0: bin Tanja Wagner. Der Widerstand der Ostministerpräsidenten gegen die geplante Abschaffung der Frührente mit 63 sorgt auf der Arbeitgeberseite für Entsetzen. Dass zentrale Elemente des Rentenpakets schon wieder in Frage gestellt werden, bevor sie überhaupt umgesetzt sind, macht mich fassungslos, sagte der Hauptgeschäftsführer der Bundesvereinigung der Deutschen Arbeitgeberverbände, Steffen Kampeter, der Bild-Zeitung. Wer an der Rente mit 63 festhalte, ignoriere den Fachkräftemangel, den demografischen Mangel und die wirtschaftliche Lage. Die EU-Staaten wollen nach ihrem Streit über die Migrationskrise in Ceuta künftig geschlossener auftreten und sich durch Frühwarnsysteme besser vorbereiten. Das teilten die Mitgliedsländer nach einer Videokonferenz der Innenminister mit. EU-Migrationskommissar Brunner sagte im ZDF, Europa habe die Bewährungsprobe vorerst definitiv bestanden.
1: Ja klar, diese Bilder sind natürlich nicht angenehm und darum bin ich froh, dass Spanien gemeinsam mit Marokko relativ rasch agiert hat, mit unserer Unterstützung auch der Europäischen Kommission vom ersten Tag an. Wir haben finanzielle Hilfe angeboten, wir haben operationelle Hilfe angeboten mit unseren Agenturen Frontex, Europol, aber auch unserer Asylagentur, um Spanien dabei zu unterstützen, die Kontrolle zurückzugewinnen und das ist Gott sei Dank ganz gut gelungen.
0: Bei der Aufklärung des tödlichen Anschlags am Rande des Berliner CSDs sehen Innenpolitiker im Bundestag noch viele offene Fragen. Das wurde nach einer Sondersitzung des Innenausschusses deutlich.
2: Wesentliche Fragen blieben unbeantwortet, sagt der Grünen-Abgeordnete Emmerich. Etwa die, warum der als Gefährder eingestufte Täter nach einem Gerichtsurteil frei herumlief. Auch ist weiter unklar, ob es weitere Beteiligte gab. Bei dem Anschlag am 25. Juli war eine Frau getötet worden, 31 Menschen wurden verletzt. Der Täter wurde tags darauf von der Polizei erschossen. Thomas Brock, Berlin.
0: FIFA-Boss Infantino hat englischen Medienberichten zufolge für heute zu einer Krisensitzung des Weltverbands nach Marokko eingeladen. Was er genau besprechen will, ist unklar. Nach heftigem Widerstand musste der enge Freund von US-Präsident Trump seine Pläne zum Verkauf der WM an Investoren begraben. Zuletzt hatten selbst enge Mitarbeiter Infantinos Kritik an ihrem Chef geübt.
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4: Hi zusammen, ich wünsche euch eine schöne Nacht, kommt gut durch. Ich bin Johanna Tänzer, ich sag Hi und ein Huhu gibt's

0: Leute, es ist so heiß und schwül. So richtig angenehm, ja, ist es nicht, müssen wir sagen. Auch bei euch in der Bude hat es sich wahrscheinlich schon gut aufgeheizt. Und die Chancen stehen auch nicht schlecht, dass ihr dann schon Besuch bekommen habt von den nervigsten, ekligsten Wesen überhaupt, nämlich von Fruchtfliegen. Ich hasse sie. Die schwirren ja gerne darum, wo Obst und Gemüse auch sind. Kollege Robert Jans, du hast für uns aber so einen kleinen Special Fact, ne?
1: Ja.
0: Denn Obst macht die Fliegen heiß.
1: Die kleinen versauten Viecher. Und das alles vor unseren Augen, ja? In der heimischen Küche.
0: Nein.
1: Denn sobald irgendwo eine Banane ein bisschen zu lange herumliegt, werden die kleinen Fruchtfliegen horny, ja? Weil reifes Obst ist für männliche Fruchtfliegen offenbar so etwas wie Kerzenschein, romantische Musik und ein gedeckter Tisch in einem.
0: Also die Obstschale als Dating-App oder wie?
1: Ja, ganz genau. Ja, nur ohne Profilbild und ohne lästiges, was suchst du hier? Denn das ist zumindest für die männlichen Fruchtfliegen völlig klar. Sobald die den Duft reifer Früchte wahrnehmen, starten die nämlich ihr Balzprogramm und werben dann ziemlich heftig um die Weibchen. Ja, Forscher haben nämlich einen speziellen Duftrezeptor entdeckt. Der sitzt auf Nervenzellen, die das Paarungsverhalten steuern, und kommt da jetzt dann der Geruch bestimmter Fruchtstoffe an, wird im Fliegenhirn praktisch so ein Schalter umgelegt, Obst da, Weibchen da, jetzt geht's los.
0: So, ja. Aber was, wenn sie trotz aller Bemühungen keinen Erfolg haben beim Daten?
1: Ja, auch dazu gibt es interessante Versuche und tatsächlich auch, wie ich finde, Parallelen zum Menschen. Sexuell frustrierte Fruchtfliegenmännchen greifen offenbar häufiger zu alkoholhaltiger Nahrung, also zu gärendem Obst. Ja? Fruchtsaufen an der Obstschale.
0: Na klar,
1: sozusagen.
0: Kennt man. Ja. Also mit zwei N. Danke, Robert.
1: Ja, gerne.
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Hallo zusammen, eine schöne Nacht mit uns. Johanna Tänzer ist hier und wir stellen euch ja jeden Tag hier eine der schönsten Radrouten vor, also ganz viele verschiedene. Und diesmal haben wir eine kleine Zeitreise zu den Römern gemacht und wir stellen euch gleich die Römer-Lippe-Radtour vor. Dresscode ist klar, ne? Römer-Sandalen dürft ihr tragen, den Römer-Helm, den solltet ihr aber lieber gegen den richtigen austauschen, okay?

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0: Also bei Zurück in die Zukunft war ja ein Auto eine Zeitmaschine, um in Zukunft und Vergangenheit zu reisen, ne? Das geht aber auch günstiger, Freunde. Mit dem Rädchen nämlich. Da geht's zurück bis zu den Römern. Bei unserer Fahrradthemenwoche stellen wir euch ja ganz besondere Radrouten in NRW vor. Mein Kollege Daniel Denling, der hat da die Römer-Lippe-Route als Favorit mal mitgebracht.
1: Ja, und da ist allein schon toll daran, dass sie wirklich einmal quer durchs Land geht. Vom Hermannsdenkmal im Teutoburger Wald bei Detmold, dann an der Lippequelle vorbei und immer flussabwärts durch Paderborn, Lippstadt, Hamm, Haltern am See bis nach Xanten am Niederrhein.
0: Boah, Hermannsdenkmal um Xanten, da war doch mal was im Geschichtsunterricht, ne?
1: Ja, absolut richtig. Dieser Themenradweg macht eine Geschichtsreise mit uns, wie damals die Römer eben vom Rheinland bis zum Teutoburger Wald gekommen sind. Und das eben an der Lippe, die meist neben dem Radweg entlang fließt. Und auf der Lippe haben ja damals schon die Römer Waren transportiert, sagt Sebastian Kaiser von Tourismus NRW.
2: Also wenn man etwas übrig hat für die verschiedenen Epochen der Römerzeit, dann ist man auf diesem Weg absolut richtig aufgehoben.
1: Und der Radweg führt euch immer wieder zu römischen Relikten entlang der Lippe. Und ein toller Stopp ist auch das Römermuseum in Haltern.
0: Okay, cool. Was empfiehlst du denn, wie wir die Route am besten fahren?

0: Naja, eigentlich haben beide Richtungen ihren Reiz. Da der Wind oft aus Westen weht, lässt es sich meistens gut mit Rückenwind von Xanten Richtung Detmold radeln. Aber umgekehrt, flussabwärts, geht's eben nicht gegen die Steigung, auch schön. In beiden Richtungen lässt sich die Route perfekt auch in kleine Etappen zerlegen. Schleifen führen einen dann nochmal an extra Highlights und wieder zurück auf den Weg. Und immer wieder kommen wir auch an Bahnhöfen vorbei. Und bis auf das Stück am Teutoburger Wald ist die Tour wirklich sehr flach durch die Auenlandschaft der Lippe. Also super familienfreundlich.
1: Klingt gut. Also wenn euch an den Radwegweisern ein rot-blaues Schild mit weißem Römerhelm auffällt, dann seid ihr auf der Römer-Lippe-Route. Die hat der Kollege Daniel Dähling euch vorgestellt und alle Infos dazu findet ihr auch auf unserer Homepage. Gute Fahrt euch!
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1: Ich bin Tanja Wagner. Seit Aussetzung der Wehrpflicht 2011 gibt es faktisch auch keinen Zivildienst mehr. Nun trifft das Familienministerium Vorkehrungen für den Fall, dass sich die Lage ändert. Unionsfraktionschef Frei erklärte im NTV-Frühstart, dass er das für sinnvoll hält.
2: Dass sich das Bundesfamilienministerium mit allen Eventualitäten darauf vorbereitet und auf unterschiedliche Situationen und Szenarien vorbereitet, ist, glaube ich, sehr klug und richtig.
1: Sozialverbände reagierten skeptisch. Was die Debatte über einen verpflichtenden Wehrdienst angeht, gibt es laut Frei bisher keinen neuen Stand. Die EU-Staaten wollen nach ihrem Streit über die Migrationskrise in Ceuta künftig geschlossener auftreten. Außerdem wollen sie durch Frühwarnsysteme besser vorbereitet sein. Das teilten die Mitgliedsländer nach einer Videokonferenz der Innenminister mit. In der vergangenen Woche hatten nach Angaben der spanischen Regierung rund 72.000 Menschen von Marokko aus die spanische Exklave erreicht. Rund 70.000 der Migranten seien inzwischen nach Marokko zurückgekehrt. Wie geht es weiter im Konflikt zwischen dem Iran und den USA? US-Finanzminister Bessent hat eine mögliche Einigung mit dem Iran zur Öffnung der Straße von Hormuz in Kürze in Aussicht gestellt.
3: Schiffe, die frei und ungestört durch die Straße von Hormuz fahren. Glaubt man den Worten von US-Finanzminister Bessent, könnte es das schon bald wieder geben. Auch der Vermittler Katar gibt sich optimistisch, dass es bald eine Einigung geben könnte. Doch selbst wenn sich die USA und der Iran wirklich einigen, bleibt die Frage, wie nachhaltig ist das? Seit dem Kriegsbeginn Ende Februar hat noch keine Verabredung langfristig gehalten. Auch nach dem Rahmenabkommen vom Juni flammte der Krieg wieder auf. Franziska Spieker, Washington.
1: Bahnreisen blieben für Fahrgäste im Juli eine Geduldsprobe. Nur knapp mehr als die Hälfte der Fernzüge war ohne größere Verzögerungen unterwegs, teilte die Bahn mit. Grund sind die andauernden Probleme mit der Infrastruktur. Seit Monaten gibt es immer mehr Störungen an den Anlagen. Dazu kommen die vielen Baustellen. Zahlreiche Instandhaltungsarbeiten mussten wegen der Hitze verschoben werden.
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4: Tja, und wir bewegen uns weiter mit viel Musik durch diese Nacht jetzt von Nico Santos, Ray of Light.

0: das in die 80er mit dem Culture Club. 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
3: 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Das sind so Übermütter. Das sind diese Mütter, die, wo die Kinder alles können. Die kommen schon mit 32 Zähnen auf die Welt, wo du sagst, ja, viel Spaß beim Stillen. Alles Gute, ne? 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Wir drehen uns jetzt. Ja, du bist 36, da würde ich mich auch mal drehen. Ich meine.
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Ja, und gleich hier bei uns, mitten in der Nacht. Einfach mal 5 Minuten lang die 80er. Wir versetzen uns musikalisch einfach mal rein. Und zwar mit Musik von Melissa Etheridge gibt's gleich. Starten jetzt erstmal mit The Calling und Wherever You Will Go. Ich bin Andreas Grunwald. Angenehme Nacht zusammen.

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1: Ich bin Tanja Wagner. Der Widerstand der Ostministerpräsidenten gegen die geplante Abschaffung der Frührente mit 63 sorgt auf der Arbeitgeberseite für Entsetzen. Dass zentrale Elemente des Rentenpakets schon wieder in Frage gestellt werden, bevor sie überhaupt umgesetzt sind, macht mich fassungslos, sagte der Hauptgeschäftsführer der Bundesvereinigung der Deutschen Arbeitgeberverbände, Steffen Kampeter, der Bild-Zeitung. Wer an der Rente mit 63 festhalte, ignoriere den Fachkräftemangel, den demografischen Mangel und die wirtschaftliche Lage. Die EU-Staaten wollen nach ihrem Streit über die Migrationskrise in Ceuta künftig geschlossener auftreten und sich durch Frühwarnsysteme besser vorbereiten. Das teilten die Mitgliedsländer nach einer Videokonferenz der Innenminister mit. EU-Migrationskommissar Brunner sagte im ZDF, Europa habe die Bewährungsprobe vorerst definitiv bestanden.
2: Ja klar, diese Bilder sind natürlich nicht angenehm und darum bin ich froh, dass Spanien gemeinsam mit Marokko relativ rasch agiert hat, mit unserer Unterstützung auch der Europäischen Kommission vom ersten Tag an. Wir haben finanzielle Hilfe angeboten, wir haben operationelle Hilfe angeboten mit unseren Agenturen Frontex, Europol, aber auch unserer Asylagentur, um Spanien dabei zu unterstützen, die Kontrolle zurückzugewinnen und das ist Gott sei Dank ganz gut gelungen.
1: Bei der Aufklärung des tödlichen Anschlags am Rande des Berliner CSDs sehen Innenpolitiker im Bundestag noch viele offene Fragen. Das wurde nach einer Sondersitzung des Innenausschusses deutlich.
3: Wesentliche Fragen blieben unbeantwortet, sagt der Grünen-Abgeordnete Emmerich. Etwa die, warum der als Gefährder eingestufte Täter nach einem Gerichtsurteil frei herumlief. Auch ist weiter unklar, ob es weitere Beteiligte gab. Bei dem Anschlag am 25. Juli war eine Frau getötet worden, 31 Menschen wurden verletzt. Der Täter wurde tags darauf von der Polizei erschossen. Thomas Brock, Berlin.
1: FIFA-Boss Infantino hat englischen Medienberichten zufolge für heute zu einer Krisensitzung des Weltverbands nach Marokko eingeladen. Was er genau besprechen will, ist unklar. Nach heftigem Widerstand musste der enge Freund von US-Präsident Trump seine Pläne zum Verkauf der WM an Investoren begraben. Zuletzt hatten selbst enge Mitarbeiter Infantinos Kritik an ihrem Chef geübt.
4: Das Wetter.
5: Jetzt in der Nacht lassen Schauer und Gewitter immer mehr nach. Das lockert jetzt auch zunehmend auf. Tiefstwerte, die liegen noch so bei 22 bis 18 Grad. Der Mittwoch dann schon wieder etwas sommerlicher. Es geht freundlich und trocken oder auch mal wolkig durch den Tag. Und das dann bei 28 bis 31 Grad.
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6: A57 Krefeld-Köln zwischen Dormagen und Köln-Worringen. 1 Kilometer Stau. Wir wünschen allen unterwegs gute Fahrt.
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5: So, und zum Start in diese Stunde schnappen wir uns einfach mal einen 80er Überhit. Und der kommt jetzt aus dem Jahr 1987 von Whitney Houston. Hier ist sie mit I Wanna Dance With Somebody. Ich bin Andreas Grunwald. Hallo zusammen.

0: Max Giesinger und Wenn sie tanzt. Ja, jeder, der gerade an einem unserer Flüsse in NRW unterwegs ist, der sieht's gerade. Da ist wirklich wenig Wasser drin. Gerade beim Rhein ist das besonders krass. Hier sind die Pegel auf einen historischen Tiefstwert gefallen. Könnten auch in den nächsten Tagen dann noch weiter sinken. Das hat natürlich ganz große Auswirkungen auf den Schiffsverkehr. Schiffseichaufnehmer Pascal Leupold, der hat deswegen gerade besonders viel zu tun. Er prüft nämlich, wie schwer Schiffe bzw. wie viel Fracht sie maximal aufnehmen und transportieren dürfen, um da nicht auf Grund zu laufen.
1: Natürlich ist es stressig momentan, es ist unglaublich viel. Die Schiffe müssen 3 bis 4 Mal häufiger fahren, um die gleiche Lademenge zu fahren, also teilweise sogar noch öfter. Dann kann man sich vorstellen, dass alle sehr gut zu tun haben, ja.
0: Und das ist wirklich Millimeterarbeit, könnte man sagen. Teilweise sind aufgrund der niedrigen Wasserstände nur wenige Zentimeter zwischen Schiffsboden und Grund des Wassers. Und deshalb müssen Schiffe dann auch exakt in den vorgegebenen Fahrtrinnen fahren.
1: Teilweise schon, ja, es kommt auf den Pegel an, ne? Der Pegel muss stehen und man kann sich vorstellen, so ein mittleres Schiff kann so problemlos 2.000, 3.000 Tonnen in der Regel mitnehmen. Und die fahren jetzt oft nur noch mit 600 Tonnen los.
0: Ja, und messen, ob so ein Schiff zu schwer ist, das machen sie übrigens nicht mit einem Laser oder so, also wie man sich das vielleicht denken könnte. Nein, sie machen es mit einem Zollstock.
1: Dieser 5 Meter lange Zollstock, mit dem wir da rumlaufen, der ist tatsächlich das beste Arbeitsgerät, weil man den auch mal hinter einem Tau durchschieben kann und mal um eine Wulst rumlegen kann. Das könnte man jetzt mit einem Laser oder mit einem Wasserrohr nicht. Der hat sich bewährt und den können wir an allen Ladestellen irgendwie zum Einsatz bringen.
0: Ja, und das ist auch der Fall, kommt auch sehr oft gerade im Moment zum Einsatz. Wegen des Niedrigwassers hatte Pascal Leupold gerade besonders viel zu tun. Gehört habt das hier bei uns.
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0: Ja, das ist Musik von Alex Warren und Fever Dream. Jetzt hören wir mal in diese Nummer hier rein. Das Original ist schon ein paar Monate alt. Jetzt hat sich DJ Goya den Song geschnappt, also hier Mi Chico. Und dann auch direkt mal tanztauglich gemacht. Dazu noch Sängerin Melody und Jason Derulo angefragt. Die hatten jetzt, mein Gott, was für ein Zufall. Die hatten beide Bock. Und seitdem geht das Ding irgendwie bei TikTok und Instagram so richtig viral.
1: It's going crazy. Der Song geht gerade total steil, absolut wahnsinnig. Sowas habe ich seit meinem Lied Savage Love nicht mehr erlebt. Und das ist einfach aufregend. Man weiß ja nie, welcher Song so richtig durchstarten wird, aber es scheint, als würden die Leute genau den Song richtig lieben. Für mich ist das super aufregend und ich habe so sehr gehofft, dass die Leute ihn mögen werden, weil ich ihn einfach selbst so sehr liebe.
0: So, und das hat auch geklappt. Alleine auf TikTok gibt es mittlerweile über 500.000 Clips zu diesem Song. 17 Millionen Streams sind es bei Insta. Dann hören wir mal rein.

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1: Ich bin Tanja Wagner. Der Widerstand der Ostministerpräsidenten gegen die geplante Abschaffung der Frührente mit 63 sorgt auf der Arbeitgeberseite für Entsetzen. Dass zentrale Elemente des Rentenpakets schon wieder in Frage gestellt werden, bevor sie überhaupt umgesetzt sind, macht mich fassungslos, sagte der Hauptgeschäftsführer der Bundesvereinigung der Deutschen Arbeitgeberverbände, Steffen Kampeter, der Bild-Zeitung. Wer an der Rente mit 63 festhalte, ignoriere den Fachkräftemangel, den demografischen Mangel und die wirtschaftliche Lage. Die EU-Staaten wollen nach ihrem Streit über die Migrationskrise in Ceuta künftig geschlossener auftreten und sich durch Frühwarnsysteme besser vorbereiten. Das teilten die Mitgliedsländer nach einer Videokonferenz der Innenminister mit. EU-Migrationskommissar Brunner sagte im ZDF, Europa habe die Bewährungsprobe vorerst definitiv bestanden.
2: Ja klar, diese Bilder sind natürlich nicht angenehm und darum bin ich froh, dass Spanien gemeinsam mit Marokko relativ rasch agiert hat, mit unserer Unterstützung auch der Europäischen Kommission vom ersten Tag an. Wir haben finanzielle Hilfe angeboten, wir haben operationelle Hilfe angeboten mit unseren Agenturen Frontex, Europol, aber auch unserer Asylagentur.
1: Wie geht es weiter im Konflikt zwischen dem Iran und den USA? US-Finanzminister Bessent hat eine mögliche Einigung mit dem Iran zur Öffnung der Straße von Hormuz in Kürze in Aussicht gestellt.
3: Schiffe, die frei und ungestört durch die Straße von Hormuz fahren. Glaubt man den Worten von US-Finanzminister Bessent, könnte es das schon bald wieder geben. Auch der Vermittler Katar gibt sich optimistisch, dass es bald eine Einigung geben könnte. Doch selbst wenn sich die USA und der Iran wirklich einigen, bleibt die Frage, wie nachhaltig ist das? Seit dem Kriegsbeginn Ende Februar hat noch keine Verabredung langfristig gehalten. Auch nach dem Rahmenabkommen vom Juni flammte der Krieg wieder auf. Franziska Spieker, Washington.
1: FIFA-Boss Infantino hat englischen Medienberichten zufolge für heute zu einer Krisensitzung des Weltverbands nach Marokko eingeladen. Was er genau besprechen will, ist unklar. Nach heftigem Widerstand musste der enge Freund von US-Präsident Trump seine Pläne zum Verkauf der WM an Investoren begraben. Zuletzt hatten selbst enge Mitarbeiter Infantinos Kritik an ihrem Chef geübt.
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5: Ja, das Ganze macht heute schon wieder einen sehr sommerlichen Eindruck. Es geht meist trocken durch den Mittwoch, dazu Sonne und hier und da auch mal so ein paar Wolken. Und es wird wieder sehr heiß und das mit 31 Grad maximal heute.
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7: A57 Krefeld-Köln zwischen Dormagen und Köln-Worringen. 1 Kilometer Stau. Wir wünschen allen unterwegs gute Fahrt.
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5: Tja, und wir starten mal rein in diesen Mittwoch jetzt mit Musik von Glockenbach und Ellie Goulding und Lifeline. Ich bin Andreas Grunwald. Euch einen schönen guten Morgen.

0: Ja, Natascha Wittmark schläft gerade mit offenen Augen bei der.
1: Das stimmt doch gar nicht. Ja,
0: stimmt nicht.
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0: Ja, klären wir. Großes Thema auch heute weiterhin. Das Niedrigwasser, das sorgt ja weiterhin für Chaos bei den Reedereien. Natascha Wittmark, schönen guten Morgen.
1: Guten Morgen. Ne?
0: Nochmal ganz anständig. Da hatten wir ja schon in den letzten Tagen darüber berichtet, über das Niedrigwasser.
1: Ja, die niedrigen Pegelstände, die führen bei der Schifffahrt weiterhin zu großen Problemen. Ne? Transportschiffe, die können ja teilweise nur ein Drittel ihrer üblichen Ladung aufnehmen, weil sie sonst auf Grund laufen würden. Das sorgt natürlich für höhere Transportkosten, da sie öfter fahren müssen. Viele Schifffahrten, die mussten ja auch schon komplett abgesagt werden. Und die Pegelstände, die können in den nächsten Tagen auch noch weiterfahren. Also das behalten wir natürlich im Blick.
0: Ja, zum Glück komme ich diese Woche nicht mit dem Schiff zur Arbeit, sondern mit dem Fahrrad. Radeln wir den Ruhrtalradweg entlang.
1: Ja, genau. Wir sind ja in unserer Fahrradwoche. Sehr vorbildlich, dass du da mit dem Fahrrad zur Arbeit kommst.
0: Absolut. Auch, ne?
1: Und da schauen wir uns die schönsten Fahrradstrecken in Nordrhein-Westfalen an. Der Ruhrtalradweg gehört natürlich dazu. Schön idyllisch geht es da an der Ruhr entlang, über 240 Kilometer. Also es ist eine ordentliche Strecke, wenn ihr die komplett radeln wollt. Dann solltet ihr auch mehrere Tage für einen Plan natürlich. Auf unserer Homepage könnt ihr euch die Tour genau anschauen und natürlich auch die anderen Fahrradstrecken bei uns in NRW.
0: Wunderbar. Natascha, vielen Dank für den Überblick. Morgen früh Gerne. Hören wir uns dann nicht, wenn ich dann die 50 Millionen aus dem Rekordcheckpot da geholt habe. Aber ich gebe dir was ab.
1: Oh, das ist nett.
0: Ja, 5 Euro oder so.
1: Ja, machen wir Tippgemeinschaft.

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Geschichte und da packen wir uns gleich einen 80er dazu und zwar von Kenny Loggins. Danger Zone starten jetzt erstmal mit Nelly Furtado. Ich bin Andreas Grunwald. Guten Morgen zusammen.

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0: Morgen zusammen. Das hier die 80er mit Kenny Loggins und Danger Zone. Gleich gibt's bei uns was Frisches und zwar von Ray Dalton. Jetzt erstmal Daniel Schneider von der Evangelischen Kirche.
1: Augenblick mal. Die richtigen Worte finden fällt mir manchmal schwer. Die richtigen Worte und die passende Musik zu kombinieren, fast unvorstellbar. Und doch gibt's Menschen, die das sehr gut können, zum Glück. Jonas zum Beispiel. Der Musiker aus Ludwigsburg hat ein schönes Bild dafür, wie sich Worte verändern, wenn Musik dazukommt.
2: Ich vergleiche das eigentlich immer ganz gerne so mit Filmszenen. Wenn ein Dialog zwischen zwei Menschen in einem Film stattfindet, dann ändert das was, ob die gerade im Regen nachts stehen oder im Sonnenschein am Strand laufen. Das verändert irgendwie den Kontext. Und genauso ist es eigentlich auch mit Musik.
1: Ganz praktisch wird das, wenn er uns kurz mitnimmt in seinen musikalischen Arbeitsprozess.
2: Bei meinem Song Gravur zum Beispiel, da wollte ich gerne ein Lied schreiben darüber, wie dankbar ich dafür bin, als Kind schon diese Idee mitbekommen zu haben, dass ich ein geliebtes Kind Gottes bin und dass ich gut bin, so wie ich bin. Und in meiner Kindheit lief viel Reinhard May. Meine Eltern waren große Fans. Und dann fand ich es irgendwie ganz spannend, mit so einer kleinen Liedermacher-Nylon-Gitarre irgendwie anzufangen und darauf dann dieses Lied zu schreiben.
3: 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Von verändert sich die Zeit, doch was du eingravierst, das bleibt.
1: Der Singer-Songwriter komponiert und textet alle seine Lieder selbst und das sehr erfolgreich. Seit Jahren kommt seine Musik so gut an, dass er davon leben kann, nicht selbstverständlich. Und immer wieder eine Herausforderung, denn Musik entsteht selten auf Knopfdruck. Deshalb dauert es auch manchmal, bis Jonas weiß, ja, dieser Song ist jetzt fertig. Mehr Infos zu Jonas gibt's auf augenblickmalonline.de. Daniel Schneider von der Evangelischen Kirche für Augenblick mal.
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1: Mit Marc Weiß. Schönen guten Morgen. Künstliche Intelligenz dringt immer weiter in unseren Alltag vor. Gleichzeitig häufen sich allerdings jetzt die Vorfälle, dass KIs sich selbstständig machen und auch andere Programme angreifen. Und das ist schon wieder passiert. Dieses Mal geht es wieder um ein KI-Modell der Entwicklerfirma Anthropic. Und der Vorfall zeigt auch, die KIs beginnen offenbar jetzt auch Menschen bei ihren Attacken mit einzubinden. Mehr zum aktuellen Vorfall von Christian Böder aus dem News-Team.
2: Wie schon bei den Vorfällen bei OpenAI war es auch dieses Mal wieder ein Testlauf, der aus dem Ruder lief. Das KI-Sicherheitsinstitut des britischen Ministeriums für Wissenschaft, Innovation und Technologie hatte mehrere KI-Modelle in Tests zu ihren Cyberangriffsfähigkeiten Zugang zum Internet gewährt. Die Experten waren eigentlich davon ausgegangen, dass sich die KI nur Softwarewerkzeuge dort aus dem Netz holen würde, um die Aufgabe zu erfüllen. Das Modell Mythos 5 von Anthropic ging aber deutlich weiter. Die KI legte einen eigenen Account auf einer Softwareplattform an und versuchte dort in einem öffentlich zugänglichen Projekt eine Schwachstelle einzurichten. Die KI baute dann eine Fake-Identität auf und trat mit den Betreuern der Software per E-Mail in Kontakt. Auch Phishing-Mails setzte die KI ein, um an Einlogdaten zu kommen. Als die Schummelei aufflog, stellte das Anthropic-Modell das als Fehler hin. Die Experten hatten den Vorgang erst nachträglich bemerkt. Es sei nicht klar, ob die KI bei dem Test verstand, dass sie mit der realen Welt und nicht mit dem Testumfeld interagierte.
1: Infos von Christian Böder aus dem News-Team. Vielen Dank und jetzt die weiteren Themen in der Zusammenfassung. Im vergangenen Jahr sind bundesweit deutlich mehr Firmen gegründet worden als im Jahr davor. Insgesamt waren es rund 171.000, ein Plus von 20.000. Die Zahlen stammen von der Industrie- und Handelskammer. Der häufigste Grund, eine eigene Firma zu gründen, war demnach fehlende Jobalternative oder ein vorheriger Jobverlust. NRW-Justizminister Limbach muss am Nachmittag zum dritten Mal in 3 Wochen dem Rechtsausschuss des Landtages Rede und Antwort stehen. Es geht wieder um den Verdacht krimineller Machenschaften in Gefängnissen. Schwerpunkt jetzt die JVA Willig I. Dort hatte es vor knapp 3 Wochen Durchsuchungen wegen des Verdachts des Drogenhandels und der Bestechlichkeit von Beamten gegeben. Viele Touristen haben in der Toskana ein Event der besonderen Art erlebt, das man so wohl nicht wirklich braucht. Die Gegend rund um die vielbesuchte Stadt Pisa ist von einem Erdbeben erschüttert worden. Aus Sorge rannten nach Angaben der Behörden viele Menschen, vor allem Anwohner, auf die Straßen. Nach Angaben des italienischen Instituts für Geophysik hatte das Beben eine Stärke von 4,3. Sein Zentrum lag demnach etwa 7 Kilometer von Pisa entfernt, in 8 Kilometern Tiefe. Schäden sind nicht bekannt. Auch am weltberühmten schiefen Turm der Stadt ist offenbar noch alles okay.
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3: Mit Christina Hüllweg, guten Morgen. 340.000 Besucherinnen und Besucher an 4 Tagen, fast nur Sonne und gute Umsätze bei Schaustellern und Einzelhändlern. Der Brakler Annentag war in diesem Jahr ein voller Erfolg. Die Stadt hat ein positives Fazit gezogen. Bürgermeister Alexander Kleinschmidt sprach von einer tollen Atmosphäre in der Stadt. Zufrieden war auch der Betreiber von Annekens Tanzgarten, Stefan Friedrich. Das Konzept sei aufgegangen. Der Annentag war am Montag mit dem traditionellen Feuerwerk zu Ende gegangen.
4: Die letzte Nacht war zwar nicht mehr ganz tropisch im offiziellen Sinne, aber dafür sehr nah dran. Dementsprechend stehen da im Radio Hochstift Wetter schon jetzt wieder Temperaturen um die 19 Grad auf den Thermometern in Höxter und Lichtenau. Schwüle 30 Grad sind später wieder möglich und vor allem in der ersten Tageshälfte strahlt die Sonne fast immer von einem wolkenlosen Himmel. Zum Nachmittag hin bewölkt es sich dann etwas mehr, auch kleinere Regenschauer sind dann möglich. Stellenweise nimmt außerdem der Wind etwas mehr Fahrt auf. Sicherer ankommen mit dem Radio Hochstift Verkehrsservice. Vorsicht auf der A2 Richtung Hannover. Zwischen Gütersloh und dem Kreuz Bielefeld besteht Gefahr durch Gegenstände auf dem linken Fahrstreifen. Bitte Vorsicht auf der A2 Richtung Hannover. Zwischen Gütersloh und dem Kreuz Bielefeld. Dort liegen Gegenstände auf dem linken Fahrstreifen. Bitte Vorsicht.
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4: Mit Dania Töller am Mikro. Ich wünsche einen schönen guten Morgen mit den Ärzten jetzt. Zu spät heißt der Song. Ich hoffe, ihr seid heute Morgen nicht zu spät und kommt wunderbar in diesen Tag.

0: 9:09, das ist euer Mittwochmorgen mit Radio Hochstift im Ohr. Erst gestern haben wir hier bei uns auch drüber berichtet, es ist unheimlich trocken und deshalb gibt es ja jetzt auch das Verbot vom Kreis Paderborn, Wasser aus Flüssen und Bächen zu entnehmen. Und das ist ja auch irgendwie logisch, ne? Also jeder, der gerade an einem unserer Flüsse irgendwie auch in ganz NRW vorbeigeht und da unterwegs ist, sieht es, dass da einfach verdammt wenig Wasser drin ist. Gerade beim Rhein ist das auch besonders krass. Hier sind die Pegel auf ein Rekordniveau gefallen, Kollege Robert Jans.
1: In Emmerich lag der Pegel sogar im Minus. Wichtig ist aber, ein Pegel von 0 heißt nicht, dass der Rhein jetzt irgendwie trocken ist.
0: Das verwirrt mich, Robert. Pegel 0 heißt für mich, ist nichts mehr da an Wasser. Erklär's doch bitte einmal.
1: Ja, das ist ein bisschen kompliziert. So ein Pegel ist wie ein Lineal im Fluss, so kann man sich das vorstellen. Und dieses Lineal zeigt, wie hoch das Wasser gerade ist. Ein einfaches Beispiel mal, zeigt der Pegel heute 1 Meter und morgen nur noch 80 Zentimeter, dann ist das Wasser um 20 Zentimeter gesunken. Der Pegel zeigt aber nicht direkt, wie tief der ganze Fluss jetzt ist.
0: Und das Problem ist, es ist auch einfach extrem unterschiedlich, wie viel Wasser jetzt noch unter den Schiffen zum Beispiel ist. Und das macht es so schwierig gerade.
1: Pascal Leupold ist Schiffeichsaufnehmer und er ist dafür zuständig, um zu checken, ja, wie schwer Schiffe sind, also wie viel sie laden können. Und das ist gerade Stress pur.
2: Natürlich ist es stressig momentan, es ist unglaublich viel. Die Schiffe müssen 3 bis 4 Mal häufiger fahren, um die gleiche Lademenge zu fahren, also teilweise sogar noch öfter. Dann kann man sich vorstellen, dass alle sehr gut zu tun haben. Ja.
1: Also für dieselbe Fracht braucht man gerade mehr Schiffe. Das ist ein riesiges Problem für die Wirtschaft, weil die Transportkosten in die Höhe schießen. Und auch Ausflugsschiffe und Fähren können gerade oft nicht so fahren wie sonst.
0: Der Rhein erreicht historisch niedrige Wasserstände. Ein riesiges Problem für die Schifffahrt. Auch die Flüsse im Hochstift haben nicht mehr viel Wasser.

0: Erst Libori und jetzt ist auch der Annentag in Brakel vorbei. Guten Morgen bei Radio Hochstift. 340.000 Besucherinnen und Besucher haben das Gelände wieder 4 Tage lang auf den Kopf gestellt. Und ein Brakeler war in diesem Jahr ganz besonders aufgeregt. Erwin Leopold war nämlich zum ersten Mal als Marktmeister im Einsatz. Und gestern, am ersten Tag danach, war er ziemlich happy.
1: Ich bin super überwältigt, ne? Also die ganze lange Planung, die hat sich doch am Ende natürlich gelohnt. Die 4 Tage sind leider schnell umgegangen, aber mein Fazit ist definitiv, ich bin überwältigt und freue mich aufs nächste Jahr.
0: Ein Marktmeister plant zum Beispiel, wo welches Karussell steht und welche überhaupt dabei sein dürfen. In diesem Jahr musste er über 900 Schaustellern absagen, die gerne auf den Annentag gekommen wären. Er hat halt nur Platz, um 280 Buden, Karussells und Stände aufzustellen, leider.
1: Wir haben über 1200 Bewerbungen und der Platz ist natürlich begrenzt. Ich sage auch immer gerne, wenn ich könnte, würde ich den Festplatz nochmal um 4 Größen erweitern. Aber ja, die Schausteller spiegeln mir halt immer wieder, dass das eine sehr, sehr gute Veranstaltung ist und in Schaustellerkreisen wirklich sehr beliebt ist und ja, die sich auch jedes Jahr freuen, wieder Teil des Annentages zu sein. Ne?
0: Und in diesem Jahr hat es sich für sie wohl auch wieder gelohnt. So hat der Betreiber des Musikexpresses dem Marktmeister erzählt, dass der Samstag der beste Annentag-Samstag seit über 50 Jahren war. Das ist meine Aussage. Zufrieden sind auch die Brakeler Einzelhändler. Die Geschäfte waren demnach gut gefüllt. Alles richtig gemacht, denken sich also alle Annentagsplaner um Erwin Leopold.
1: Plan ist ein Plan. Am Ende das in die Tat umzusetzen, das ist halt die Kunst und die Schwierigkeit. Und am Ende freut man sich, wenn das alles so reibungslos geklappt hat, dass alles so am Platz steht.
0: Ja, und das wird ziemlich sicher auch in 360 Tagen wieder so sein. Dann startet der Annentag 2027.

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0: David Guetta schaut gleich noch um die Ecke hier. Lovers on the Sun haben wir gleich nach den Nachrichten. Die kommen von Christina Hüllweg jetzt um 6.30 Uhr.
1: Guten Morgen.
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1: Der Brakler Antag war in diesem Jahr wieder ein voller Erfolg. Das haben die Organisatoren mitgeteilt. Mit rund 340.000 Besucherinnen und Besuchern sei an allen vier Tagen viel los gewesen. Radio Hochstift-Reporter Holger Winkelmann.
3: In diesem Jahr waren wirklich alle Beteiligten mit dem Brakler Volksfest zufrieden. Marktmeister Erwin Leopold hat bei seiner Premiere nach eigener Aussage nur positives Feedback bekommen. Die Mischung der 280 Stände, Buden und Karussells kam bei den Besuchern gut an. Die Schausteller haben gute, teilweise sogar rekordverdächtige Umsätze gemacht. So sprach einer davon, dass er am Samstag so viel Umsatz gemacht habe wie noch nie in über 50 Jahren Antag. Auch die Geschäfte waren während der vier Tage Brakler Ausnahmezustand gut besucht. Festwirt Stefan Friedrich ist auf Radio Hochschiff nach Frage ebenfalls sehr zufrieden mit dem Verlauf. Er freue sich schon auf das nächste Jahr.
1: In Borchen-Etteln ist in der Nacht ein Großaufgebot der Feuerwehr angerückt zum eigenen Feuerwehrgerätehaus. Vermutlich löste ein technischer Defekt an einem Löschfahrzeug den Brand aus. Als die Einsatzkräfte kurz vor Mitternacht im Winkel ankamen, stand das Gebäude schon in Flammen. Die Polizei geht davon aus, dass der Schaden in die Millionen geht. Brandermittler werden sich heute ein genaueres Bild von der Lage machen. In Lichtenau-Henglern hat sich am Montagnachmittag ein Auto überschlagen. Die 42-jährige Fahrerin und ihre Kinder wurden leicht verletzt. Die Frau wollte einen Traktor mit Anhänger überholen. Allerdings scherte kurz danach auch der Traktor selbst aus und setzte zum Überholen an. Deshalb musste die 42-jährige ausweichen. Der Twingo kollidierte mit einem Baum, überschlug sich und blieb als Totalschaden liegen. Die drei Insassen kamen ins Krankenhaus.
0: Sehr milde 18 bis 19 Grad haben wir es aktuell schon wieder und das frühmorgens in der ja meist kühlsten Zeit des Tages. Das Radio Hochstift-Wetter nimmt also Anlauf für den nächsten Hitzetag. Bis auf 30 Grad gehen die Temperaturen heute oft wieder rauf und auch der sogenannte Taupunkt ist weiter hoch. Mit anderen Worten, das wird wieder ganz schön drückend heute. Bis zum Mittag bekommen wir von Beverungen bis Büren oft strahlend blauen Himmel. Danach ziehen auch mal Wolken und auch kleinere Regenschauer durch. Insgesamt dominiert heute aber weiterhin die Sonne.
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0: Ganz entspannt ankommen mit dem Radio Hochstift Verkehrsservice. Da liegen uns gerade keine Meldungen vor. Und es ist auch ganz gut, wenn ihr heute nicht unbedingt unsere kostenlose Verkehrshotline anruft, weil da gibt es gerade einen technischen Defekt, da könnt ihr uns nicht drüber erreichen. Wenn ihr uns also was für den Verkehrsservice melden möchtet, dann macht das gerne über WhatsApp 05251 17370 oder ihr tragt es ein in die Radio Hochstift App. Vielen Dank und gute Fahrt.
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0: Wenn ich mal irgendwo auf der Strecke eine Panne mit meinem Fahrrad hätte, dann wäre ich komplett überfordert, gebe ich jetzt einfach mal gerade so zu. Ich hätte wirklich gar keine Ahnung, wie ich was am Rad reparieren könnte. Mittlerweile gibt es da ja aber Möglichkeiten, erstens sich selber weiterzubilden und zweitens sich Hilfe zu holen. Sprechen wir gleich genauer drüber. Ich bin Dania Tölle, wünsche einen schönen guten Morgen mit uns.

0: Ist so, oder? Eine Fahrradpanne passiert immer nur dann, wenn man es gerade gar nicht gebrauchen kann. So vor der Arbeit, auf Natur mitten im Nirgendwo oder im Regen. Diese Woche beschäftigen wir bei Radio Hochstift uns ganz ausführlich mit dem Thema Rad. Und jetzt geht es darum, was mache ich, wenn das Ding Schrott ist oder eine Panne hat. Selbst reparieren ist eine Option. Dafür gibt es auch Kurse von der VHS oder beim ADFC, aber auch außerhalb davon. Da lernt ihr, euer Rad selbst auf Vordermann zu bringen. Radio Hochstift-Reporterin Laura Potting. Außerdem gibt es an vielen Orten in NRW Selbsthilfewerkstätten für kleines Geld.
1: Ja genau, da kannst du hin. Da gibt es ganz viel Werkzeug und da gibt es auch Leute, die Ahnung haben von Fahrradreparatur und die helfen dir auch, wenn du irgendwie Fragen hast. Aber reparieren musst du dein Rad am Ende da selbst. Auf www.reparatur-initiativen.de gibt es ganz viele Anbieter für euch zusammengefasst.
0: Ja, und dann habe ich selbst mal gesehen, als ich unterwegs war, es gibt überall verteilt so kostenlose Radservice-Stationen in Innenstädten oder auch an Radwegen.
1: Ganz genau, die gibt es von unterschiedlichsten Anbietern, unter anderem auch vom ADAC. Das ist so eine Art Säule und da hast du dann eine Luftpumpe dran, einen Reifenheber, ganz viel Werkzeug und da kannst du eben kleinere Reparaturen an deinem Rad, aber zum Beispiel teilweise auch an einem Kinderwagen oder an Rollstühlen durchführen.
0: Auch Radstationen bieten manchmal einen Reparaturservice an. Auf der Seite vom ADFC zum Beispiel gibt es eine Übersicht, wo es das gibt und was das kostet. Und was ist, wenn ich jetzt wirklich eine Panne habe oder einen Unfall und nicht weiterkomme?
1: Also der ADFC, ne, der Allgemeine Deutsche Fahrradclub, der bietet für Mitglieder eine Pannenhilfe an. Entweder es kommt dann einer vorbei und guckt, ob man euer Rad vor Ort reparieren kann, oder die schleppen das Fahrrad ab und bringen es in die nächste Werkstatt oder zu euch nach Hause. Und das Gleiche gibt es übrigens auch für Mitglieder vom ADAC. Also die bieten das auch an.
0: Ja, außerdem gibt es in manchen Orten in NRW mobile Werkstätten. Die könnt ihr anrufen, einen Termin vereinbaren und die kommen dann zu euch und reparieren euer Fahrrad bei euch zu Hause oder bei der Arbeit. 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

0: Tja, das ist in kleine Stücke zerrupftes Injera, das äthiopische Fladenbrot. Es wird vermischt mit gewürztem Butterschmalz, Berbere und Eintöpfen aus Gemüse und Fleisch. Das Gericht schmeckt kräftig, sauer und scharf. Gegessen wird traditionell mit den Händen. Dazu gibt es frisch gebrühten äthiopischen Kaffee, oft begleitet vom Duft brennenden Weihrauchs.
1: Weihrauch zum Frühstück? Andere Länder, andere Sitten, ne? Wahrscheinlich auch in Thailand, Kollegin Carola Frenzen.
2: Hier in Thailand wird man schon am frühen Morgen vom Duft der Garküchen begrüßt. Es zischt in den Woks und an den Straßenständen riecht es verführerisch nach Knoblauch und Koriander. Beliebt sind dampfender Reisbrei, würzige und manchmal sehr scharfe Nudelsuppe oder gegrillte Schweinespieße. Gegessen wird auf kleinen Plastikhockern direkt am Straßenrand. Dazu trinken die Thais gern zuckersüßen Milchtee.
1: Scharfe Nudelsuppe, Schweinespieße und süßen Milchtee, das wäre mal so gar nicht mein Frühstück, bin ich ganz offen. Genauso wenig wie das der Italiener Claudia Wächter, die frühstücken nämlich nicht zu Hause.
3: Ja, für uns hier in Italien geht's vor allem um den Smalltalk morgens am Tresen in der Bar und alles andere ist klein und klebrig. Die meisten trinken natürlich ein Espresso. Dazu gibt's dann süßes Cornetto, also ein Croissant mit Vanillecreme drin oder Marmelade. Kaum einer frühstückt ja wirklich zu Hause. Selbst Schüler, die trifft man morgens um 6:30 in der Bar.
1: Okay, Croissant mit Espresso, das ist okay, aber dann doch lieber zu Hause gemütlich am Frühstückstisch. So oder so, lasst euch euer Frühstück schmecken. Kommt gut in den Tag mit uns, mit Radio Hochstift.

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1: Mit Marc Weiß. Schönen guten Morgen. Es hat wieder bei KI-Tests eine schwere Sicherheitspanne gegeben, beziehungsweise den Beweis dafür, was KI kann und was extrem gefährlich werden kann. Bei dem neuen Vorfall haben sich KI-Modelle selbstständig gemacht und versucht, andere Programme zu hacken. Christian Böde aus dem News-Team. Ganz neu ist jetzt, dass die KI auch mit Menschen in Kontakt getreten ist dabei.
2: Man kann sogar sagen, die KI wollte Menschen manipulieren. Das Ganze begann als Testlauf beim britischen Ministerium für Wissenschaft, Innovation und Technologie. Die Experten dort wollten die Cyberangriffsfähigkeit von KI-Modellen der Entwickler OpenAI und Anthropic testen und gaben den KIs auch die Möglichkeit, im Internet nach Software dafür zu suchen. Mythos 5 von Anthropic begann aber massiv zu schummeln. Es versuchte unter anderem schadhafte Codes in Programmen zu installieren und mittels falscher Identitäten trat es dafür per E-Mail mit Computerexperten in Kontakt. Auch Phishing-Mails setzte das Programm an. Es trat sozusagen als Mensch auf. Die Betrügerei geht aber noch weiter. Als die Sache nach dem Test aufflog, stellte Mythos seinen Schadcode als Fehler hin und versuchte das Ganze nochmal.
1: Der Entwickler schiebt die Verantwortung für diese Vorfälle auf die Testmacher.
2: Genau, der KI-Entwickler sagt, das sei nur passiert, weil die KI keine Einschränkungen zur Internetnutzung hatte. Aha. Aber der Vorfall bei der Konkurrenz von OpenAI vor gut 2 Wochen hat ja gezeigt, dass sich KIs davon nicht abhalten lassen. 2 Chat-GPT-Modelle hatten ja bei den Tests sich als erstes Zugang zum Internet verschafft und dann eine Internetplattform selbstständig angegriffen. Die Experten im britischen Ministerium fragen sich nun, ob die KI verstand, dass sie außerhalb ihres Testumfelds agierte. Mythos 5 ist besonders gut darin, unentdeckt gebliebene Software-Schwachstellen aufzuspüren und ist deshalb bisher nur ausgewählten Behörden und Unternehmen zugänglich.
1: Das Thema wird uns vermutlich noch länger beschäftigen. Infos von Christian Böde aus dem News-Team. Vielen Dank. Jetzt weitere Themen in der Zusammenfassung. Im Prozess gegen 7 mutmaßliche Mitglieder und einen Unterstützer der rechtsextremen Terrorgruppe Letzte Verteidigungswelle wird heute in Hamburg das Urteil erwartet. Den Angeklagten werden unter anderem versuchter Mord, Verabredung zum Mord, Brandstiftung und gefährliche Körperverletzung vorgeworfen. Bundeswirtschaftsministerin Reiche rechnet mittelfristig mit sinkenden Strompreisen in Deutschland. Spürbare Entlastungen werden wir aber erst in den 2030er Jahren sehen, sagte Reiche der deutschen Presseagentur. FIFA-Boss Infantino hat die Spitze des Weltfußballverbandes für heute angeblich zum Krisentreffen geladen. Das melden mehrere britische und amerikanische Medien. Demnach soll in Marokko über die aktuelle Situation beraten werden. Die Situation ist, dass Infantino als FIFA-Chef schwerst angeschlagen ist. Er wollte WM-Rechte an Investoren verkaufen. Viele große Verbände, auch die UEFA, verweigerten ihm aber die Gefolgschaft. Später zogen sich einige enge Vertraute öffentlichkeitswirksam von ihm zurück. Und inzwischen wird auch über das Ende seiner Präsidentschaft spekuliert.
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3: Mit Christina Hülweh, guten Morgen. In der vergangenen Nacht ist das Feuerwehrgerätehaus in Borchen-Etteln in Flammen aufgegangen. Als die Einsatzkräfte ankamen, stand die Halle schon in Vollbrand. Sie ist eigentlich für 3 Fahrzeuge ausgelegt gewesen. Möglicherweise löste ein technischer Defekt an einem der Löschfahrzeuge den Brand aus. Der Schaden wird wohl in die Millionen gehen.
4: Heute ist im Radio Hochstift Wetter nochmal schwüle Hitze angesagt. Von Hövelhof bis Marienmünster knacken die Schattentemperaturen stellenweise wieder die 30-Grad-Marke. Die nächsten Stunden hat die Sonne den Himmel fast immer ganz für sich. Danach ziehen auch mal Wolken durch und auch ein wenig Regen kann mal mit dabei sein. Ab morgen können wir dann schlagartig wieder durchatmen. Nur noch 24 Grad maximal und auch der Wind frischt auf. Dazu wieder viel Sonne und ein paar Wolken. Ganz entspannt ankommen mit dem Radio Hochstift Verkehrsservice. Da liegen uns gerade keine Meldungen vor. Falls ihr irgendwo schon Blitzer, Stau, andere Verkehrsstörungen entdeckt habt, bitte heute Morgen melden über WhatsApp 05251 173 70 oder auch eintragen über die Radio Hochstift App. Ich wünsche allen eine gute Fahrt.
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4: Mit Dania Töller am Mikro. Guten Morgen. Wie lief der Annentag in Brakel aus polizeilicher Sicht? Gestern hat die Behörde Bilanz gezogen. Grundsätzlich ist die Polizei demnach sehr zufrieden und bedankt sich bei allen beteiligten Behörden für die gute Zusammenarbeit und auch einen friedlichen Annentag. Allerdings gab es auch einen sehr unerwarteten Einsatz in Brakel. Da ist ein Mann mit einem Luftgewehr auf eine Gruppe Menschen losgegangen. Wie es dazu kam, das ist gleich Thema hier.

0: Besser ankommen mit dem Radio Hochstift Verkehrsservice. Da hat uns Daniel gerade eine Nachricht geschrieben bei WhatsApp, dass es einen Unfall gegeben hat auf der B64 Richtung Bad Driburg hinter der Abfahrt Paderborn-Dahl. Da ist wohl noch nicht gesperrt. Man kommt aber nebenher, schreibt Daniel. Man muss halt nur vorsichtig sein. Also Hinweis B64 Richtung Bad Driburg hinter der Abfahrt Dahl hat es wohl einen Unfall gegeben. Es ist die Woche des großen Fazits bei Radio Hochstift, denn nachdem die Stadt und Polizei Paderborn ja schon erklärt haben, wie Libori ausgefallen ist, ist jetzt das zweite große Volksfest im Hochstift dran. Der Annentag in Brakel ist auch zu Ende und grundsätzlich verlief der aus Sicht der Polizei sehr ruhig, Kollege Holger Winkelmann.
1: Ja, trotz vieler Besucher war die Lage wirklich entspannt. Während der Veranstaltung hat die Polizei nur 29 Einsätze verzeichnet, die im Zusammenhang mit dem Annentag standen. Das ist für so ein großes Fest über 4 Tage wirklich nicht viel. Dabei ging es unter anderem um Körperverletzung und Hilfe suchen, also Einsätze, die bei solchen Veranstaltungen eigentlich immer vorkommen.
0: Die Kreispolizeibehörde Höxter beruft sich da auch auf das erarbeitete Sicherheitskonzept. Das habe sich bewährt. Es gab aber auch einen ziemlich schwerwiegenden Fall, der in der Nacht zu Samstag passiert ist. Da ist ein Mann mit einem Luftgewehr auf Personen losgegangen.
1: Um kurz vor 3 soll eine Gruppe in der Bahnhofstraße in Brakel in den Vorgarten eines Hauses gepinkelt haben. Der Anwohner des Hauses, der fand das offenbar gar nicht witzig. Die Gruppe hat sich laut der Polizei erstmal gestritten und dann soll der Anwohner ein Luftgewehr genommen haben und damit auch auf die Gruppe geschossen haben.
0: Ja, dabei hat er einen 17-Jährigen getroffen, der wurde vor Ort ambulant behandelt und konnte dann selbst weitergehen. Gegen den 48-jährigen Anwohner ist ein Strafverfahren eingeleitet worden wegen gefährlicher Körperverletzung.
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0: Das klingt mehr als alarmierend. Erst kürzlich waren ja KI-Modelle von Anthropic und OpenAI einfach in Computersysteme echter Unternehmen eingedrungen. Und anscheinend gab es jetzt schon wieder so einen bedenklichen Vorfall mit einer KI. Britische Sicherheitsforscher haben eine künstliche Intelligenz, ja, mehr oder weniger ertappt, wie sie auf eigene Faust Menschen Phishing-Mails geschickt hat. Und zwar mit bösen Absichten. Verena, kann man das so sagen?
1: Das kann man so sagen, ja. Es geht dabei um das Anthropic-Modell Mythos 5. Das ist besonders gut darin, zum Teil über Jahrzehnte unentdeckt gebliebene Software-Schwachstellen aufzuspüren. Das KI-Sicherheitsinstitut des britischen Ministeriums für Wissenschaft, Innovation und Technologie hatte dem Modell während eines Tests absichtlich Zugang zum Internet gewährt.
0: Ja, aber eigentlich nur, damit sich die KI Software-Werkzeuge aus dem Netz holen kann, um damit die gestellte Aufgabe zu erfüllen. Die Forschenden hätten, Zitat, nicht vorhergesehen, dass die KI diesen Zugang für Aktivitäten ausnutzen würde, die sich gegen Menschen richten.
1: Ja, krass, oder? Mhm. Abgelaufen ist das wohl wie folgt. Die Anthropic KI hat sich selbst einen Account auf einer Software-Plattform angelegt und dort dann absichtlich versucht, eine Schwachstelle unterzubringen.
0: Ja, dafür hat sie sich auch Fake-Identitäten erschaffen, um darüber den Betreuern der Software Login-Informationen abzuluxen, eben auch über besagte Phishing-Mails.
1: Ja, und es geht noch weiter. Als der bösartige Programmiercode dann irgendwann aufgefallen ist, sagen die Forschenden, habe das Anthropic-Modell alles als einen aufrichtigen Fehler dargestellt und dann versucht, die Schwachstelle in angeblichen Korrekturen wieder unterzubringen.
0: Das ist alles echt beängstigend. Vor allem ist das Ganze ja auch erst nachträglich entdeckt worden beim Auswerten des Datenverkehrs. In künftigen Tests versprechen die Forschenden, die Datenströme deshalb in Echtzeit zu beobachten. 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

0: Da werden heute Morgen, glaube ich, viele in Borchen-Etteln sehr große Augen machen. In der Nacht ist das Feuerwehrgerätehaus dort komplett abgebrannt. Unser Reporter war jetzt gerade schon vor Ort. Die aktuellen Infos bekommt ihr jetzt in den Nachrichten um 7.30 Uhr mit Christina Hüllweg.
1: Guten Morgen.
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1: In der vergangenen Nacht ist das Feuerwehrgerätehaus in Borchen-Etteln abgebrannt. Kurz vor Mitternacht ging der Alarm ein. Schon auf der Anfahrt wurde das Ausmaß sichtbar. Die Fahrzeughalle stand in Vollbrand. Radio Hochstift-Reporter Jonas Mertens war gerade vor Ort.
3: Ja, ich habe hier gerade schon mit ein paar Anwohnenden gesprochen, die erzählen, dass sie heute Nacht einen lauten Knall gehört haben. Und dann ging es eben los hier am Feuerwehrgerätehaus in Borchen-Etteln. Autos, die hier gerade vorbeifahren, halten auch wirklich alle an, fahren langsam dran vorbei. Die Fahrerinnen und Fahrer gucken mit großen Augen, was hier passiert ist. Von der Fahrzeughalle des Ettelner Feuerwehrgerätehauses stehen wirklich nur noch die weißen Wände. Es riecht auch noch sehr stark nach Rauch rund um das Gebäude. Das Dach über der Fahrzeughalle ist eingestürzt. Es sind nur noch ein paar verkohlte Balken auf dem Dach übrig. In der offenen Halle liegt wirklich alles in Schutt und Asche. Ein kleines bisschen Rauch ist hier gerade auch noch zu sehen. Die drei Fahrzeuge, die in der Fahrzeughalle standen, sind komplett ausgebrannt. Da ist wirklich auch nur noch verkohltes Blech von übrig. Immerhin die Gruppenräume dahinter, die in einem separaten Bereich sind, die scheinen nichts abbekommen zu haben.
1: Ja, dieser Teil hat nur Löschwasser abbekommen. 150 Einsatzkräfte waren in der Spitze heute Nacht in Etteln vor Ort. Ein Feuerwehrmann wurde leicht verletzt. Er hatte viel Rauchgas eingeatmet bei dem Versuch, noch eines der Fahrzeuge aus der Halle zu fahren. In Brakel, der Annentag, der war in diesem Jahr ein Besuchermagnet. 340.000 Besucherinnen und Besucher waren an den 4 Tagen da. Nicht nur die Stadt ist zufrieden damit, auch von den Schaustellern und Einzelhändlern hat es demnach positives Feedback gegeben. Auch Festwirt Stefan Friedrich freut sich auf das nächste Jahr. In diesem Jahr sei das Konzept aufgegangen. Die Polizei hat neue Hinweise zum Tankstellenräuber von Hövelhof. Demnach könnte bei diesem und anderen Überfällen auch ein dunkler Audi A6 eine Rolle gespielt haben. Die Polizei fragt jetzt, wer diesen Audi oder ein anderes verdächtiges Auto zur Tatzeit gesehen hat. In Hövelhof war der Überfall am 19. Juli gegen 21.50 Uhr gemeldet worden. Der Mann soll auch weitere Tankstellen überfallen haben, unter anderem in Oelde, Beelen und Riedberg. Die Polizei fahndet öffentlich mit Fotos nach dem bewaffneten Mann. Die findet ihr auf radiohochstift.de.
0: Im Radio Hochstift Wetter steht uns heute der erstmal letzte drückende Hitzetag bevor. Bei Höchstwerten von 30 Grad scheint auch oft die Sonne. Ab dem Mittag mischen sich auch mal Wolken unter. Etwas Regen ist dann stellenweise auch mal dabei. Stand jetzt aber keine Gewitter mehr. Morgen kommt dann aus Nordwesten ein frischer Wind auf, der die Hitze nach und nach vertreibt. Bei nur noch 24 Grad maximal scheint morgen oft die Sonne. Vor allem morgen Nachmittag sind aber auch wieder ein paar Wolken am Start.
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0: Besser ankommen mit dem Radio Hochstift Verkehrsservice. Da war uns eben ein Unfall gemeldet worden auf der B64 Richtung Bad Driburg. Kurz hinter der Abfahrt Dahl. Fahrt da auf jeden Fall noch etwas vorsichtig ran. Da könnte es zu Behinderungen kommen. Weitere Meldungen haben wir aktuell nicht. Gute Fahrt.
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0: Schönen guten Morgen. Ja, hier mal so eine kleine Ibu, ne? Da ein paar Nahrungsergänzungsmittel. Bei vielen Pillen, die man in Deutschland in Apotheken und Drogeriemärkten so kriegt, gilt bei vielen die Devise, ach, immer mit einschmeißen, ne? Aber auch abgesehen von vermeintlich harmlosen Tabletten steigt in Deutschland die Anzahl der Arzneiverordnungen. Und dabei sprechen wir zum Beispiel von Blutdrucksenkern. Um was es genau geht und welchen Unterschied zwischen Geschlechtern man ausmachen kann, das ist gleich ein Thema. Ich bin Dania Tölle. Schön, dass ihr dabei seid.

0: lieb ich immer noch total den Song Mark Cohen, Walking in Memphis bei Radio Hochstift. Es gibt einen neuen Rekord in Deutschland. Ein Grund zur Freude ist das aber nicht. Wir sprechen hier nämlich von einem neuen Rekord der verschriebenen Medikamente. Die Techniker Krankenkasse ist ja eine der größten Krankenkassen Deutschlands und die hat ausgewertet, wie viele Medikamente über den Tresen gehen, Radio Hochstift-Kollege Martin Lausen.
1: Insgesamt haben im vergangenen Jahr 6,2 Millionen erwerbstätige Rezepte für mehr als 34 Millionen Präparate eingereicht. In den meisten Fällen sind das Herz-Kreislauf-Medikamente wie zum Beispiel Blutdrucksenker. Und das ist nicht das erste Mal, dass das mehr wird. Laut TK stiegen die verordneten Dosen dafür seit ganzen 25 Jahren. Direkt darauf folgen Medikamente gegen Magen- und Darmbeschwerden und Sodbrennen.
0: Ja, und auch Präparate für das Nervensystem. Da werden zum Beispiel Antidepressiva in den Daten aufgelistet. Die Menge an verschriebenen Medikamenten ist laut den Daten der TK um fast 3% gestiegen. Bei den Herzmedikamenten gibt es noch eine Auffälligkeit. Männer kriegen diese laut der Daten häufiger verschrieben.
1: Und zwar deutlich häufiger. Männer kriegen demnach fast doppelt so viele Herzmedikamente verschrieben wie Frauen. Da kann man jetzt raus interpretieren, dass sie häufiger herzkrank sind oder Probleme mit dem Herz-Kreislauf-System haben. Es gibt aber auch eine andere Möglichkeit. Viele Experten machen deutlich, dass Frauen teilweise in der Medizin benachteiligt werden. Durch unterschiedliche Körperzusammensetzungen zwischen den Geschlechtern können sich Krankheiten auch ganz anders äußern.
0: Ja, demnach werden einige Krankheiten bei Frauen viel später oder sogar gar nicht diagnostiziert. Gutes Beispiel, die anerkannte Grenze für Bluthochdruck liegt bei 140 zu 90. Es gibt aber wohl Hinweise darauf, dass bei Frauen diese Grenze bei 130 zu 80 liegt. Um das sicher sagen zu können, fehlen aber medizinische Studien. 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

10 vor 8 haben wir es gleich. Radio Hochstift hier. Und wenn hier im Hochstift die Fahrräder aus dem Keller geholt, ne, und fit für einen Ausflug gemacht werden, dann liegt das, glaube ich, an uns. Wir sprechen diese Woche ausführlich ums Radfahren. Vom alten Hollandrad bis zum mehrere tausend Euro teuren E-Bike. Für alle Zweiräder gibt es tolle Routen. Und die schönsten stellen wir euch diese Woche vor in unserer Fahrradwoche. Mein persönliches Highlight ist ja das Radeln am Fluss. Immer schön leicht bergab, ne? An der Weser, der Ems, dem Rhein oder auch vom fast höchsten Punkt in NRW bis nach Duisburg. Daniel Dehling aus dem Team am Ruhrtal oder auch vom fast höchsten Punkt in NRW bis nach

0: gucken ist auch mal möglich.
1: Ja, und da sagst du, gucken ist hier ganz wichtig, weil es viel zu entdecken gibt.
0: Ja, angefangen beim Startort in Winterberg. Ne, hier habe ich ja schon fast einen ganzen Tag verbracht mit Sommerrodelbahn, Zipline. Und naja, eigentlich ging es ja ums Radfahren. Also 240 Kilometer sind es von da bis zum Rhein in Duisburg.
2: Das macht schon richtig Spaß, diesen Fluss für sich zu entdecken.
0: Sagt Sebastian Kaiser von Tourismus NRW. Was er damit meint, ist der Wandel der Ruhr. Ne? Vom kleinen Mittelgebirgsbach bis zur Lebensader und dem Zentrum einer ganzen Schwerindustrie im Ruhrgebiet können wir alles erleben auf dem Radweg.
1: Ja, Highlights für Daniel hat er mir noch verraten. Der Baldeneysee in Essen und der große Duisburger Hafen. Unser Radtour-Tipps fürs nächste lange Wochenende oder jetzt noch in den Sommerferien der Ruhrtal-Radweg. An- und Abreise ist jederzeit möglich, weil fast immer die Bahnstrecke in der Nähe ist. Oder ihr macht mehrere Etappen mit Übernachtung. Das geht natürlich auch immer. Ich bin Daniel Tölle, hier ist Radio Hochstift. Guten Morgen.

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1: Mit Marc Weiß. Schönen guten Morgen. Kriminelle Machenschaften in nordrhein-westfälischen Gefängnissen. Damit beschäftigt sich einmal mehr der Rechtsausschuss des Landtages heute. In einer Sondersitzung muss Justizminister Limbach den Mitgliedern Rede und Antwort stehen. Es ist schon das dritte Mal, dass Limbach sich zu Themen wie Korruption im Strafvollzug im Ausschuss erklären muss. Mehr zum Thema hat Christian Böder.
2: Limbach soll heute zur Lage in der JVA Willig I berichten. Das Gefängnis liegt im niederrheinischen Willig im Kreis Viersen. Die Staatsanwaltschaft Krefeld ermittelt dort nach eigenen Angaben gegen zwei Vollzugsbeamte. Mitte Juli hat es dort auch eine Razzia gegeben. Es ging neben mutmaßlicher Bestechlichkeit auch um Drogenhandel. Allerdings hatte Limbach wochenlang nicht über den Zugriff informiert. Das kreidet die Opposition ihm an. Die macht schon länger Druck auf ihn, wegen Justizskandalen, Pannen und mangelnder Kommunikation. Dazu gehören auch die Umstände um die vermeintlich geplante Meuterei in der JVA Siegburg vor etwa zwei Wochen. SPD-Landtagsfraktionschef Ott hat bereits gefordert, Limbach abzulösen. Der versucht, mit einem zweiköpfigen Expertenteam der Sache Herr zu werden. Das Duo ist derzeit in den JVA unterwegs, bei denen es ein erhöhtes Korruptionsrisiko gibt. Vorher hatte es Verdachtsfälle gegeben. Die Mehrheit der Bediensteten im Justizvollzug arbeitet aber tadellos. Um ihren Ruf zu schützen und kriminellen Netzwerken den Boden zu entziehen, würden nun besondere Risikofaktoren durchleuchtet, sagte Limbach dazu.
1: Christian Böder mit Infos, vielen Dank. Und jetzt die weiteren Themen in der Zusammenfassung. FIFA-Chef Infantino hat die Spitze des Fußball-Weltverbandes für heute angeblich zum Krisentreffen geladen. Das berichten mehrere britische und amerikanische Medien. Infantino gilt als schwer angeschlagen. Er wollte die WM-Rechte an Investoren verkaufen. Viele große Verbände, auch die UEFA, verweigerten ihm aber die Gefolgschaft. Bei russischen Angriffen auf die Region Kiew sind nach Behördenangaben mindestens 15 Menschen getötet und Dutzende weitere verletzt worden. Nach Angaben der Militärverwaltung wurden Wohnhäuser und Lagerhallen beschädigt. Die Serie von bedrohlichen KI-Vorfällen reißt nicht ab. Es gibt schon wieder einen neuen Fall. Betroffen ist der OpenAI-Konkurrent Anthropic. Dessen KI sprengte bei einem Test alle Rahmen und hat versucht, eine künstliche Schwachstelle in öffentlich zugängliche Software einzuschleusen. Ein System also bewusst unsicher zu machen. Dafür gab sich die KI unter anderem auch als Mensch aus und schrieb Phishing-Mails an reale Menschen, um so unter anderem an Passwörter zu kommen. Als dieser bösartige Programmiercode aufgefallen sei, habe das KI-Modell die Vorgänge als Fehler dargestellt, um danach sofort exakt den gleichen Versuch nochmal zu starten, melden beteiligte Experten.
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3: Mit Christina Hülweh, guten Morgen. Rund 150 Einsatzkräfte sind in der Nacht zum Feuerwehrgerätehaus in Borchen-Etteln ausgerückt. Die Fahrzeughalle brannte komplett ab. Sowohl die Löschfahrzeuge als auch die Kleidung der Feuerwehrleute gingen in Flammen auf. Zunächst wurde ein Wassertransportzug angefordert. Das Hydrantennetz reichte dann aber aus. Die Altenau, die normalerweise direkt neben dem Feuerwehrgerätehaus in Etteln fließt, war keine Option. Das Flussbett ist so gut wie ausgetrocknet.
4: Im Radio Hochstiftwetter haben wir jetzt schon wieder Temperaturen über 20 Grad auf den Thermometern in Paderborn und Nieheim. Schwüle 30 Grad sind später wieder möglich und vor allem in der ersten Tageshälfte strahlt die Sonne fast immer von einem wolkenlosen Himmel. Zum Nachmittag hin bewölkt es sich dann etwas mehr, auch kleinere Regenschauer sind dann möglich. Morgen lässt die Hitze dann nach. Bei nur noch 24 Grad höchstens erscheint voraussichtlich oft die Sonne. Morgen Nachmittag kommen auch ein paar Wolken dazu. Ihr kommt besser an mit dem Radio Hochstift Verkehrsservice. Da liegen uns jetzt gerade keine Meldungen vor. Nochmal auch der Hinweis, ihr könnt uns heute nicht über unsere kostenlose Verkehrshotline erreichen. Die hat nämlich leider irgendein technisches Problem. Aber ihr könnt uns erreichen über WhatsApp 05251 17370 oder ihr tragt einen Blitzer zum Beispiel in die Radio Hochstift App ein. Vielen Dank und gute Fahrt.
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4: Am Mikro für euch ist Dania Tölle. Schönen guten Morgen. Nach Libori ist vor Libori und nach Annentag ist vor Annentag. Der ist ja seit Montagabend auch vorbei. Einem ist gestern auf der Bilanzpressekonferenz darum gleich eine ganze Felswand vom Herzen gefallen. Erwin Leopold war zum ersten Mal als Marktmeister für das Volksfest verantwortlich. Über sein Fazit sprechen wir gleich. Schön, dass ihr dabei seid.

0: 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Erst Libori und jetzt ist auch der Annentag in Brakel vorbei. 340.000 Besucherinnen und Besucher haben das Gelände wieder 4 Tage lang auf den Kopf gestellt. Ein Brakel war in diesem Jahr ganz besonders aufgeregt. Erwin Leopold war nämlich zum ersten Mal als Marktmeister im Einsatz. Und gestern, am ersten Tag danach, war er ziemlich happy.
1: Ich bin super überwältigt, ne? Also die ganze lange Planung, die hat sich doch am Ende natürlich gelohnt. Die 4 Tage sind leider schnell umgegangen. Aber mein Fazit ist definitiv, ich bin überwältigt und freue mich aufs nächste Jahr.
0: Ein Marktmeister plant zum Beispiel, wo welches Karussell steht und welche überhaupt dabei sein dürfen. In diesem Jahr musste er über 900 Schaustellern absagen, die gerne auf den Annentag gekommen wären. Er hat halt nur Platz, um 280 Buden, Karussells und Stände aufzustellen.
1: Wir haben über 1200 Bewerbungen und der Platz ist natürlich begrenzt. Ich sage auch immer gerne, wenn ich könnte, würde ich den Festplatz nochmal um 4 Größen erweitern. Aber ja, die Schausteller spiegeln mir halt immer wieder, dass das eine sehr, sehr gute Veranstaltung ist und in Schaustellerkreisen wirklich sehr beliebt ist und ja, die sich auch jedes Jahr freuen, wieder Teil des Annentages zu sein. Ne?
0: Ja, und in diesem Jahr hat das sich für sie wohl auch wieder gelohnt. So hat der Betreiber des Musikexpresses dem Marktmeister erzählt, dass der Samstag der beste Annentag-Samstag seit über 50 Jahren war. Das ist mal eine Aussage. Zufrieden sind auch die Brakeler Einzelhändler. Die Geschäfte waren demnach gut gefüllt. Alles richtig gemacht, denken sich also alle Annentagsplaner um Erwin Leopold.
1: Plan ist ein Plan. Am Ende das in die Tat umzusetzen, das ist halt die Kunst und die Schwierigkeit. Und am Ende freut man sich, wenn das alles so reibungslos geklappt hat, dass alles so am Platz steht.
0: Und das wird ziemlich sicher auch in 360 Tagen wieder so sein. Dann startet der Annentag 2027. Freuen wir uns jetzt schon wieder drauf.

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1: Sommer im Hochstift und alle stöhnen. Ne? Ja, ich will auch immer Sommer haben, aber im Winter vergesse ich auch immer, wie es sich anfühlt, wenn es draußen so ekelhaft schwül wird. Gestern war es ja schon schwül, heute auch. Der Deutsche Wetterdienst sagt ein teils sehr starkes Schwüleempfinden voraus, Kollegin Verena Matthä.
2: Ja, und zwar sogar die höchste Stufe. Um das auszurechnen, guckt der DWD sich die sogenannte Enthalpie an. Enthalpie ist der besonders sperrige Ausdruck für Verdunstungspotenzial auf der Körperoberfläche. Sprich, wie gut kann der Schweiß auf unserer Haut verdunsten, also vom flüssigen in den gasförmigen Zustand übergehen?
1: Ja, beim Verdunsten auf der Haut wird unserem Körper nämlich Energie entzogen und so kühlen wir ab. Wenn jetzt aber die Temperaturen hoch sind und die Luftfeuchtigkeit ist auch hoch, dann funktioniert das System nicht mehr richtig. Der Körper will sich runterkühlen und produziert Schweiß, der kann aber nicht schnell genug verdunsten.
2: Ja, fühlt sich übrigens richtig eklig an, kann ich selber aus eigener Erfahrung sagen. Wenn die körpereigene Klimaanlage stockt, dann führt das zu einem Wärmestau und der ist nicht nur unangenehm, im Extremfall kann das auch zu einem lebensbedrohlichen Hitzeschlag führen. Und die hohe Luftfeuchtigkeit hat noch eine Folge, die gar nichts mit unserem körperlichen Wohlbefinden zu tun hat. Sie führt zu Gewittern, die wir ja in der letzten Zeit auch zuhauf hatten.
1: Ja, genau. Viele merken den Unterschied bei Wärme deutlich. Wenn sie reisen, so sind 30 Grad in der Wüste oft deutlich angenehmer als 30 Grad im Hochstift. Trockene 30 Grad fühlen sich einfach angenehmer an und wir schwitzen dann halt auch weniger. Wenn es uns dann aber zum Beispiel in die Tropen zieht, dann müssen wir damit rechnen, dass unser ganzer Körper mit einer Schweißschicht bedeckt ist, die man kaum wieder los wird.

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0: Christina Hüllweg ist im Studio mit den Nachrichten um 8.30 Uhr.
1: Guten Morgen.
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1: In der Nacht ist das Feuerwehrgerätehaus in Borchen-Etteln in Flammen aufgegangen. Alle drei Löschfahrzeuge darin brannten komplett aus. Bis zu 150 Einsatzkräfte waren in der Spitze vor Ort. Nur der hintere Teil des Feuerwehrgerätehauses konnte gerettet werden. Darin befinden sich der Schulungsbereich, eine Garage und die Sanitäranlagen. Möglicherweise löste ein technischer Defekt an einem der Löschfahrzeuge den Brand aus. Der Schaden wird wohl in die Millionen gehen. Der Brakler Annentag war in diesem Jahr ein voller Erfolg. Das haben die Organisatoren mitgeteilt. Mit rund 340.000 Besucherinnen und Besuchern sei an allen vier Tagen viel los gewesen. Radio Hochstift-Reporter Holger Winkelmann.
3: In diesem Jahr waren wirklich alle Beteiligten mit dem Brakler Volksfest zufrieden. Marktmeister Erwin Leopold hat bei seiner Premiere nach eigener Aussage nur positives Feedback bekommen. Die Mischung der 280 Stände, Buden und Karussells kam bei den Besuchern gut an. Die Schausteller haben gute, teilweise sogar rekordverdächtige Umsätze gemacht. So sprach einer davon, dass er am Samstag so viel Umsatz gemacht habe wie noch nie in über 50 Jahren Annentag. Auch die Geschäfte waren während der vier Tage Brakler Ausnahmezustand gut besucht. Festwirt Stefan Friedrich ist auf Radio Hochschiff Nachfrage ebenfalls sehr zufrieden mit dem Verlauf. Er freue sich schon auf das nächste Jahr.
1: Gefahrguteinsatz für die Borchener Feuerwehr. Gestern Morgen sorgte eine Batterie auf dem Bauhof der Gemeinde für Aufregung. Zwei Mitarbeiter wollten ein Gerät aus einem Raum holen, in dem Akkus und Batterien lagern. Als sie die Tür öffneten, atmeten sie Gase einer defekten Batterie ein. Die beiden Mitarbeiter wurden durch den Rettungsdienst vor Ort behandelt. Die Feuerwehr lüftete den Raum und konnte nach rund einer Stunde wieder abrücken.
0: Das Radio Hochstift-Wetter nimmt Anlauf für den nächsten Hitzetag. Bis auf 30 Grad gehen die Temperaturen heute oft wieder rauf und auch der sogenannte Taupunkt ist weiter hoch. Mit anderen Worten, das wird wieder ganz schön drückend heute. Bis zum Mittag bekommen wir von Warburg bis Bad Lippspringe oft strahlend blauen Himmel. Danach ziehen auch mal Wolken und auch kleinere Regenschauer durch. Morgen wird es draußen voraussichtlich spürbar angenehmer. Bei maximal 24 Grad ist dann nämlich Schluss auf dem Thermometer.
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0: Ihr kommt besser an mit dem Radio Hochstift Verkehrsservice. Stau haben wir auf der A33 Richtung Bielefeld zwischen Paderborn-Sennelager und Schloss Holte-Stukenbrock. 2 Kilometer Stau. Ihr verliert da laut ADAC etwa 6 Minuten. Außerdem hat uns Peter noch geschrieben, dass es sich auch auf der A44 staut. Richtung Kassel ab Lichtenau, da in der Baustelle haben wir wohl ein bisschen Stau. Und er meldet ebenfalls auch einen Blitzer auf der A44 Richtung Kassel. 1 Kilometer etwa vor der Abfahrt Marsberg bei 120 ist er erlaubt und da wird laut Peter geblitzt. Vielen Dank fürs Bescheidsagen. Und ebenfalls noch ein neuer Blitzer hat uns gerade erreicht. B64 Richtung Paderborn, Höhe Altenbeken-Schwanei. Da wird bei 70 eure Geschwindigkeit kontrolliert. Gute Fahrt!
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0: Guten Morgen zusammen. Dania Töller, Mikro für euch. Ein lauter Knall und jede Menge Einsatzfahrzeuge der Feuerwehr. Viele Menschen in Borchen-Etteln hat das heute Nacht aus dem Schlaf gerissen.
4: Wenn man an der Durchfahrtsstraße wohnt und mit Sicherheit mindestens 20 Fahrzeuge den Weg hier runternehmen von allen Himmelsrichtungen, hört man das natürlich direkt, wenn man hier ist.
0: Ja, ihr habt es gerade in den Nachrichten gehört, in Etteln ist heute Nacht das Feuerwehrgerätehaus abgebrannt. Die Fahrzeughalle liegt in Schutt und Asche. Was der Anwohnerin bei diesem Anblick heute früh durch den Kopf gegangen ist, das hören wir uns gleich an. Ich wünsche einen schönen guten Morgen.

0: 26 vor 9. Guten Morgen bei Radio Hochstift. Die Menschen in Borchen-Etteln sind heute früh vor allem eins: fassungslos. In der Nacht ist ihr Feuerwehrgerätehaus in der Siedlung an der Straße im Winkel abgebrannt. Anwohnerinnen und Anwohner berichten, dass sie heute Nacht einen lauten Knall gehört haben und kurze Zeit später dann reihenweise Einsatzfahrzeuge. Der erste Gedanke war da natürlich:
1: Was ist da denn passiert, dass das so groß sein muss? Ich hatte zunächst an den Pferdehof vielleicht gedacht oder ans Autohaus, aber an die Feuerwehr selber denkt man ja nicht.
0: Ja, traurige Ironie, ne? Bei dieser Anwohnerin hat sich in der Nacht dann schnell rumgesprochen, dass das Ettelner Feuerwehrgerätehaus in Flammen steht. Sie wusste also schon Bescheid. Heute früh dachte sie sich aber:
1: Neugierig ist man ja trotzdem. Geh einfach mal vorbei und guck dir das Elend an. Und das ist wirklich schlimm. Das ist wirklich schlimm. Wenn man sonst jeden Tag hier spazieren geht und sieht das mal anders oder sieht das in der Regel anders, ist das hier schon sehr traurig, der Anblick.
0: Von der Fahrzeughalle stehen wirklich nur noch die weißen Wände. Der Rest liegt in Schutt und Asche. Auch von den drei Einsatzfahrzeugen ist nur noch verkohltes Blech übrig. Und eine große Frage lautet bei den Menschen in Etteln jetzt natürlich:
1: Wer schützt uns jetzt? Was ist, wenn es jetzt hier brennt? Kommt dann Atteln? Kommt dann Borchen? Oder wer kommt dann? Das hier wird eine ganze Weile dauern, bis wir hier, und es sind drei Fahrzeuge und wir sind ja auch kein kleines Dorf, ne? Wenn dann irgendwas ist, na guck, macht man sich jetzt schon Gedanken drüber, was passiert, wenn jetzt was los ist, ne?
0: Ja, und diese Frage können wir zum Glück direkt beantworten. Wenn es in Etteln in nächster Zeit nochmal brennen sollte, dann rücken in der Regel die Löschzüge aus Alfen und Kirchborchen aus. Und weil die Ettelner Feuerwehr normalerweise auch für Einsätze auf der Autobahn zuständig ist, wurde direkt entschieden, dass das jetzt auch erstmal Kirchborchen übernimmt. Fotos, wie das Gebäude jetzt gerade aussieht, findet ihr auf unserer Homepage und bei Social Media.
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0: 10 vor 9, Radio Hochstift hier. Vielleicht seid ihr schon satt oder ihr steht gerade in der Küche und fangt so langsam an, euer Frühstück vorzubereiten. Müsli, die klassische Stulle oder ganz im Trend ja auch Protein-Bowls. Hauptsache, es schmeckt. Ne? In vielen Ländern ist beim Frühstück vor allem Tradition wichtig. Wir haben bei unseren Korrespondenten überall auf der Welt nachgefragt, was kommt bei euch eigentlich auf den Frühstückstisch? Christine Palitzer in Afrika.
1: In Äthiopien am Horn von Afrika zieht morgens der Duft von gedünsteten Zwiebeln und scharfem Berbere-Chili durch die Straßen. Dann weiß jeder, es gibt zum Frühstück Firfir. Das ist in kleine Stücke zerrupftes Injera, das äthiopische Fladenbrot. Es wird vermischt mit gewürztem Butterschmalz, Berbere und Eintöpfen aus Gemüse und Fleisch. Das Gericht schmeckt kräftig, sauer und scharf. Gegessen wird traditionell mit den Händen. Dazu gibt es frisch gebrühten äthiopischen Kaffee, oft begleitet vom Duft brennenden Weihrauchs.
0: Ach, Weihrauch zum Frühstück. Andere Länder, andere Sitten, sag ich mal. Ne? Wahrscheinlich auch in Thailand, Kollegin Carola Frenzen.
2: Hier in Thailand wird man schon am frühen Morgen.
0: Andere Länder, andere Sitten, sag ich mal. Ne? Wahrscheinlich auch in Thailand.

0: Und klebrig. Die meisten trinken natürlich Nespresso. Dazu gibt's dann süßes Cornetto, also ein Croissant mit Vanillecreme drin oder Marmelade. Kaum einer frühstückt ja wirklich zu Hause. Selbst Schüler, die trifft man morgens um 6:30 in der Bar.
1: Ja, okay. Also Croissant und Espresso, das ist in Ordnung, aber dann doch lieber zu Hause gemütlich am Frühstückstisch. So oder so, lasst euch euer Frühstück schmecken. Kommt gut in den Tag mit uns. 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
1: Mit Marc Weiß. Schönen guten Morgen. Spätestens seit der letzten Fußball-WM steht FIFA-Chef Gianni Infantino extrem unter Druck. Die Kritik und Vorwürfe gegen ihn häufen sich. Laut britischen und amerikanischen Medienberichten hat er heute zu einer Krisensitzung der FIFA nach Marokko eingeladen. Allerdings sei noch nicht ganz klar, was genau dort besprochen werden soll, heißt es. Es gibt Experten, die glauben, dass es möglich sei, dass Infantino seine FIFA-Präsidentschaft in absehbarer Zeit beenden will. Weitere Infos dazu von Christian Böder.
2: Womit Infantino es sich zuletzt so richtig mit der großen Mehrheit der Fußballwelt verscherzt hat, war sein geplanter Investorendeal. Er wollte Rechte an der Fußball-WM und anderen Turnieren an Dritte verkaufen. Von vielen Fußballdachverbänden hagelte es heftige Kritik. Die UEFA drohte sogar mit einem dauerhaften Boykott der Weltmeisterschaften. Infantino ruderte zwar zurück, der Widerstand gegen ihn blieb. Mittlerweile steht der 56-Jährige fast allein da, denn auch einige seiner engsten Vertrauten gehen auf Distanz. Infantino muss sich nun auch noch Erpressungsvorwürfe gefallen lassen. Die kommen vom Chef des jordanischen Fußballverbandes, Prinz Ali bin Al-Hussein. Er behauptet, dass seinen Auswahlspielern in den vergangenen Monaten von der FIFA Gelder vorenthalten worden seien. Bei der Weltmeisterschaft sei ihm gesagt worden, die FIFA würde helfen, wenn er Infantino unterstütze. Er lehnte das aber ab, schrieb er auf X. Al-Hussein war ein Konkurrent Infantinos bei den FIFA-Präsidentschaftswahlen vor 10 Jahren. Im kommenden Jahr stehen die nächsten an in Marokko.
1: Christian Böder mit Infos. Vielen Dank. Jetzt die weiteren Themen in der Zusammenfassung. Es gibt schon wieder einen neuen bedrohlichen KI-Vorfall. Die KI von Anthropic ging in einem Test weit über das abgesteckte Ziel hinaus. Unter anderem wurden andere Systeme gehackt. Außerdem gab sich die KI als Mensch aus und verschickte Phishing-Mails an reale Menschen. Als das aufflog, versuchte die Software offenbar, diesen Vorgang zu verschleiern. Die Stimmung in der deutschen Autoindustrie hat sich deutlich verbessert. Der vom Münchner IFO-Institut erhobene Geschäftsklima-Index für die Autobranche stieg im Juli um 6 Punkte. Und das kurz nachdem alle namhaften Hersteller Entlassungswellen verkündet hatten. Der neue Optimismus stützt sich laut Institut vor allem darauf, dass die Hersteller bald auch Teile für die Rüstungsindustrie fertigen könnten. Ein bisher unbekanntes Flugobjekt hat in der Nacht den Flughafen Halle Leipzig in Sachsen lahmgelegt. Der Flugverkehr läuft inzwischen wieder, ein Teil des Airports ist aber immer noch gesperrt. Kurz vor Mitternacht war laut Polizei ein unbekanntes Objekt in der Luft dort gesichtet worden. Anschließend sei ein Gegenstand im Bereich der südlichen Start- und Landebahn gefunden worden, wird gemeldet. Landes- und Bundespolizei ermitteln, auch ein Sprengstoffroboter war im Einsatz. Noch immer ist nicht klar, worum es sich bei dem Gegenstand genau handelt. Eine Gefahr für die Bevölkerung bestehe aber nicht, sagte ein Polizeisprecher.
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3: Mit Christina Hülwe, guten Morgen. In der vergangenen Nacht ist das Feuerwehrgerätehaus in Borchen-Etteln in Flammen aufgegangen. Als die Einsatzkräfte ankamen, stand die Halle schon in Vollbrand. Sie ist eigentlich für 3 Fahrzeuge ausgelegt gewesen. Möglicherweise löste ein technischer Defekt an einem der Löschfahrzeuge den Brand aus. Der Schaden wird wohl in die Millionen gehen.
4: Heute ist im Radio Hochstift Wetter nochmal schwüle Hitze angesagt. Von Delbrück bis Borgentreich knacken die Schattentemperaturen stellenweise wieder die 30-Grad-Marke. Die nächsten Stunden hat die Sonne den Himmel fast immer ganz für sich. Danach ziehen auch mal Wolken durch und auch ein bisschen Regen kann mal mit dabei sein. Ab morgen können wir dann schlagartig wieder durchatmen. Nur noch 24 Grad maximal voraussichtlich. Und auch der Wind frischt auf. Dazu voraussichtlich viel Sonne und ein paar Wolken. Besser ankommen mit dem Radio Hochstift Verkehrsservice. Da staut es sich auf der A44 in Richtung Kassel. Baustelle zwischen Kreuz Winberg-Haren und Marsberg. 3 Kilometer Stau und etwa 10 Minuten plus, die ihr da einrechnen müsst. Und geblitzt wird ebenfalls. Einmal auf der A44 Richtung Kassel vor der Abfahrt Marsberg bei 120. Und auf der B252 auch noch ein Blitzer. Der ist noch neu reingekommen Richtung Brakel. Vor der Abfahrt Siddesen auf Höhe der Tankstelle bei 70 und auf der B64 auch eine Tempokontrolle Richtung Paderborn, Höhe Altenbeken-Schwanei bei 70. Kommt gut an.
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4: Guten Morgen zusammen. Dania Tölle ist hier und irgendwie habe ich bisher immer gedacht, die Menschheit wird sich irgendwann selbst zerstören. Also durch Kriege, durch den hausgemachten Klimawandel oder sowas. An künstliche Intelligenz habe ich dabei nicht gedacht, beziehungsweise sowas immer so ein bisschen in die Science-Fiction-Ecke geschoben. Mittlerweile muss ich zugeben, kriegt man aber doch ein mulmiges Gefühl, wenn man sieht, was KI jetzt schon alles anrichten kann, und zwar aus eigenem Antrieb heraus. Schon wieder hat es jetzt so einen Vorfall mit einer KI gegeben und zum ersten Mal hat sie dabei auch echte Menschen attackiert. Alle Details gleich hier bei Radio Hochstift. Guten Morgen zusammen.

0: Viertel nach neun ist es. Hier ist Radio Hochstift. Schön, dass ihr dabei seid. Das klingt mehr als alarmierend. Erst kürzlich waren ja KI-Modelle von Anthropic und OpenAI einfach in Computersysteme echter Unternehmen eingedrungen. Und anscheinend gab es jetzt schon wieder so einen bedenklichen Vorfall mit einer KI. Britische Sicherheitsforscher haben eine künstliche Intelligenz mehr oder weniger ertappt, wie sie auf eigene Faust Menschen Phishing-Mails geschickt hat, und zwar mit bösen Absichten. Verena, kann man das so sagen?
1: Das kann man so sagen, ja. Es geht dabei um das Anthropic-Modell Mythos 5. Das ist besonders gut darin, zum Teil über Jahrzehnte unentdeckt gebliebene Software-Schwachstellen aufzuspüren. Das KI-Sicherheitsinstitut des britischen Ministeriums für Wissenschaft, Innovation und Technologie hatte dem Modell während eines Tests absichtlich Zugang zum Internet gewährt.
0: Ja, aber eigentlich nur, damit sich die KI Software-Werkzeuge aus dem Netz holen kann, um damit die gestellte Aufgabe zu erfüllen. Die Forschenden hätten, Zitat, nicht vorhergesehen, dass die KI diesen Zugang für Aktivitäten ausnutzen würde, die sich gegen Menschen richten.
1: Ja, krass, oder?
0: Ja.
1: Abgelaufen ist das wohl wie folgt. Die Anthropic-KI hat sich selbst einen Account auf einer Software-Plattform angelegt und dort dann absichtlich versucht, eine Schwachstelle unterzubringen.
0: Dafür hat sie sich auch Fake-Identitäten erschaffen, um darüber den Betreuern der Software Login-Informationen abzuluxen, eben auch über besagte Phishing-Mails.
1: Und es geht noch weiter. Als der bösartige Programmiercode dann irgendwann aufgefallen ist, sagen die Forschenden, habe das Anthropic-Modell alles als einen aufrichtigen Fehler dargestellt und dann versucht, die Schwachstelle in angeblichen Korrekturen wieder unterzubringen.
0: Das ist alles echt beängstigend. Vor allem ist das Ganze ja auch erst nachträglich entdeckt worden beim Auswerten des Datenverkehrs. In künftigen Tests versprechen die Forschenden, die Datenströme deshalb in Echtzeit zu beobachten. Besser ist es.

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10: Es ist 9.30 Uhr, ab in die Nachrichten mit Christina Hüllweg.
11: Guten Morgen.
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11: In der Nacht ist das Feuerwehrgerätehaus in Borchenetteln in Flammen aufgegangen. Alle drei Löschfahrzeuge in der Halle brannten komplett aus. Bis zu 150 Einsatzkräfte waren in der Spitze vor Ort. Drei Feuerwehrleute wurden verletzt. Radio Hochstift-Reporterin Verena Matti.
12: Der hintere Teil des Feuerwehrgerätehauses konnte gerettet werden. Darin befinden sich der Schulungsbereich, eine Garage und die Sanitäranlagen. Dort lief nur Löschwasser hinein. Die Altenau fließt zwar direkt neben dem Feuerwehrgerätehaus, führt aber aktuell kein Wasser. Die Wasserversorgung musste daher mit dem Hydrantennetz sichergestellt werden. Die Polizei geht davon aus, dass ein technischer Defekt an einem der Löschfahrzeuge den Brand auslöste. Der Schaden wird wohl in die Millionen gehen. Weil die Ettelner Feuerwehr normalerweise auch für Autobahneinsätze zuständig ist, wurde schon am frühen Morgen entschieden, dass erst einmal Kirchborchen diese Aufgabe übernimmt. Brennt es in Etteln, rücken im Normalfall jetzt Alfen oder Kirchborchen aus.
11: Mit einem offenen Brief wenden sich die Initiative Pro Barrierefrei aus Bad Driburg und der Verein für Menschen mit Behinderung aus Paderborn an den Paderborner Bürgermeister. Sie fordern ein barrierefreies Libori-Fest. Fluchtwege auf dem Libori-Berg seien für Rollstuhlfahrer oder auch Menschen mit Rollator in diesem Jahr nicht nutzbar gewesen. Das Ordnungsamt und auch die Polizei vor Ort seien informiert worden, eine Reaktion sei aber ausgeblieben. Für die kommenden Jahre fordern die Vereine ein Konzept für barrierefreie Fluchtwege. Nach dem Überfall auf eine Tankstelle in Hövelhof Mitte Juli geht die Polizei jetzt einem neuen Hinweis nach. Demnach könnte in dem Fall auch ein schwarzer Audi A6 eine Rolle spielen. Die Polizei fragt, wer diesen Audi oder ein anderes verdächtiges Auto gegen 21.50 Uhr an dem Tag gesehen hat. Der Unbekannte hatte die Tankstelle am 19. Juli überfallen und einen Angestellten verletzt. Er soll auch für weitere Überfälle, unter anderem in Riedberg, Oelde und Behlen, verantwortlich sein.
10: Im Radio Hochstift Wetter steht uns heute der erstmal letzte drückende Hitzetag bevor. Bei Höchstwerten von 30 Grad scheint auch oft die Sonne über Steinheim und Bad Münnenberg. Ab dem Mittag mischen sich auch mal Wolken unter. Etwas Regen ist dann stellenweise auch mal dabei. Stand jetzt aber keine Gewitter mehr. Morgen kommt dann aus Nordwesten frischer Wind auf, der die Hitze nach und nach vertreibt. Bei nur noch 24 Grad maximal scheint morgen, Stand jetzt, oft die Sonne. Vor allem morgen Nachmittag sind aber auch wieder ein paar Wolken am Start.
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10: Besser ankommen mit dem Radio Hochstift Verkehrsservice. Da ist einiges los. Wir haben erstmal einen Stau auf der A44 Richtung Kassel. Zwischen dem Kreuz Wünnberg-Haaren und Marsberg Baustelle 5 Kilometer Stau und circa eine Viertelstunde Zeitverlust laut ADAC. Und geblitzt wird auch ganz ordentlich. A44 Richtung Kassel vor der Abfahrt Marsberg bei 120 wird geblitzt. Außerdem auf der B252 Richtung Brakel auf Höhe der Avia-Tankstelle bei Gerden. Da ist 70 erlaubt, soweit wir wissen. Und auf der B64 ebenfalls eine Tempokontrolle bei 70 und zwar Richtung Paderborn, Höhe Altenbeken-Schwanei. Und noch eingetragen über unsere App wurde ein Blitzer von Paderborn-Elsen in Richtung Schloss Neuhaus bei 50. Ich wünsche eine gute Fahrt.
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10: Mit Dania Tölle am Mikro. Schönen Mittwochmorgen wünsche ich.

0: doch wirklich so, oder? Ne? Eine Fahrradpanne passiert immer nur dann, wenn man es gerade gar nicht gebrauchen kann. Vor der Arbeit, auf einer Tour mitten im Nirgendwo oder im Regen. Diese Woche beschäftigen wir uns bei Radio Hochstift ja ganz ausführlich mit dem Thema Rad. Und jetzt geht es darum, was mache ich, wenn das Ding Schrott ist oder eine Panne hat. Selbst reparieren ist eine Option. Dafür gibt es auch Kurse von der VHS oder beim ADFC, aber auch außerhalb davon. Da lernt ihr, euer Rad selbst auf Vordermann zu bringen. Radio Hochstift-Reporterin Laura Potting. Außerdem gibt es an vielen Orten in NRW Selbsthilfewerkstätten für kleines Geld.
1: Ja genau, da kannst du hin. Da gibt es ganz viel Werkzeug und da gibt es auch Leute, die Ahnung haben von Fahrradreparatur und die helfen dir auch, wenn du irgendwie Fragen hast. Aber reparieren musst du dein Rad am Ende da selbst. Auf www.reparatur-initiativen.de gibt es ganz viele Anbieter für euch zusammengefasst.
0: Ja, und dann habe ich selbst mal gesehen, als ich unterwegs war, es gibt überall verteilt so kostenlose Radservice-Stationen in Innenstädten oder an Radwegen.
1: Ganz genau, die gibt es von unterschiedlichsten Anbietern, unter anderem auch vom ADAC. Das ist so eine Art Säule und da hast du dann eine Luftpumpe dran, einen Reifenheber, ganz viel Werkzeug und da kannst du eben kleinere Reparaturen an deinem Rad, aber zum Beispiel teilweise auch an einem Kinderwagen oder an Rollstühlen durchführen.
0: Auch Radstationen bieten manchmal einen Reparaturservice an. Auf der Seite vom ADFC zum Beispiel gibt es eine Übersicht, wo es das gibt und was das kostet. Und was ist, wenn ich jetzt wirklich eine Panne habe oder einen Unfall und nicht weiterkomme?
1: Also der ADFC, ne, der Allgemeine Deutsche Fahrradclub, der bietet für Mitglieder eine Pannenhilfe an. Entweder es kommt dann einer vorbei und guckt, ob man euer Rad vor Ort reparieren kann, oder die schleppen das Fahrrad ab und bringen es in die nächste Werkstatt oder zu euch nach Hause. Und das Gleiche gibt es übrigens auch für Mitglieder vom ADAC. Also die bieten das auch an.
0: Ja, außerdem gibt es ja auch in manchen Orten mobile Werkstätten. Die könnt ihr anrufen, einen Termin vereinbaren und die kommen dann zu euch und reparieren euer Fahrrad bei euch zu Hause oder bei der Arbeit.
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Aperol Spritz, Limoncello Spritz, was sind so die Trendgetränke, wenn es so richtig heiß ist wie gerade jetzt? Das ist ein Thema gleich bei Jonas Mertens, der übernimmt hier bei Radio Hochstift nämlich das Mikro. Ich bin Dania Tölle und wäre morgen früh ab 6 Uhr wieder hier. Und wenn ihr Bock habt, ihr auch. Würde mich freuen. So oder so, wir hören uns.

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1: Mit Marc Weiß. Schönen guten Morgen. Im Ukraine-Krieg mussten die ukrainischen Verteidiger einen heftigen Rückschlag hinnehmen. Russland hatte in der Nacht unter anderem die Region um Kiew angegriffen, massiv und aus der Luft. Der ukrainischen Luftabwehr gelang es dabei nicht, auch nur eine einzige russische Rakete abzufangen. Das erklärte die Luftwaffe gerade eben. Weitere Infos dazu von Christian Böder.
2: Insgesamt griff Russland die Region Kiew mit 28 Raketen an. Alle kamen durch. 17 Menschen starben, bis auf einen alles Zivilisten. Dazu kommen über 40 Verletzte. Die Zahlen nannte der ukrainische Präsident Selenskyj. Die Angriffe zeigen ein Problem, das die Ukraine schon seit längerem bemängelt. Dem Militär gehen die Luftabwehrraketen aus. Russland hat dagegen seine Raketenangriffe allein im Juli mehr als verdoppelt. Kiew drängt bei seinen Verbündeten deshalb unter anderem auf die Lieferung neuer Patriot-Luftabwehrsysteme. Dass das ukrainische Militär sich durchaus gegen Luftangriffe zur Wehr setzen kann, zeigt die Anzahl der abgeschossenen Drohnen. Von den 115 zuletzt von Russland losgeschickten wurden 98 ausgeschaltet. Drohnen werden allerdings mit anderen Waffen vom Himmel geholt als ballistische Raketen. Selenskyj wirft Russland auch regelrechte Drohnen-Safaris gegen Zivilisten vor. Zuletzt zeigte ein Video aus der Stadt Cherson, wie ein Markthändler vor einer Drohne flüchtete, die ihn verfolgte. Der Mann überlebte den Angriff.
1: Christian Böder mit Infos, vielen Dank. Und jetzt die weiteren Themen in der Zusammenfassung. Immer mehr Rentner in Deutschland arbeiten weiter. 14% der Rentnerinnen und Rentner im Alter von 65 bis 74 waren im vergangenen Jahr erwerbstätig und damit 1 Prozentpunkt mehr als im Jahr davor. Das meldet das Statistische Bundesamt. In der Regel arbeiten die Menschen demnach mit reduzierter Arbeitszeit, die meisten knapp unter 10 Stunden pro Woche. In Taiwan hat das jährliche Militärmanöver begonnen, mit dem die Armee das Vorgehen im Falle eines chinesischen Angriffs probt. Entsprechend wenig begeistert ist Peking davon. China betrachtet Taiwan als abtrünnige Provinz, die notfalls mit militärischen Mitteln wieder mit dem Festland vereint werden soll. Es gibt schon wieder einen neuen bedrohlichen KI-Vorfall. Die KI von Anthropic ging in einem Test weit über das Ziel hinaus. Unter anderem wurden andere Systeme gehackt. Außerdem gab sich die KI als Mensch aus und verschickte Phishing-Mails an reale Menschen. Als das aufflog, versuchte die Software offenbar, diesen Vorgang zu verschleiern. Die Stimmung in der deutschen Autoindustrie hat sich deutlich verbessert. Der vom Münchner IFO-Institut erhobene Geschäftsklimaindex für die Autobranche stieg im Juli um 6 Punkte und das kurz nachdem alle namhaften Hersteller Entlassungen verkündet hatten. Die Geschäftserwartungen sind besser. Die Branche geht jetzt davon aus, dass sie in naher Zukunft wieder bessere Bilanzen präsentieren kann. Und dabei ist es weniger die x-te Variante eines IDs, die für Optimismus sorgt. Laut IFO-Institut setzt die Branche viel mehr darauf, in Zukunft Karosserien und Aufbauten herzustellen, die auch in der Rüstungsindustrie gebraucht werden.
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3: Mit Christina Hüllweg, guten Morgen. Ein Fest wie Libori sollte ein Fest für alle sein. Mit diesen Worten wenden sich die Initiative Pro Barrierefrei aus Bad Driburg und der Verein für Menschen mit Behinderung aus Paderborn direkt an den Paderborner Bürgermeister Stefan Oliver Strate. Die Flucht- und Rettungswege auf dem Libori-Berg seien unter anderem für Rollstuhlfahrer nicht nutzbar gewesen. Auch Menschen mit Rollator oder Kinderwagen seien betroffen. Die Vereine hoffen nun, gemeinsam mit den Verantwortlichen ein Konzept für die Zukunft entwickeln zu können.
4: Im Radio Hochstift Wetter scheint heute noch mal viel die Sonne und es sind nur wenige Wolken unterwegs. Dazu bekommen wir schwüle Höchstwerte um die 30 Grad zwischen Salzkotten und Bad Driburg. Der östliche Teil des Hochstifts kann heute Nachmittag auch ein paar Regentropfen abbekommen. Morgen kühlt es sich etwas ab auf höchstens noch 24 Grad in der Spitze. Es bleibt aber voraussichtlich weiter überwiegend sonnig. Besser ankommen mit dem Radio Hochstift Verkehrsservice. Da staut es sich auf der A44 Richtung Kassel zwischen dem Kreuz Wünnenberg-Haren und Marsberg gerade auf 6 Kilometern. 6 Kilometer stau da gerade. Ihr braucht laut ADAC etwa 20 Minuten länger. Und es wird fleißig geblitzt. Auch auf der A44 Richtung Kassel, kurz vor der Abfahrt Marsberg. Da wird bei 120 euer Tempo kontrolliert. B252 Richtung Brakel, kurz vor Siddesen. Da wird bei 70 geblitzt. Gilt auch für die B64 Richtung Paderborn. Da wird Höhe Altenbeken-Schwanei, wie gesagt, bei 70 euer Tempo kontrolliert. Und dann haben wir noch einen Blitzer auf der Strecke von Paderborn-Elsen Richtung Schloss Neuhaus. Da wird bei 50 euer Tempo kontrolliert. Kommt alle gut an.
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4: Mit Jonas Mertens und gleich mit euren Tipps, was wir aktuell am besten zur Erfrischung trinken sollten. Denn auch heute wird es nochmal heiß und schwül bei uns im Hochstift. Ihr habt es gerade gehört. Ja, wir schwitzen ab jetzt zusammen. Freut mich, dass ihr mit dabei seid.

0: Tagsüber denken wir uns gerade im Hochstift alle so.
1: Boah, ist das heiß, ey, boah, ich könnte euch eine fetzen, ehrlich.
0: Ja gut, vielleicht flippen wir nicht ganz so sehr aus.
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0: Aber egal, ob tagsüber oder gemütlich an einem schönen Sommerabend zum Sonnenuntergang am See, im Garten, in einer Bar oder was weiß ich wo, das passende sommerliche Getränk dazu darf nicht fehlen. Die letzten Jahre war Aperol Spritz natürlich das Trendgetränk, aber es muss ja auch nicht immer Alkohol sein, ne? Wir haben mal bei euch nachgefragt, was eure Favoriten sind.
4: Kräutertee. Ich trinke am liebsten keine kalten Sachen, außer man trinkt mal ein Weinchen oder sowas.
5: Wasser, weil es gesund ist.
6: Sprite, weil es einen guten Geschmack hat und weil es Energie gibt.
7: Aperol Spritz passt sehr gut in den Sommer.
8: Sprudelwasser, weil ich Wasser mag und sprudel noch mehr.
9: Cola Zero, eine kalte Cola Zero.
10: Meistens Bubble Tea. Ich weiß nicht, ist erfrischend und kalt.
11: Oasis Tropical, französisches Getränk, ein Banger.
12: Bier. Wasser mit Zitrone und Minze mixe ich mir dann selber zusammen. Ist gesund und schmeckt gut, oder?
0: Weiß ich nicht, ich habe es noch nicht probiert, aber wäre ja vielleicht mal eine Option. Bei dem Wetter gilt ja vor allem viel trinken. Krieg dahin. Radio Hochstift hier.

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9: 10.30 Uhr ist schon durch, deshalb geht's ganz fix rüber in unsere Nachrichten und zur Kollegin Christina Hüllweg.
10: Guten Morgen.
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11: In Borchenetteln ist in der Nacht ein Großaufgebot der Feuerwehr angerückt zum eigenen Feuerwehrgerätehaus. Vermutlich löste ein technischer Defekt einen Brand an einem Löschfahrzeug aus. Als die Einsatzkräfte kurz vor Mitternacht im Winkel ankamen, stand das Gebäude in Flammen. Die Polizei geht davon aus, dass der Schaden in die Millionen geht. Brandermittler werden sich heute ein genaueres Bild von der Lage machen. Hohe Bordsteine und fehlende Rampen. Diese Mischung zu Libori sorgt bei der Initiative Pro Barrierefrei aus Bad Triburg und dem Verein für Menschen mit Behinderung aus Paderborn für Unmut. Sie haben sich gemeinsam in einem offenen Brief an Bürgermeister Stefan Oliver Strate gewandt. Radio Hochstift-Reporterin Verena Matti.
12: Rollstuhlfahrer oder auch Menschen mit Rollatoren hätten die Flucht- und Rettungswege nicht barrierefrei nutzen können. Schon vor Ort hätten die Verfasser des offenen Briefes Polizei und Ordnungsamt auf das Problem aufmerksam gemacht. Passiert sei aber nichts. Dabei wäre die Lösung aus Sicht der Vereine aus Bad Triburg und Paderborn einfach gewesen. Kleine Asphalt- oder Teerrampen an den Bordsteinen hätten die Fluchtwege schnell barrierefrei gemacht. Ein Pluspunkt zu Libori seien die mobilen Rollstuhltoiletten gewesen. Allerdings wurden die offenbar zunächst als Lagermöglichkeit genutzt, wodurch Rollstühle keinen Platz hatten. Sie wurden nach einem Hinweis aber freigeräumt.
11: Der Brackler Antag war nach Sicht der Organisatoren ein Besuchermagnet. 340.000 Besucherinnen und Besucher waren an den 4 Tagen dort. Nicht nur die Stadt ist zufrieden, auch von den Schaustellern und Einzelhändlern hat es demnach ein positives Feedback gegeben. Auch Festwirt Stefan Friedrich freut sich jetzt schon aufs nächste Jahr. In diesem Jahr sei das Konzept aufgegangen.
9: Schwül und überwiegend sonnig geht es durch den Tag im Radio Hochstift Wetter. Bis zu 30 Grad sind heute noch mal drin. In Hövelhof sollte es heute trocken bleiben. Beverungen könnte am Nachmittag ein paar Regentropfen abbekommen. Morgen geht's Stand jetzt dann mit viel Sonne und nur wenig Wolken weiter. Da liegen die Höchstwerte dann aber höchstens noch bei 24 Grad.
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9: Besser ankommen mit dem Radio Hochstift Verkehrsservice. Vorsicht bitte auf der A2 Richtung Hannover. Da wird uns zwischen Bielefeld Süd und Bielefeld Ost gerade Gefahr durch Gegenstände auf dem mittleren Fahrstreifen gemeldet. Fahrt da also gerade bitte vorsichtig. Dann A44 Richtung Kassel zwischen dem Kreuz Würnberg-Haren und Marsberg. 7 Kilometer Stau da gerade. Laut ADAC braucht ihr etwa 25 Minuten länger. Ein bisschen länger braucht er gerade auch auf der A33 Richtung Brilon zwischen Paderborn Schloss Neuhaus und Paderborn Zentrum. Da staut es sich auf 2 2 Kilometern. Laut ADAC verliert ihr da etwa 10 Minuten. Und es wird geblitzt auf der A44 Richtung Kassel vor der Abfahrt Marsberg bei 120. Dann auf der B252 Richtung Brakel kurz vor Siddesen bei 70. Und in Paderborn-Elsen, beziehungsweise genauer gesagt auf der Ferner Straße von Elsen Richtung Schloss Neuhaus, da wird bei 50 euer Tempo kontrolliert. Gute Fahrt euch allen.
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9: Der Blitz wollte sie offenbar beim Schließen treffen. In einer schwäbischen Stadt gibt es gerade Probleme, weil in zwei Bahnübergänge, ja, der Blitz eingeschlagen ist. Sprechen wir gleich drüber, denn mit Problemen an Bahnübergängen kennen wir im Hochstift uns ja bestens aus. Jonas Mertens hier. Tachchen.

0: Der Mittwochvormittag hier bei Radio Hochstift. 10:45 haben wir es gleich. Freut mich, dass ihr mit dabei seid. Sie sorgen immer wieder für Kopfzerbrechen bei uns im Hochstift. Immer wieder meldet ihr uns, dass in den Kreisen Paderborn und Höxter defekte Bahnübergänge für lange Wartezeiten teilweise auch für Wutausbrüche sorgen. Radio Hochstift-Kollege Martin Lausen, heute gibt's, wie sollen wir es nennen? Eine kleine Trostmeldung. Auch andere Regionen in Deutschland haben mit sowas zu kämpfen.
1: Aktuell vor allem das schwäbische Städtchen Harburg. Das wurde durch einen defekten Bahnübergang heute Nacht faktisch in zwei Hälften geteilt. Ein Blitzeinschlag hat an zwei Übergängen die Schranken lahmgelegt. Sie gehen also nicht mehr hoch. Und damit sind jetzt die einzigen beiden Straßen, die den Osten und den Westen der Stadt miteinander verbinden, dicht. Die Menschen in und um Harburg mussten heute Morgen im Berufsverkehr also einen kilometerlangen Umweg nehmen.
0: Ja, ein Techniker der Deutschen Bahn sei sofort informiert worden. Der werde wegen der großen Zahl an Störungen aber einige Zeit brauchen, hieß es heute Morgen. Und ich habe es eben schon gesagt, Martin, von Störungen an Bahnübergängen können wir im Hochstift ja wirklich mittlerweile ein Lied singen.
1: Ja, wir müssen nur mal unser Lokalnachrichtenarchiv durchgehen und schauen, wie oft wir dieses Jahr schon über sowas berichten mussten. Vor allem an dem Bahnübergang Schameder Straße in Paderborn-Elsen gab es ja ein ständiges Hin und Her. Defekt repariert, dann wieder defekt, dann wieder repariert. Oder der Bahnübergang Husarenstraße in Paderborn-Schloss Neuhaus, der noch bis voraussichtlich 2030 gesperrt bleibt, weil im vergangenen Jahr ein Steuerelement ausgefallen ist. Und gestern und vor ein paar Wochen schon mal gab es im Bereich Warburg das Problem, dass an mehreren Bahnübergängen die Schranken nicht mehr runtergingen. Obwohl Züge kamen, die mussten sich dann vorher akustisch bemerkbar machen.
0: Ja, und das waren jetzt nur die großen Geschichten. An den Bahnübergängen in Höxter-Ottbergen oder Paderborn-Bennhausen zum Beispiel meldet ihr uns ja auch immer mal wieder, dass kurzfristige Störungen dafür lange Wartezeiten sorgen. Hilft euch in so einem Moment zwar auch nicht, aber ihr habt es gerade gehört, auch außerhalb des Hochstifts gibt es solche Probleme.
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Große Aufregung heute Nacht am Leipziger Flughafen. Jetzt meldet ein NATO-Sprecher, dass dort in der Nähe eines ukrainischen Flugzeugs eine Drohne gesichtet wurde. Die Polizei hat das Fluggerät demnach in der Nacht gesichert. Nach Informationen aus Sicherheitskreisen sollen an der Drohne Sprengstoff und ein Zünder befestigt gewesen sein. Wenn es mehr Infos zu dem Vorfall gibt, hört ihr das natürlich hier bei Radio Hochstift. Und was ansonsten noch so wichtig ist, das hört ihr natürlich gleich um 11 wieder in unseren Nachrichten.

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2: Mit Marc Weiß. Schönen guten Tag. Von den deutschen Autobauern kamen in den letzten Wochen nur Hiobsbotschaften, wie zum Beispiel der Sparkurs bei VW oder auch der Jobabbau bei Mercedes oder zuletzt BMW. Jetzt gibt es zur Abwechslung auch mal Positives aus der Autoindustrie zu berichten. Die Stimmung in der Branche hat sich deutlich verbessert. Das zeigt der Geschäftsklimaindex des Münchner IFO-Instituts. Der liegt zwar weiter im Negativbereich, aber er verbesserte sich im Juli um 6 Punkte. Mehr dazu von Christian Böder.
3: Die aktuelle Geschäftslage bewerten die meisten Unternehmen immer noch als sehr schlecht, aber sie blicken positiver in die Zukunft. Die Geschäftserwartungen legten im IFO-Index nochmal zu und liegen nur noch ganz knapp unter dem Null-Level. So gute Werte gab es zuletzt vor 3 Jahren. Zum Vergleich, im Frühjahr lag der Index noch bei über minus 30. Die Entwicklung hängt zum Teil mit den milliardenschweren Investitionen in die Aufrüstung in Europa und auch in Deutschland zusammen. Laut IFO-Experten profitieren davon Hersteller von Karosserien und Aufbauten, die Geräte und Teile herstellen, die auch außerhalb des Autobaus in der Verteidigung eingesetzt werden können. Aber nicht nur aus der Autobranche selbst kommen gute Wirtschaftsnachrichten. Der deutsche Chip- und Halbleiterhersteller Infineon hat im 3. Geschäftsquartal so viel Umsatz und Gewinn gemacht wie noch nie. Unterm Strich stiegen die Einnahmen um fast 40% auf nun 423 Millionen Euro. Unter anderem wegen Aufträgen aus der Autobranche.
2: Infos von Christian Böder, vielen Dank. Und jetzt die weiteren Themen in der Zusammenfassung. Im Prozess gegen 7 mutmaßliche Mitglieder und einen Unterstützer der rechtsextremen Terrorgruppe Letzte Verteidigungswelle wird gleich am Mittag in Hamburg das Urteil gesprochen. Den Angeklagten wird unter anderem versuchter Mord, Verabredung zum Mord, Brandstiftung und Körperverletzung vorgeworfen. Der seit Wochen verschollene Königspython ist im hessischen Brachtal wieder aufgetaucht. Laut Polizei wurde die Schlange nur wenige Meter vom Zuhause seiner Besitzerin gefunden und ist inzwischen auch wieder im Terrarium. Anwohner hatten sie entdeckt, nachdem eine Katze das Reptil im Freien immer wieder beobachtet hatte. Der Großbrand im Naturgebiet im Osten der Niederlande hat sich nach Angaben der Behörden nicht weiter ausgedehnt. Für eine Entwarnung sei es aber noch zu früh. Die Lage sei allerdings beherrschbar, sagte ein Sprecher der Region. Wie lange die Löscharbeiten jetzt noch dauern werden, konnte noch niemand sagen. Nach der Sperrung des Leipziger Flughafens in der Nacht wegen eines unbekannten Flugobjektes ist jetzt offenbar klar, um welches Objekt es sich gehandelt hat. Nach Angaben eines NATO-Sprechers war es eine Drohne und die wurde in der Nähe eines ukrainischen Flugzeugs gesichtet. Nach Informationen aus Sicherheitskreisen vom Morgen sollen an dieser Drohne Sprengstoff und ein Zünder befestigt gewesen sein. Nach der ersten Sichtung in der Nacht war der Flughafen zunächst gesperrt worden. Später wurden Teile wieder freigegeben. In dem Fall ermitteln Landes- und Bundespolizei. Und wie wir seit der Einmeldung vorhin wissen, ist offenbar auch die NATO beteiligt.
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4: Mit Christina Hülweh, guten Morgen. Rund 150 Einsatzkräfte sind in der Nacht zum Feuerwehrgerätehaus in Borchen-Etteln ausgerückt. Die Fahrzeughalle brannte komplett ab, sowohl die Löschfahrzeuge als auch die Kleidung der Feuerwehrleute gingen in Flammen auf. Zunächst wurde ein Wassertransportzug angefordert, das Hydrantennetz reichte dann aber aus. Die Altenau, die normalerweise direkt neben dem Feuerwehrgerätehaus in Etteln fließt, war keine Option. Das Flussbett ist so gut wie ausgetrocknet.
5: Bis zu 30 Grad und viel Sonne heute nochmal im Radio Hochstift Wetter. Das ist heute wieder schwül und ein paar Wolken sind auch unterwegs. Die sind größtenteils harmlos. Im Osten des Kreises Höxter könnten sie aber ein paar Regentropfen mitbringen heute Nachmittag. Morgen liegen die Höchstwerte zwischen Bad Wünnenberg und Marienmünster dann bei höchstens 24 Grad. Dazu scheint voraussichtlich weiter viel die Sonne. Besser ankommen mit dem Radio Hochstift Verkehrsservice. Vorsicht bitte weiterhin auf der A2 Richtung Hannover. Da wird uns zwischen Bielefeld Süd und Bielefeld Ost immer noch Gefahr durch Gegenstände auf dem mittleren Fahrstreifen gemeldet. Fahrt da also bitte weiterhin vorsichtig. A44 Richtung Kassel zwischen dem Kreuz Würnberg-Haren und Marsberg. Da haben wir gerade 10 Kilometer Stau. Laut ADAC braucht ihr etwa eine halbe Stunde länger. Und ein bisschen Stau gibt es auch noch auf der A33 Richtung Brilon zwischen Paderborn-Elsen und Paderborn-Zentrum. 2 Kilometer Stau, da laut ADAC etwa 10 Minuten Zeitverlust. Und es wird noch geblitzt auf der Straße zwischen Paderborn-Elsen und Schloss Neuhaus. Fahrt Richtung Schloss Neuhaus. Da wird offenbar bei 50 euer Tempo kontrolliert. Kommt alle gut an.
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5: Seit dem späten Montagabend ist auch der Annentag 2026 in Brakel rum. Und einem ist gestern dann auf der Bilanzpressekonferenz darum gleich ja eine ganze Felswand vom Herzen gefallen. Erwin Leopold war zum ersten Mal als Marktmeister für das Volksfest verantwortlich. Über sein Fazit vom Annentag 2026 in Brakel sprechen wir gleich. Jonas Mertens hier. Schönen Mittwochvormittag.

0: Tampa City war das gerade im besten Mix hier bei Radio Hochstift mit Self-Aware. Viertel nach elf haben wir es jetzt. Erst Libori in Paderborn, jetzt ist auch der Antag in Brakel vorbei. 340.000 Besucherinnen und Besucher haben das Gelände wieder 4 Tage lang auf den Kopf gestellt. Und ein Brakeler war in diesem Jahr ganz besonders aufgeregt. Erwin Leopold war nämlich zum ersten Mal als Marktmeister im Einsatz und gestern am ersten Tag danach war er ziemlich happy.
1: Ich bin super überwältigt. Ne? Also die ganze lange Planung, die hat sich doch am Ende natürlich gelohnt. Die 4 Tage sind leider schnell umgegangen. Aber mein Fazit ist definitiv, ich bin überwältigt und freue mich aufs nächste Jahr.
0: Ja, ein Marktmeister plant zum Beispiel, wo welches Karussell steht und welche überhaupt dabei sein dürfen. In diesem Jahr musste er über 900 Schaustellerinnen und Schaustellern absagen, die gerne auf den Antag nach Brakel gekommen wären. Er hat halt nur Platz, um 280 Budenkarussells und Stände aufzustellen, leider.
1: Wir haben über 1200 Bewerbungen und der Platz ist natürlich begrenzt. Ich sage auch immer gerne, wenn ich könnte, würde ich den Festplatz nochmal um 4 Größen erweitern. Aber ja, die Schausteller spiegeln mir halt immer wieder, dass das eine sehr, sehr gute Veranstaltung ist und in Schaustellerkreisen wirklich sehr beliebt ist und ja, die sich hier auch jedes Jahr freuen, wieder Teil des Antages zu sein.
0: Ne? Und in diesem Jahr hat es sich für sie wohl auch wieder gelohnt. So hat der Betreiber des Musikexpresses dem Marktmeister zum Beispiel erzählt, dass der Samstag der beste Antagssamstag seit über 50 Jahren war. Das ist mal eine Aussage. Zufrieden sind auch die Brakler Einzelhändler. Die Geschäfte waren demnach gut gefüllt. Alles richtig gemacht. Denken sich also alle Antagsplaner um Erwin Leopold.
1: Plan ist ein Plan. Am Ende das in die Tat umzusetzen, das ist halt die Kunst und die Schwierigkeit. Und am Ende freut man sich, wenn das alles so reibungslos geklappt hat, dass alles so am Platz steht.
0: Und das wird ziemlich sicher auch in 360 Tagen wieder so sein. Dann startet nämlich der Antag 2027.
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6: Was ist los in den Kreisen Paderborn und Höxter? Was müsst ihr heute unbedingt wissen? Das hört ihr jetzt in unseren Nachrichten um 11.30 Uhr von und mit Christina Hüllweg.
7: Guten Tag.
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7: In der vergangenen Nacht ist das Feuerwehrgeräthaus in Borchen-Etteln in Flammen aufgegangen. Alle drei Löschfahrzeuge in der Halle brannten komplett aus. Bis zu 150 Einsatzkräfte waren in der Spitze vor Ort. Drei Feuerwehrleute wurden verletzt. Radio Hochstift-Reporterin Verena Matti.
8: Der hintere Teil des Feuerwehrgerätehauses konnte gerettet werden. Darin befinden sich der Schulungsbereich, eine Garage und die Sanitäranlagen. Dort lief nur Löschwasser hinein. Die Altenau fließt zwar direkt neben dem Feuerwehrgerätehaus, führt aber aktuell kein Wasser. Die Wasserversorgung musste daher mit dem Hydrantennetz sichergestellt werden. Die Polizei geht davon aus, dass ein technischer Defekt an einem der Löschfahrzeuge den Brand auslöste. Der Schaden wird wohl in die Millionen gehen. Weil die Ettelner Feuerwehr normalerweise auch für Autobahneinsätze zuständig ist, wurde schon am frühen Morgen entschieden, dass erst einmal Kirchborchen diese Aufgabe übernimmt. Brennt es in Etteln, rücken im Normalfall jetzt Alfen oder Kirchborchen aus.
7: Mit einem offenen Brief wenden sich die Initiative Pro Barrierefrei aus Bad Driburg und der Verein für Menschen mit Behinderung aus Paderborn an den Paderborner Bürgermeister. Sie fordern ein barrierefreies Libori-Fest. Fluchtwege auf dem Libori-Berg seien für Rollstuhlfahrer oder auch Menschen mit Rollator nicht nutzbar gewesen. Das Ordnungsamt und auch die Polizei vor Ort seien informiert worden, eine Reaktion sei aber ausgeblieben. Für die kommenden Jahre fordern die Vereine ein Konzept für barrierefreie Fluchtwege. Gefahrguteinsatz für die Borchener Feuerwehr. Gestern Morgen sorgte eine Batterie auf dem Bauhof der Gemeinde für Aufregung. Zwei Mitarbeiter wollten ein Gerät aus einem Raum holen, in dem Akkus und Batterien lagerten. Als sie die Tür öffneten, atmeten sie Gase einer defekten Batterie ein. Die beiden Mitarbeiter wurden durch den Rettungsdienst vor Ort behandelt. Die Feuerwehr lüftete den Raum und konnte nach rund einer Stunde wieder abrücken.
6: Das Radio Hochstift-Wetter liefert uns heute nochmal drückende Hitze bei bis zu 30 Grad und viel Sonne. Ein paar Wolken sind aber auch dabei und im Kreis Höxter ist heute Nachmittag sogar teils leichter Regen möglich. Morgen bleibt es Stand jetzt trocken zwischen Lichtenau und Nieheim und wir sehen wieder viel von der Sonne. Dazu gehen die Höchstwerte voraussichtlich runter auf höchstens noch 24 Grad.
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6: Besser ankommen mit dem Radio Hochstift Verkehrsservice. Da staut es sich weiterhin auf der A44 Richtung Kassel. Zwischen dem Kreuz Würnberg-Haren und Marsberg weiter 10 Kilometer Stau. Laut ADAC braucht ihr da etwa eine halbe Stunde länger. Und es staut sich auch noch ein bisschen auf der A33 Richtung Brilon. Zwischen Paderborn-Elsen und Paderborn-Zentrum plant also auch da ein paar Minütchen mehr ein. Und es wird geblitzt auf der Ferner Straße zwischen Paderborn-Elsen und Schloss Neuhaus. Fahrt Richtung Schloss Neuhaus. Da wird bei 50 euer Tempo kontrolliert. Wenn ihr sonst noch irgendwo was seht auf unseren Straßen, weitere Blitzer zum Beispiel oder sonstige Verkehrsbehinderungen, lasst es uns wie immer wissen. Schreibt uns zum Beispiel eine WhatsApp-Nachricht hier ins Studio an die 05251 17370. Gerne auch als Sprachnachricht.
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6: Mit Jonas Mertens. Freut mich, dass ihr mit dabei seid. Schönen Mittwoch.

Günstiger ankommen mit dem Radio Hochstift Verkehrsservice. Dankeschön an Verena fürs Melden. Sie hat uns gerade einen neuen Blitzer gemeldet. Paderborn-Elsen-Bahnhof an der Scharmeder Straße wird Fahrtrichtung Salzkotten-Scharmede offenbar bei 50 € Tempo kontrolliert. Weiterhin gute Fahrt.

0: Radio Hochstift hier und da sind wir mittendrin in unserer Fahrradwoche. Für alle, die, müssen wir so sagen, so schön Wetter-Fahrradfahrer sind wie ich, hat mein Kollege Stefan Rejek mal mit dem ADAC gesprochen. Stefan, wir fangen mal damit an, worauf wir achten müssen, wenn das Fahrrad dann doch ehrlicherweise die meiste Zeit im Keller steht.
1: Ja, erstmal muss das Fahrrad natürlich wieder verkehrstauglich gemacht werden. Gerade wenn dein Fahrrad so ein bisschen älter ist oder wie in deinem Fall eben den ganzen Winter im Keller war. Johannes Giewald vom ADAC hat mir da mal so eine kleine Checkliste zusammengestellt.
2: Also Bremsen, Licht, Lenkung, Pedale. Wenn das Fahrrad lange nur rumstand, dürften bei den meisten auch die Reifen platt sein, vielleicht sogar kaputt und die Kette ist nicht mehr richtig geölt. Wer die Bauteile nicht selbst checken kann oder reparieren kann, sollte das Fahrrad am besten dazu einmal zu einer Werkstatt bringen.
0: So, dann Thema Licht. Ne? Früher galt Licht am Fahrrad Dynamo. Ist nicht mehr so. Seit ein paar Jahren sind ja auch Lichter mit beispielsweise Akku oder Batterie erlaubt.
1: Ja, das stimmt. Aber ein Dynamo ist natürlich immer noch am zuverlässigsten. Ja, und zusätzlich brauchst du dann auch noch ein rotes Rücklicht und auch Reflektoren für die Pedalen und auch für die Speichen an beiden Rädern.
0: Okay, und jetzt noch angenommen, mein altes Rad, das tut's nicht mehr. Ich will mir jetzt sogar ein ganz neues Fahrrad kaufen. Worauf sollte ich dann achten? Auch preismäßig.
1: Also verkehrstauglich sind in der Regel eigentlich erstmal alle Fahrräder, die du hier so im Geschäft kaufen kannst. Deswegen am besten einfach direkt mal im Laden mehrere Räder testen, auch mal Preise vergleichen und vor allem den eigenen Fahrtyp mal bestimmen. Also wenn ihr jetzt nur von A nach B kommen wollt, braucht ihr vielleicht nicht das mega krasse, teure Mountainbike für 5000 Euro.
0: Ja, erst recht nicht, wenn es nur der Heimweg vom Schützenfest ist. Dann noch Helm auf, eine Radpumpe und eine Flasche Wasser mitnehmen und dann kann es ja auch eigentlich schon losgehen, wenn ich das richtige Fahrrad gefunden habe. Dankeschön Stefan für die Infos. Jetzt gibt's wirklich keine Ausreden mehr. Und jetzt hören wir Teddy Swims im besten Mix hier bei Radio Hochstift. Mr. Know-It-All. 11:45 haben wir es jetzt.

Große Ehre für Schauspieler Michael Douglas. Der 81-Jährige wurde zum Ehrenbotschafter von Mallorca ernannt. Laut Inselrat habe Douglas das internationale Ansehen der Insel als Ort der Kultur und des Erhalts ihres kulturellen Erbes gestärkt. Und Millionen deutsche Urlauber denken sich jetzt, das hätte ich doch auch verdient gehabt. Naja, Radio Hochstift hier. Tag zusammen.

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1: Mit Marc Weiß. Schönen guten Tag. Der Flughafen Leipzig-Halle hat in der Nacht den Flugbetrieb eingestellt, nachdem ein unbekanntes Flugobjekt und ein verdächtiger Gegenstand dort gefunden worden waren. Ein NATO-Sprecher hat den Vorfall jetzt präzisiert. Bei dem unbekannten Flugobjekt handelte es sich um eine Drohne, die in der Nähe eines ukrainischen Flugzeugs war. Nach Informationen aus Sicherheitskreisen sollen an dieser Drohne Sprengstoff und Zünder befestigt gewesen sein. Mehr dazu von Christian Böder aus dem News-Team.
2: Polizisten sollen die Drohne kurz vor Mitternacht nahe einer ukrainischen Transportmaschine vom Typ Antonov bemerkt haben. Die Drohne sei inzwischen mit einem Röntgengerät untersucht worden, heißt es aus Sicherheitskreisen. Die Bundespolizei war demnach bis zum frühen Morgen vor Ort im Einsatz. Die Drohne wurde sichergestellt. Zunächst war allerdings nichts Genaueres bekannt. Nach der Entdeckung hatte die Flughafenleitung den Betrieb vorsorglich noch in der Nacht einstellen lassen. Eine Passagiermaschine und mehrere Frachtflugzeuge wurden umgeleitet. Die betroffene ukrainische Maschine stand und steht weiter im Bereich der Südpiste. Die ist wegen der laufenden Ermittlungen noch gesperrt, aber zumindest im Nordbereich des Airports können Flieger wieder seit dem frühesten Morgen starten und landen. In der Sache ermitteln nun die Bundespolizei und die Sächsische Landespolizei.
1: Christian Böder mit Infos, vielen Dank, und jetzt weitere Themen in der Zusammenfassung. Die Stimmung in der deutschen Automobilindustrie hat sich verbessert. Der vom Münchner IFO-Institut erhobene Geschäftsklimaindex speziell für diese Branche stieg im Juli um 6 Punkte, und das kurz nachdem alle namhaften Hersteller Entlassungen verkündet hatten. Der neue Optimismus stützt sich laut Institut vor allem darauf, dass die Hersteller bald auch Teile für die Rüstungsindustrie fertigen könnten. Bayerischen Staatsanwaltschaften, der Bundespolizei und Europol ist ein Schlag gegen die internationale Schleuserkriminalität gelungen. Dabei wurden in Saarbrücken und in Serbien 3 Haftbefehle vollstreckt. Ein syrischer Clan soll regelmäßig Migranten von Libyen über das Mittelmeer nach Lampedusa geschleust haben. Nordrhein-Westfalens Justizminister Limbach muss am Nachmittag zum 3. Mal in 3 Wochen dem Rechtsausschuss des Landtages Rede und Antwort stehen. Es geht wieder um den Verdacht krimineller Machenschaften in Gefängnissen. Schwerpunkt diesmal ist die JVA Willig I. Dort hatte es vor knapp 3 Wochen Durchsuchungen gegeben. Es geht um den Verdacht des Drogenhandels und der Bestechlichkeit von Beamten. Nach dem heftigen Ausbruch des Feuervulkans in Guatemala haben hunderte weitere Menschen ihre Häuser verlassen müssen. Mindestens 1700 Bewohner von Gebieten in der Nähe des Vulkans wurden bis jetzt in Sicherheit gebracht. Schon vorher hatten die Behörden in Guatemala-Stadt die höchste Alarmstufe ausgerufen. Sie gilt für ein Gesamtgebiet mit rund 1,6 Millionen Menschen. Aktuell fließt glühende Lava an den Hängen des Vulkans herunter. Der rund 35 Kilometer von der Hauptstadt Guatemala-Stadt entfernte Feuervulkan ist der aktivste in Zentralamerika. 2018 waren bei einem Ausbruch mindestens 215 Menschen ums Leben gekommen. Damals wurde eine komplette Ortschaft durch die Lavamassen zerstört.
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3: Mit Dirk Bentfeld, guten Tag. Ein Fest wie Libori sollte ein Fest für alle sein. Mit diesen Worten wenden sich die Initiative Pro Barrierefrei aus Bad Driburg und der Verein für Menschen mit Behinderung aus Paderborn direkt an den Paderborner Bürgermeister Stefan Oliver Strate. Die Flucht- und Rettungswege auf dem Liboriberg seien unter anderem für Rollstuhlfahrer nicht nutzbar gewesen. Auch Menschen mit Rollator und Kinderwagen seien betroffen. Die Vereine hoffen nun, gemeinsam mit den Verantwortlichen ein Konzept für die Zukunft entwickeln zu können.
4: Im Radio Hochstift Wetter scheint heute noch mal viel die Sonne und es sind nur wenige Wolken unterwegs. Dazu bekommen wir schwüle Höchstwerte um die 30 Grad zwischen Bad Lippspringe und Willebadessen. Die haben wir auch schon fast erreicht. Der östliche Teil des Hochstifts kann heute Nachmittag auch ein paar Regentropfen abbekommen. Morgen kühlt es sich etwas ab, auf höchstens noch 24 Grad. Es bleibt aber voraussichtlich weiter überwiegend sonnig. Besser ankommen mit dem Radio Hochstift Verkehrsservice. Da staut es sich weiterhin auf der A44 Richtung Kassel. Zwischen dem Kreuz Wünnenberg-Haren und Marsberg weiter 10 Kilometer Stau. Ihr braucht etwa eine halbe Stunde länger, laut ADAC. Und es wird geblitzt. Einmal Paderborn-Elsen-Bahnhof, Scharmeder Straße Richtung Salzkotten-Scharmede bei 50. Und auf der Ferner Straße zwischen Paderborn-Elsen und Schloss Neuhaus, Richtung Schloss Neuhaus, da wird auch bei 50 euer Tempo kontrolliert.
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4: Ein lauter Knall und jede Menge Einsatzfahrzeuge der Feuerwehr. Viele Menschen in Borchen-Etteln hat das heute Nacht aus dem Schlaf gerissen.
5: Wenn man an der Durchfahrtsstraße wohnt und mit Sicherheit mindestens 20 Fahrzeuge den Weg hier runternehmen von allen Himmelsrichtungen, hört man das natürlich direkt, wenn man hier ist.
4: Ja, was ist passiert? In Etteln ist heute Nacht das Feuerwehrgerätehaus abgebrannt. Habt ihr bestimmt heute schon gehört hier bei Radio Hochstift. Die Fahrzeughalle liegt in Schutt und Asche. Was der Anwohnerin bei diesem Anblick heute früh durch den Kopf gegangen ist, das hören wir uns gleich an. Jonas Mertens hier. Tag zusammen.

günstiger ankommen mit dem Radio Hochstift Verkehrsservice. Dankeschön fürs Bescheid sagen. Ihr habt uns gerade einen neuen Blitzer gemeldet. In Paderborn Schloss Neuhaus wird offenbar auf der Hatzfelder Straße Fahrtrichtung Maßbruch in Höhe des Hotels bei 50 euer Tempo kontrolliert. Gute Fahrt euch weiterhin. 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

0: Radio Hochstift hier, Viertel nach zwölf haben wir's. Und in Borchen-Etteln sind die Menschen heute wohl vor allem eins, fassungslos. In der Nacht ist ihr Feuerwehrgerätehaus in der Siedlung an der Straße im Winkel abgebrannt. Anwohnerinnen und Anwohner berichten, dass sie heute Nacht einen lauten Knall gehört haben und kurze Zeit später dann natürlich reihenweise Einsatzfahrzeuge. Der erste Gedanke war da natürlich...
1: Was ist da denn passiert, dass das so groß sein muss? Ich hatte zunächst an den Pferdehof vielleicht gedacht oder ans Autohaus, aber an die Feuerwehr selber denkt man ja nicht.
0: Ja, traurige Ironie. Bei dieser Anwohnerin hat sich in der Nacht dann schnell rumgesprochen, dass das Ettelner Feuerwehrgerätehaus in Flammen steht. Sie wusste also schon Bescheid. Heute früh dachte sie sich aber...
1: Neugierig ist man ja trotzdem. Geh einfach mal vorbei und guck dir das Elend an und das ist wirklich schlimm. Das ist wirklich schlimm. Wenn man sonst jeden Tag hier spazieren geht und sieht das mal anders oder sieht das in der Regel anders, ist das hier schon... Sehr traurig, der Anblick.
0: Ja, von der Fahrzeughalle stehen nur noch die weißen Wände, der Rest liegt in Schutt und Asche. Auch von den drei Einsatzfahrzeugen ist nur noch verkohltes Blech übrig. Und eine große Frage lautet bei den Menschen in Etteln jetzt natürlich.
1: Wer schützt uns jetzt? Was ist, wenn es jetzt hier brennt, kommt dann Atteln, kommt dann Borchen oder wer kommt dann? Das hier wird eine ganze Weile dauern, bis wir hier, und es sind drei Fahrzeuge und wir sind ja auch kein kleines Dorf, ne? Wenn dann irgendwas ist, na guck, macht man sich jetzt schon Gedanken drüber, was passiert, wenn jetzt was los ist, ne?
0: Ja, diese Frage können wir zum Glück direkt beantworten. Wenn es in Etteln in nächster Zeit nochmal brennen sollte, dann rücken in der Regel die Löschzüge aus Alfen und Kirchborchen aus. Und weil die Ettelner Feuerwehr normalerweise auch für Einsätze auf der Autobahn zuständig ist, wurde direkt entschieden, dass das jetzt auch erstmal Kirchborchen übernimmt. Fotos, wie das, Feuerwehrgerätehaus in Borchen-Etteln jetzt noch übrig ist, wie das Gebäude jetzt aussieht, findet ihr natürlich auf unserer Homepage und auch auf Social Media bei Radio Hochstift. Klickt da gerne mal rein.
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günstiger ankommen mit dem Radio Hochstift Verkehrsservice. Es wird geblitzt auf der B64, Fahrt Richtung Paderborn in Höhe der Abfahrt Altenbeken-Schwanei. Da wird bei 70 euer Tempo kontrolliert. Gute Fahrt euch weiterhin, kommt alle gut an.

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12: Schönen Mittwochmittag, Radio Hochstift hier, 12.30 Uhr haben wir's. Da geht's rüber in unsere Nachrichten und zum Kollegen Dirk Benfeld.
13: Guten Tag.
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13: Hohe Bordsteine und fehlende Rampen. Diese Mischung zu Libori sorgt bei der Initiative Pro Barrierefrei aus Bad Driburg und dem Verein für Menschen mit Behinderung aus Paderborn für Unmut. Sie haben sich gemeinsam mit einem offenen Brief an Bürgermeister Stefan Oliver Strate gewandt. Radio Hochstift-Reporterin Verena Matte.
0: Rollstuhlfahrer oder auch Menschen mit Rollatoren hätten die Flucht- und Rettungswege nicht barrierefrei nutzen können. Schon vor Ort hätten die Verfasser des offenen Briefes Polizei und Ordnungsamt auf das Problem aufmerksam gemacht. Passiert sei aber nichts. Dabei wäre die Lösung aus Sicht der Vereine aus Bad Driburg und Paderborn einfach gewesen. Kleine Asphalt- oder Teerrampen an den Bordsteinen hätten die Fluchtwege schnell barrierefrei gemacht. Ein Pluspunkt zu Libori seien die mobilen Rollstuhltoiletten gewesen. Allerdings wurden die offenbar zunächst als Lagermöglichkeit genutzt, wodurch Rollstühle keinen Platz hatten. Sie wurden nach einem Hinweis aber freigeräumt.
13: Bei einem Großbrand in der Nacht ist das Feuerwehrgerätehaus des Löschzugs Etteln bei Borchen fast völlig vernichtet worden. Nur der hintere Bereich, unter anderem mit einem Schulungsraum und einem Bulli, blieb erhalten. 3 große Einsatzwagen und die Schutzausrüstung der Feuerwehr wurden dagegen ein Opfer der Flammen. Beim Löschen des Brandes waren mehr als 100 Feuerwehrleute der übrigen Löschzüge aus Borchen im Einsatz. Der Malteser Hilfsdienst versorgte die Einsatzkräfte mit Wasser und Essen. Bei einem Zusammenstoß mit einem Auto ist ein Radfahrer am Montag in Steinheim schwer verletzt worden. Gegen 15.30 Uhr fuhr ein 46-jähriger Mann aus Steinheim mit einem VW Passat auf dem Lakeweg in Richtung Ostwestfalenstraße. An der Einmündung wollte er auf die Bundesstraße einbiegen. Dabei übersah er wohl den Radler. Der 22-Jährige stürzte und erlitt schwere Verletzungen. Ein Rettungswagen brachte ihn in ein Krankenhaus.
12: Schwül und überwiegend sonnig geht es durch den Tag im Radio Hochstift Wetter. Bis zu 30 Grad sind heute nochmal drin. In Altenbeken sollte es heute trocken bleiben. Borgentreich könnte am Nachmittag ein paar Regentropfen abbekommen. Morgen geht's Stand jetzt dann mit viel Sonne und nur wenig Wolken weiter. Da liegen die Höchstwerte Stand jetzt aber noch höchstens bei 24 Grad. Besser ankommen mit dem Radio Hochstift Verkehrsservice. Da stockt es weiterhin ein bisschen auf der A44 Richtung Kassel. Zwischen Büren und Marsberg haben wir gerade 7 Kilometer stockenden Verkehr. Laut ADAC braucht ihr da etwa 10 Minuten länger. Und es wird fleißig geblitzt. B64 Fahrt Richtung Paderborn, Höhe Abfahrt Altenbeken-Schwanei, da wird bei 70 geblitzt. Dann Paderborn-Elsen-Bahnhof, Scharmeder Straße Richtung Salzkotten-Scharmede, da wird bei 50 euer Tempo kontrolliert. Gilt auch für die Ferner Straße zwischen Paderborn-Elsen und Schloss Neuhaus Richtung Schloss Neuhaus. Wie gesagt, auch da wird bei 50 geblitzt. Genauso wie in Paderborn-Schloss Neuhaus auf der Hatzfelder Straße Richtung Mastbruch, Höhe Hotel. Auch da Tempokontrolle bei Tempo 50. Kommt alle gut an.
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12: Mit Jonas Mertens. Freut mich, dass ihr mit dabei seid.

0: Radio Hochstift hier. Ja, und bei der Geschichte geht es auch sehr viel ums dran glauben. Könnte ja vielleicht helfen. Noch nie in der deutschen Lotto-Geschichte war so viel Geld im Jackpot wie jetzt. Schon Ende Mai hat er die Höchstsumme von 50 Millionen Euro erreicht. Seitdem gab es 20 weitere Ziehungen, ohne dass jemand 6 richtige und die passende Superzahl getippt hat. Und selbst wenn er heute geknackt wird, sind im nächsten Jackpot wegen einer Deckelung wieder 50 Millionen drin. Radio-Stift-Kollege Thomas Bremser, seit Monaten ist der Jackpot nicht geknackt worden. Jetzt könnte man ja auf die Idee kommen, dass es dann ja jetzt irgendwann mal soweit sein müsste. Lohnt es sich also gerade jetzt mitzumachen?
1: Nicht wirklich, denn bei so einem hohen Jackpot machen normalerweise auch mehr Menschen mit und die Wahrscheinlichkeit, so einen hohen Jackpot für sich alleine zu gewinnen, verringert sich, wenn mehr Menschen mitmachen. Wir nehmen ja ohnehin die Wahrscheinlichkeiten beim Lotto sehr verzerrt wahr. Stellen wir uns mal vor, es gibt ein Fußballfeld mit 140 Millionen grünen Grashalmen und nur einer ist rot gefärbt. Würden wir mit verbundenen Augen den roten Halm picken, wäre das so wahrscheinlich, wie den Jackpot zu knacken.
0: Ja, aber es könnte doch klappen. Vielleicht. Und wenn ich mir jetzt trotzdem einfach mal den Spaß gönne und sage, einmal tippe ich heute doch, wie sollte ich dann am besten vorgehen?
1: Ich sollte laut Experten vermeiden, Geburtstage zu tippen. Das machen nämlich viele. Also Zahlen nehmen bis 31. Das heißt, Zahlen über 31 führen im Gewinnfall zu höheren Quoten. Das gleiche gilt für geometrische Muster auf dem Tippschein wie Linien oder Kreuze. Lotto.de selbst schreibt, ein Zufallsgenerator kann helfen, unbewusste psychologische Muster zu vermeiden. So würden die getippten Zahlen gleichmäßiger über alle 49 Zahlen verteilt. So ein Generator gibt's auf lotto.de.
0: Und falls ihr wirklich um den großen Jackpot mitspielen wollt, viel Glück natürlich, aber denkt dran, Glücksspiel nicht auf die leichte Schulter nehmen.
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0: Ihr kommt günstiger an mit dem Radio Hochstift Verkehrsservice. Dankeschön an Turgut fürs Bescheid sagen. Er hat uns einen neuen Blitzer gemeldet. Auf dem alten Hellweg zwischen Salzkotten-Obern-Tudorf und Paderborn-Wever wird in beide Richtungen bei 70 euer Tempo kontrolliert. Gute Fahrt euch weiterhin, kommt alle gut an. Und wenn ihr auch noch was seht, dann macht's wie Turgut und meldet es uns.
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1: Mit Sarah Heinz. Guten Tag. Bei KI-Testläufen hat es wieder eine schwere Sicherheitspanne gegeben und ein Beweis dafür, wie gefährlich künstliche Intelligenz sein kann. Es gab einen weiteren Vorfall, bei dem KI-Modelle selbstständig versucht haben, Programme zu hacken. Christian Böder aus dem News-Team. Neu ist ja, dass die KI diesmal auch mit Menschen Kontakt aufgenommen hat.
2: Man kann sogar sagen, die KI wollte Menschen manipulieren. Das Ganze begann als Testlauf beim britischen Ministerium für Wissenschaft, Innovation und Technologie. Die Experten dort wollten die Cyberangriffsfähigkeit von KI-Modellen der Entwickler OpenAI und Anthropic testen und gaben den KIs auch die Möglichkeit, im Internet nach Software dafür zu suchen. Mythos 5 von Anthropic begann aber massiv zu schummeln. Es versuchte unter anderem schadhafte Codes in Programmen zu installieren und mittels falscher Identitäten trat es dafür per E-Mail mit Computerexperten in Kontakt. Auch Phishing-Mails setzte das Programm ein. Es trat sozusagen als Mensch auf. Die Betrügerei geht aber noch weiter. Als die Sache nach dem Test aufflog, stellte Mythos seinen Schadcode als Fehler hin und versuchte das Ganze nochmal.
1: Der Entwickler schiebt die Verantwortung für den Vorfall ja auf die Testmacher.
2: Genau, der KI-Entwickler sagt, das sei nur passiert, weil die KI keine Einschränkungen zur Internetnutzung hatte. Aber der Vorfall bei der Konkurrenz von OpenAI vor gut 2 Wochen hat ja gezeigt, dass sich KIs davon nicht abhalten lassen. 2 Chat-GPT-Modelle hatten ja bei den Tests sich als erstes Zugang zum Internet verschafft und dann eine Internetplattform selbstständig angegriffen. Die Experten im britischen Ministerium fragen sich nun, ob die KI verstand, dass sie außerhalb ihres Testumfelds agierte. Mythos 5 ist besonders gut darin, unentdeckt gebliebene Software-Schwachstellen aufzuspüren und ist deshalb bisher nur ausgewählten Behörden und Unternehmen zugänglich.
1: Danke für die Infos, Christian. Mehr wichtige Meldungen sind das jetzt im Überblick. In der Nähe des Flughafens Leipzig-Halle ist eine Maschine wohl mit einem unbekannten Objekt kollidiert. Erst in der Nacht hatte der Flughafen den Flugbetrieb eingestellt. Eine Drohne soll sich laut offizieller Angaben wohl in der Nähe eines ukrainischen Flugzeugs befunden haben, inklusive Sprengstoff und Zünder. Israels Regierungschef Netanyahu hat den Gaza-Friedensplan von US-Präsident Trump wieder abgelehnt. Das sagte er in einem Video, das in der Nacht online gepostet wurde. Zuvor wurde Israel ein Entwurf zugeschickt, hieß es. Der soll mit Änderungsvorschlägen jetzt zurück an die USA gegangen sein. Der Brand im niederländischen Naturschutzgebiet nahe der Grenze zu NRW hat sich wohl nicht weiter ausgebreitet. Für eine Entwarnung sei es noch zu früh, so die Behörden vor Ort. Die Lage sei aber stabil. FIFA-Chef Infantino wackelt und er hat inzwischen offenbar Angst um seinen Job. Für heute hat der wichtige FIFA-Mitarbeiter zu einer Krisensitzung in Marokkos Hauptstadt Rabat beordert. Die Wut auf Infantino wird immer größer und die Liste mit Vorwürfen immer länger. Der jordanische Fußballverband wirft ihm jetzt auch noch Erpressung vor. Dem Verband sollen in den letzten Monaten FIFA-Gelder vorenthalten worden sein. Die sollten demnach erst ausgezahlt werden, wenn der Verband Infantino bei der Wahl zum FIFA-Präsidenten unterstütze. Die FIFA hat sich zu diesen Vorwürfen noch nicht geäußert.
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3: Mit Dirk Bentfeld, guten Tag. Bei einem Großbrand in der Nacht ist das Feuerwehrgerätehaus des Löschzugs Etteln bei Borchen fast völlig vernichtet worden. Nur der hintere Bereich, unter anderem mit einem Schulungsraum und einem Bulli, blieb erhalten. 3 große Einsatzwagen und die Schutzausrüstung der Feuerwehr wurden dagegen ein Opfer der Flammen. Beim Löschen des Brandes waren mehr als 100 Feuerwehrleute der übrigen Löschzüge aus Borchen im Einsatz. Der Malteser Hilfsdienst versorgte die Einsatzkräfte mit Wasser und Essen.
4: Das Radio Hochstift-Wetter liefert uns heute nochmal drückende Hitze bei bis zu 30 Grad und viel Sonne. Ein paar Wolken sind aber auch mit dabei. Morgen bleibt es Stand jetzt ebenfalls trocken zwischen Borchen und Steinheim und wir sehen wieder viel von der Sonne. Dazu gehen die Höchstwerte etwas runter auf höchstens noch 24 Grad. Besser ankommen mit dem Radio Hochstift Verkehrsservice. Da wird fleißig geblitzt. Auf der B64 Höhe Abfahrt Altenbeken-Schwanei Richtung Paderborn bei 70. Auf dem alten Hellweg zwischen Salzkotten-Obern-Tudorf und Paderborn-Wever in beide Richtungen bei 70. Dann Paderborn-Elsen-Bahnhof, Scharmeder Straße ist das, Richtung Salzkotten-Scharmede. Da wird bei 50 euer Tempo kontrolliert. Und dann haben wir noch einen Blitzer in Paderborn-Schloss-Neuhaus auf der Hatzfelder Straße Richtung Maßbruch. Auch da wird bei 50 geblitzt.
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4: Mit Jonas Mertens und mittlerweile hat die Polizei auch mitgeteilt, was den Brand im Feuerwehrgerätehaus in Borchen-Hetteln ausgelöst hat. Ursache war demnach ein technischer Defekt an einem Einsatzwagen, der in der Fahrzeughalle abgestellt war. Den hatte sich der Löschzug aus Alfen ausgeliehen und gestern Abend zurückgebracht. Wie der Einsatzleiter der Ettelner Feuerwehr den Brand heute Nacht erlebt hat, das hört er in einer guten Dreiviertelstunde auch noch hier bei Radio Hochstift. Jetzt hören wir erstmal Musik von Olivia Dean, So Easy to Fall in Love.

0: Radio Hochstift hier am Mittwochmittag, 12:45 haben wir es jetzt. Große Aufregung in Leipzig am Flughafen, kurz vor Mitternacht wurde da eine Drohne bemerkt. In der Nähe einer ukrainischen Antonov-Transportmaschine war das Gerät wohl unterwegs. Die Polizei hat das Fluggerät gesichert, das schreibt die deutsche Presseagentur und beruft sich auf Sicherheitskreise. Radio Hochstift-Kollege Holger Winkelmann, die Drohne ist dann wohl mit einem Röntgengerät untersucht worden.
1: Ja, Mitarbeiter hatten die Drohne ursprünglich entdeckt. Die Tagesschau berichtet, dass in einer vertraulichen Lagemeldung der Polizei steht, dass an dem Gerät eine unbekannte Masse gewesen sei. Das sei womöglich Sprengstoff. Innerhalb dieser Masse sei ein Zünder platziert gewesen.
0: Entschärfer sollten daraufhin die Drohne kontrolliert zur Sprengung bringen. Der Flugbetrieb wurde vorübergehend eingestellt. Seit dem frühen Morgen wird dort aber wieder geflogen. In diesem vertraulichen Polizeipapier wird auch ein weiterer Vorfall genannt. Eine Frachtmaschine konnte wegen der Sperrung in Leipzig nicht landen und ist in der Nähe des Flughafens mit einem weiteren Objekt kollidiert.
1: Da ist nicht viel passiert, Gott sei Dank. Es wurden nur leichte Beschädigungen dokumentiert. Die Polizei stuft das Ganze demnach als mögliches Staatsschutzdelikt ein. Der Flughafen in Leipzig, der spielt im Ukraine-Krieg eine ziemlich wichtige Rolle. Er gilt als Drehscheibe für Rüstungsgüter. Vor etwa 2 Jahren kam es da ja schon mal fast zur Katastrophe. Da brannte ein Paket in einem DHL-Logistikzentrum.
0: Ja, das Paket sollte nach Großbritannien, war aber noch am Boden. Die Ermittlungen haben damals ergeben, dass es sich um eine Operation russischer Geheimdienste gehandelt hat. Seit Beginn des russischen Angriffskriegs auf die Ukraine werden in Deutschland vermehrt Drohnen gesichtet. Außerdem wurden kritische Infrastruktur und Militäreinrichtungen öfter ausgespäht. 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
5: Radio Hochstift hier, 13.30 Uhr haben wir's. Da gibt's unsere Nachrichten von und mit Dirk Benfeld.
6: Guten Tag.
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7: Nach dem verheerenden Brand in Borchen-Etteln in der Nacht teilt die Polizei mit, das Feuer im Feuerwehrgerätehaus entstand durch einen technischen Defekt, der am Feuerwehrwagen in der linken Garage verursacht wurde. Die Ettelner Feuerwehr hatte das Fahrzeug verliehen. Es war am Dienstagabend gegen 20 Uhr aus Alfen zurückgebracht worden. Im Radioschrift-Interview bedankte sich Wehrführer Gerd Klute für die Unterstützung, die die Feuerwehr erfahren hat, und zählte auf, wer bei dem Einsatz dabei war.
8: Alle Löschzüge aus Borchen, dann wurden wir unterstützt noch von den Malteser Hilfsdienst, die hatten uns dann verpflegt. Dann waren noch aus dem Wassertransportzug aus dem ganzen Kreisgebiet Tanklöschfahrzeuge angefordert, weil anfangs nicht klar war, ob halt die genug Wassermenge vor Ort war. Die Energie, die uns da entgegenkam, wenn halt auch drei LKWs erstmal in so ein Gebäude brennen, waren erstmal so beeindruckend, dass wir dann erstmal auf Nummer sicher gegangen sind und entsprechend erstmal ein bisschen mehr alarmiert haben.
7: Klute sagte außerdem, dass der Borchener Bürgermeister Uwe Gockel zugesagt habe, sich für eine kurzfristige Lösung zur Zukunft der Ettelner Feuerwehr einzusetzen. Die ehemalige Deponie in Paderborn-Bennhausen bekommt eine neue Abdeckung. Die Arbeiten dafür laufen aktuell. Während des Tornados 2022 waren auch dort mehrere Bäume entwurzelt worden. Seitdem muss die aus den 1960ern und 70ern stammende Erde auf der Deponie erneuert werden. In der ehemaligen Deponie im Knicke in Bennhausen lagern 25.000 Kubikmeter Müll, bestehend aus Hausmüll, Abfall aus Betrieben oder auch Bauschutt. Ein Fest wie Libori sollte ein Fest für alle sein. Mit diesen Worten wenden sich die Initiative Pro Barrierefrei aus Bad Driburg und der Verein für Menschen mit Behinderung aus Paderborn direkt an den Paderborner Bürgermeister Stefan Oliver Strate. Die Flucht- und Rettungswege auf dem Re-Libori-Berg seien unter anderem für Rollstuhlfahrer nicht nutzbar gewesen. Auch Menschen mit Rollator und Kinderwagen seien betroffen. Die Vereine hoffen nun, gemeinsam mit den Verantwortlichen ein Konzept für die Zukunft entwickeln zu können.
5: Bis zu 30 Grad und viel Sonne heute nochmal im Radio Hochstift Wetter. Das ist heute wieder schwül und ein paar Wolken sind auch unterwegs. Die sind größtenteils harmlos. Gleich können hier und da aber auch mal ein paar Tröpfchen runterkommen. Morgen liegen die Höchstwerte zwischen Büren und Warburg dann bei höchstens 24 Grad noch. Dazu scheint voraussichtlich weiter viel die Sonne. Besser ankommen mit dem Radio Hochstift Verkehrsservice. Da staut es sich auf der A44 Richtung Kassel. Zwischen Lichtenau und Diemelstadt haben wir gerade 5 Kilometer Stau. Laut ADAC braucht ihr etwa eine Viertelstunde länger. Und es wird geblitzt auf der B64 Richtung Paderborn, Höhe Abfahrt Altenbeken-Schwanei bei 70. Auf dem Alten Hellweg zwischen Salzkotten-Obern-Tudorf und Paderborn-Wever in beide Richtungen bei 70. Dann Paderborn-Elsen-Bahnhof, Schameder Straße Richtung Salzkotten-Schamede. Da wird bei 50 euer Tempo kontrolliert. Gilt auch für die Hatzfelder Straße in Paderborn-Schloss Neuhaus. Da wird Höhe Hotel, Fahrtrichtung Maßbruch, wie gesagt, ebenfalls bei 50 Euro Tempo kontrolliert.
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5: Ihr habt ihn gerade schon in unseren Nachrichten gehört. Bei Gerd Klute hat heute Morgen in einer Tour das Telefon geklingelt. Kommt ja auch nicht alle Tage vor, dass die Feuerwehr selbst brennt. In Borchen-Etteln ist vergangene Nacht das Feuerwehrgerätehaus komplett niedergebrannt. Der Einsatzleiter war ab Mitternacht fast 6 Stunden vor Ort und hat danach netterweise noch mit uns telefoniert. An Schlaf war nach so einer Nacht ja sowieso nicht zu denken.
8: Ja, das wird dann wahrscheinlich heute ein bisschen zu kurz kommen, aber ja, irgendwie wird sich der Körper das bestimmt dann im Laufe des Tages dann auf jeden Fall holen.
5: Ja, und während Gerd Klute mittlerweile hoffentlich seelenruhig eingeschlafen ist, hören wir uns gleich an, wie er dieses ganze Horrorszenario in Borchen-Etteln heute Nacht erlebt hat. Jonas Mertens hier, Tag zusammen, freut mich, dass ihr mit dabei seid.
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0: Radiostift hier. Ja, das war echt eine krasse Meldung heute ganz früh am Morgen. In Borchenetteln brennt die Feuerwehr. Besser gesagt das Feuerwehrgerätehaus. Das ist letzte Nacht komplett abgebrannt, inklusive der 3 Feuerwehrwagen da drin. Laut Polizei war es ein technischer Defekt an einem der Löschfahrzeuge. Und zwar an dem, dass sich der Löschzug Alfen ausgeliehen und am Abend vorher zurückgebracht hatte. Der Schaden dürfte auf jeden Fall in die Millionen gehen. Für Gerd Klute war es eine sehr lange Nacht. Radio Hochstift-Kollegin Verena Matte hat heute Morgen noch mit dem Einsatzleiter telefoniert.
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2: Dass die Feuerwehr selbst brennt, ich persönlich habe es noch nicht erlebt in meiner langen Zeit hier bei Radio Hochstift. Und Sie wahrscheinlich auch nicht, oder?
3: Nee, erlebt hat das natürlich noch keiner. Das ist natürlich immer so ein Horrorszenario, wo irgendwie jeder großen Respekt vor hat und hofft, dass es nie eintritt. Natürlich kriegt man das so immer mal wieder so vom Fernsehen oder in der Presse mit und hofft dann immer, dass das selber einen nie trifft. Hm. Ja, wenn man selber dann davor steht und ist nahezu erstmal machtlos, weil die eigenen Kameraden davor stehen, die ja noch nicht mal an ihr Equipment drankommen. Ja, das ist schon beeindruckend.
2: Das glaube ich. Wie war das letzte Nacht? Sie wurden wahrscheinlich aus dem Schlaf gerissen, ne?
3: Ja, das noch nicht. Ich war gerade so auf dem besten Weg dahin und ja, da wurde dann dementsprechend wurden wir dahin alarmiert. Ja, und die, als ich dann einkam, war dann ja schon die eigenen Kräfte aus Etteln standen schon vor der Tür und hatten noch versucht, ein Fahrzeug ja aus dem Gerätehaus rauszuholen, aber da war schon alles so verraucht, dass da ja, das nicht mehr möglich war. Gott sei Dank haben die es dann auch wieder nach draußen geschafft, ohne sich da noch irgendwie weiter zu gefährden. Mhm. Ja, und als ich ankam, war eigentlich auch schon nichts mehr zu retten. Da kamen die ersten Flammen schon aus dem Dach.
2: Haben Sie denn mit den Kollegen aus Ettel noch irgendwie sprechen können? Also ich könnte mir vorstellen, dass die richtig schockiert sind wahrscheinlich.
3: Ja, natürlich. Für die ist das natürlich ein richtiger Schock. Da geht natürlich immer sehr viel Herzblut auch dementsprechend gerade bei ja, ehrenamtlichen Kräften ja mit drauf. Und die waren natürlich dann auch schon ganz schön fertig. Ja, jetzt geht es dabei halt, dass wir da die Jungs da wieder auf die Straße kriegen mit Ausstattung etc. Da haben wir jetzt auch schon erste Angebote von benachbarten Feuerwehren bekommen. Die würden uns dann auch mit persönlicher Schutzausrüstung etc. eventuell unter Arme greifen. Aber da müssen wir jetzt erstmal schauen, was wir da jetzt wirklich machen können, was uns hilft. Mhm. Und ja, erstmal einmal in Ruhe einmal auf Stand setzen und dann schauen wir weiter.
0: Genau, oberstes Ziel ist jetzt erstmal wieder eine halbwegs funktionierende Feuerwehr in Etteln aufzubauen. Bis dahin rücken ersatzweise die Löschzüge aus Alfen und Kirchborchen aus, wenn es in Etteln brennen sollte. Die Autobahneinsätze werden ebenfalls von Kirchborchen übernommen. Da war der Löschzug Etteln bisher ja auch für zuständig.
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0: beunruhigende Vorfälle, die sich in der Nacht am Leipziger Flughafen ereignet haben. Was wir inzwischen wissen, ist, dass nahe eines ukrainischen Flugzeugs eine Drohne mit Sprengstoff sichergestellt wurde. Außerdem ist in der Nähe des Airports eine Maschine mit einem bisher unbekannten Objekt zusammengestoßen. Danny Hoppe aus dem News-Team, was weiß man denn bisher über die sichergestellte Drohne?
1: Also die Drohne wurde kurz vor Mitternacht sichergestellt in der Nähe einer ukrainischen Transportmaschine. Das hat inzwischen auch die NATO bestätigt, die sich jetzt auch mit dem Vorfall beschäftigt. Die Ermittlungen werden aber von den deutschen Behörden geführt. Die Drohne wurde mit einem Röntgengerät untersucht und aus Sicherheitskreisen wurde bestätigt, dass an ihr Sprengstoff mit einem Zünder befestigt war. Zu den genauen Hintergründen, also woher die Drohne kam, wer dahinter stecken könnte, wurden noch keine Angaben gemacht. Was man aber wissen muss, der Flughafen Leipzig gilt als Drehscheibe für Rüstungsgüter auch im Ukraine-Krieg und schon vor 2 Jahren gab es dort ja einen Vorfall. Damals hatte ein Paket in einem DHL-Logistikzentrum noch am Boden Feuer gefangen. Laut Ermittlungen steckte damals der russische Geheimdienst dahinter.
0: Das war ja nicht der einzige Vorfall in der Nacht. Da gab es noch die Kollision einer Maschine mit einem unbekannten Objekt.
1: Ja, das hat das Bundesinnenministerium bestätigt. Das Flugzeug konnte am Leipziger Flughafen nicht landen wegen der gefundenen Drohne. Es ist deshalb in der Luft wieder durchgestartet und dann anscheinend mit einem Objekt in der Luft zusammengestoßen. Was genau es war, ist noch unklar. Das Flugzeug konnte dann aber später in Hannover landen. Laut Bild handelt es sich bei dem betroffenen Flugzeug um eine Frachtmaschine von DHL. Sie soll bei dem Zusammenprall im Frontbereich beschädigt worden sein. Mehr weiß man noch nicht, also auch hier gibt es noch viele offene Fragen.
0: Danke, Danny, für die Infos. Noch mehr Meldungen jetzt kurz und kompakt. Im Prozess gegen die rechtsextreme Terrorgruppe Letzte Verteidigungswelle hat das Oberlandesgericht in Hamburg mehrere Haftstrafen zwischen 1,5 und 5 Jahren verhängt. Verurteilt wurden 7 Anhänger der Gruppe, unter anderem wegen versuchten Mordes, Brandstiftung und gefährlicher Körperverletzung. Mit Blick auf einen möglichen neuen Zivildienst kommt jetzt auch in der Koalition selbst Gegenwind auf. Die SPD ist dagegen, den Zivildienst zwangsweise einzuführen und setzt stattdessen auf Freiwilligkeit. Dafür brauche es aber mehr Plätze und die passenden Rahmenbedingungen. Tage nach dem heftigen Vulkanausbruch in Guatemala hat das Land immer noch mit Lavaströmen und Explosionen zu kämpfen. Laut Vulkanologen vor Ort würde der Feuervulkan eine besonders kritische explosive Phase erleben. Mindestens 1700 Menschen wurden schon evakuiert. Im vergangenen Jahr haben wieder weniger junge Menschen BAföG bezogen. Laut dem Statistischen Bundesamt ist die Zahl auf rund 570.000 Bezieher gesunken. Das sei der niedrigste Wert seit 26 Jahren. In den letzten Jahren lagen die sinkenden Zahlen zum Beispiel am hohen bürokratischen Aufwand bei der Antragstellung, an der Angst vor Schulden oder davor, dass das Geld schlichtweg nicht ausreichen könnte. Genau da will die Bundesregierung jetzt etwas tun. In der kommenden Woche sollen im Kabinett Pläne besprochen werden, wie das BAföG erneuert werden kann.
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3: Mit Dirk Bentfeld, guten Tag. Weil er Ende 2024 einen Paderborner mit Schlägen verletzt hat, ist ein Mann vom Amtsgericht zu 15 Monaten Haft auf Bewährung und 300 Sozialstunden verurteilt worden. Am Western Tor in Paderborn hatte das 26-jährige Opfer ihn angesprochen. Der Täter schlug direkt zu und setzte sich dann auf sein Opfer, während seine Begleiter auf es eintraten. Dass der 35-Jährige auch Wertsachen raubte, konnte nicht zweifelsfrei nachgewiesen werden. Beide Männer waren stark betrunken. Gegen den Verurteilten laufen noch weitere Verfahren.
4: Heute nochmal Höchstwerte um die 30 Grad im Radio Hochstift. Wetter, aber keine Sorge, Lüftungstemperaturen sind im Anmarsch. Morgen noch 24 Grad und über Nacht fallen die Werte sogar auf 16 Grad runter. Ansonsten bleibt heute und morgen alles gleich. Ein Mix aus Sonne und Wolken zwischen Steinheim und Borchen. Ihr kommt sicherer an mit dem Radio Hochstift Verkehrsservice. A44 Richtung Kassel. Zwischen Lichtenau und Diemelstadt staut es sich, da braucht ihr aktuell 20 Minuten plus. Es wird geblitzt auf der B64 Richtung Paderborn auf Höhe der Abfahrt Altenbeken-Schwanei. 70 dürft ihr fahren. Auf der Hatzfelder Straße in Paderborn Schloss Neuhaus Richtung Mastbruch auf Höhe des Hotels bei 50. Und auf dem alten Hellweg zwischen Salzkotten-Obern-Tudorf und Paderborn-Wewer in beide Richtungen bei 70. Wenn ihr noch Staustörungen oder Blitzer seht, und ruft gerne an über die 0800 399 3399. Gute Fahrt!
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4: Also, wichtige Frage mal eben. Was gibt's bitte Besseres als 33 Grad? Feierabend, im Schatten sitzen, ganz bisschen Wind und dann eine naturtrübe Apfelschorle. Also sorry, ihr könnt mir alles erzählen, aber naturtrübe Apfelschorle, komplett unterbewertet, ne? Aber was trinkt ihr denn so am liebsten bei so einem Wetter? Vielleicht auch so ein alkoholfreies Radler? Finde ich auch ganz geil, muss ich sagen. Oder gönnt ihr euch dann lieber was Richtiges? Mal ein Aperol, Gin Tonic oder sowas? Wir sprechen gleich bei Radio Hochstift über Trendgetränke bei Hitze. Ich bin Julia Kleine-Kemper. Tach!

0: Es ist ein schöner Sommerabend. Die Sonne geht unter. Wir sitzen mit Freunden am See, im Garten, in einer Bar. Solche Momente schreien ja nur so nach einem sommerlichen Kaltgetränk mit oder ohne Alkohol. Welches Getränk wählt ihr denn da?
1: Kräutertee. Ich trinke am liebsten keine kalten Sachen, außer man trinkt mal ein Weinchen oder sowas.
2: Wasser, weil es gesund ist.
3: Sprite, weil es einen guten Geschmack hat und weil es Energie gibt.
4: Aperol Spritz passt sehr gut in den Sommer.
5: Sprudelwasser. Weil ich Wasser mag und sprudel noch mehr.
6: Cola Zero. Eine kalte Cola Zero.
7: Meistens Bubble Tea. Ich weiß nicht, es ist erfrischend und kalt.
8: Oasis Tropical, französisches Getränk, ein Banger.
9: Bier, mit Sahne trinken, schon immer gemacht.
10: Wasser mit Zitrone und Minze mixe ich mir dann selber zusammen. Ist gesund und schmeckt gut, oder?
0: Na, sowas Ähnliches hat uns übrigens Alex auch vorhin schon empfohlen, als ich eben schon sagte, dass es gleich um Trendgetränke ging. Da steht, hi, ich kann euch Skinny Bitch empfehlen. Wodka mit Soda und viel Eis und Limette. Also ist ja eigentlich alles so ein bisschen ähnlich, ne? Auf jeden Fall erfrischend. Ich würde sagen, ich würde fast alles davon nehmen, muss ich zugeben. Radio-Hochschiff-Kollege Simeon Müller, was ist denn aktuell tatsächlich ein Trendgetränk des Sommers?
11: Also mit Alkohol ist gerade ein Getränk ganz hoch im Kurs, nämlich der Bicicleta. Das klingt nicht nur toll, das ist auch lecker. Übersetzt heißt es auf Italienisch Fahrrad und er besteht aus einem leichten Mix aus Weißwein, Campari und Sprudelwasser. Der Legende nach, weil der Drink für ältere Herren in Norditalien erfunden wurde, die nach dem Barbesuch noch mit dem Fahrrad nach Hause fahren mussten. Deswegen nur eine leichte Campari-Weinschorle. Da es aber trotzdem mal ein Gläschen zu viel wurde, fuhren sie dann auf dem Heimweg auffällige Schlangenlinien. Daher der Name Bicicleta. Ob das so stimmt, weiß man nicht ganz. Was man aber weiß, der Bicicleta ist ein Top-Sommergetränk.
0: Eine leichte Schorle, in der 2 von 3 Flüssigkeiten Alkohol enthalten, damit man noch fahren darf. Ich kommentiere das mal nicht weiter. Aber mal im Ernst, wenn wir bei den eh schon warmen Temperaturen vielleicht doch lieber auf Alkohol verzichten möchten, da wird es ja auch was geben.
11: Ja, absolut, die gibt's. Und da machen wir direkt mit bunten Farben weiter. Denn es gibt ein neues Hype-Getränk, nämlich der Ube Latte. Wenn man will, kann man den auch auf Eis machen. Und der ist ein bisschen so wie ein Matcha Latte, aber nicht grün, sondern lila. Und gemacht wird er aus einer Yamswurzel. Und je nach Zubereitung schmeckt er nach Vanille, Nuss oder Kokos. Er ist ganz ohne Koffein, lässt sich aber auch mit Kaffee oder Matcha mixen. Auch ohne knallige Farben ist mein stiller Sommerheld aber trotzdem weiterhin das alkoholfreie Bier. Jetzt im Sommer am besten ein leichtes Helles. Das ist zwar nicht so schön bunt, dafür aber isotonisch und einfach super erfrischend an so einem heißen Sommerabend.
0: Ich sage euch was, ich hätte jetzt auch richtig Bock auf ein Eis Matcha. Wenn ich jetzt kurz so nach draußen in die Redaktion gucke, ich glaube, es ist noch niemand unterwegs, um mir einen zu holen. Nun ja, übrigens, falls ihr mit geschlossenen Augen durch Supermärkte geht, nur mal als Tipp, Klassiker wie so sämtliche Spritzvarianten gibt es ja mittlerweile auch alkoholfrei. 14:19 Uhr ist das Radio Hochstift hier. Ich bin Julia Kleine-Kemper. Hallo.

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6: 14:30 Nachrichtenzeit bei Radio Hochstift. Hier ist Dirk Benfeld.
7: Guten Tag.
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7: Im Fall des verheerenden Brandes des Feuerwehrgerätehauses in Borchen-Etteln hat die Kriminalpolizei ihre Ermittlungen abgeschlossen. Sie kommt zum Ergebnis, dass das Feuer durch einen technischen Defekt an einem Feuerwehrwagen in der linken Garage verursacht wurde. Die Ettelner Feuerwehr hatte das Fahrzeug verliehen. Es war am Dienstagabend gegen 20 Uhr aus Alfen zurückgebracht worden. Bei dem Brand in der Nacht war das Gebäude fast völlig vernichtet worden und 100 Feuerwehrleute waren im Einsatz. Der Raub konnte ihm nicht nachgewiesen werden, die Körperverletzung schon. Ein 35-Jähriger ist vom Amtsgericht Paderborn zu 15 Monaten Haft auf Bewährung verurteilt worden. Zusätzlich muss er 300 Sozialstunden leisten. Radioschiff-Reporterin Verena Matte.
8: Am Westerntor in Paderborn war er im Oktober 2024 vom Opfer angesprochen worden. Daraufhin schlug der jetzt Verurteilte sofort zu und setzte sich noch auf den 26-jährigen Mann, während seine Begleiter weiter auf ihn eintraten. Es sei reichlich Alkohol im Spiel gewesen. Der Paderborner erlitt Prellungen am Kopf und im Gesicht. Geholfen habe der 35-Jährige dem Opfer nach der Prügelattacke nicht. Vor Gericht konnte aber nicht bewiesen werden, dass der Angeklagte auch die Wertsachen des Opfers an sich nahm. Der vom Amtsgericht Paderborn Verurteilte muss sich noch in weiteren Verfahren verantworten. Anfang des Jahres soll er einen anderen Mann verprügelt und eine Frau bestohlen haben.
7: In Steinheim ist am Montag ein Radfahrer schwer verletzt worden. Nach bisherigen Erkenntnissen der Polizei hat ihn ein 46-jähriger Autofahrer gegen 15.30 Uhr beim Abbiegen übersehen. Er wollte von der Ostwestfalenstraße auf den Lakeweg fahren, als es zum Zusammenstoß mit dem Radfahrer kam. Der 22-Jährige kam schwer verletzt ins Krankenhaus.
6: Sonne und Wolken im Mix sind im Radio Hochstift Wetter heute drin, dazu Werte bis zu 30 Grad. In der Nacht fallen die Werte auf 16 Grad, morgen wird es dann wieder sonnig und bewölkt im Wechsel in Büren und Bad Driburg. Die Werte bleiben aber niedriger, höchstens 24 Grad sind morgen angesagt.
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6: Besser ankommen mit dem Radio Hochstift Verkehrsservice. A44 Richtung Kassel zwischen Lichtenau und Diemelstadt stockt der Verkehr, da braucht ihr 20 Minuten plus. Außerdem wird geblitzt auf dem alten Hellweg zwischen Salzkotten-Obern-Tudorf und Paderborn-Wever in beide Richtungen bei 70. Wenn ihr noch Staustörungen oder Blitzer seht, meldet euch gerne, zum Beispiel per WhatsApp über die 052 51 1737 und die 0.
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6: Kollegin Lea Wirz und ich haben ja zuletzt mal die Tour de Hochstift gemacht und sind da mit dem Fahrrad quer durchs Hochstift gepäst. Da war ich über eine Sache dann noch ein bisschen irritiert, nämlich wie wenig weh einem der Pöter tun kann, wenn man vorher Sattel und Lenker und alles vom Fachmann hat checken lassen. Ja, Überraschung, ne? Wir sind ja aktuell in unserer Fahrradwoche bei Radio Hochstift. Deshalb gibt's hier gleich Tipps, wie es dem Allerwertesten auch nach einer sehr langen Radtour noch gut geht. Ich bin Julia Kleine-Kemper. Hey!

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0: Unsere Fahrtwoche bei Radio Hochstift. Da gibt's viele Tipps für euch und Tricks und Empfehlungen. Jetzt haben wir aber mal den Spieß umgedreht und euch mal nach euren Tipps gefragt, nämlich zur wirklich wichtigen Frage: Was tun gegen Po-Schmerzen beim Radfahren?
1: Zinksalbe.
2: Nein, kriegen wir nicht.
3: Man versucht dann einfach auch mal ein bisschen Pause zu machen zwischendurch, sich vielleicht mal eine Radhose anzuziehen oder Taubheitscreme auf den Arsch zu schmieren und dann gucken wir mal.
4: Bier trinken.
1: Ich halt an. Ab und zu mache ich Pausen. Und ansonsten, ja, ist das halt Pech. Muss man halt da durch. Und ich fahre auch regelmäßig, deshalb stört mich das jetzt auch nicht so oder bin ich abgehärtet.
5: Haben wir leider nicht. Unsere Ärsche sind wund.
0: Unsere Ärsche sind wund. Goethe hätte es nicht schöner sagen können. Ich sag's aber vielleicht nochmal kurz, ne? Zum Fahrradladen eures Vertrauens gehen. Die können tatsächlich wirklich sehr oft helfen. Ihr hört Radio Hochstift. Ich hoffe, ihr könnt noch ganz gut sitzen gerade, ne? Ich bin Julia Kleinekemper. Hi.
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1: Mit Sarah Heinz. Guten Tag. Nicht nur bei den Pendlerinnen und Pendlern in der Gegend rund um Bonn sorgt die Sperrung der Nordbrücke für Verkehrschaos. Auch Handel und Industrie im Rheinland schlagen jetzt Alarm. Laut einer neuen IHK-Umfrage leidet auch Köln immer mehr unter der Sperrung der Brücke. Zusätzlich gäbe es Einschränkungen auf der A4 Höhe Eiffeltor. Die Brückenprobleme würden zunehmend zum Standortrisiko werden. Die meisten Unternehmen, die an der Umfrage teilgenommen haben, sehen die Lage als kritisch oder sehr kritisch an. Mehr Infos dazu hat Frank Waltel aus Köln.
2: Über 2/3 der Unternehmen sehen direkte oder indirekte Auswirkungen durch die Sperrung der Bonner Nordbrücke. Knapp dahinter die Einschränkungen rund um das Eiffeltor entlang der A4. Besonders betroffen sind Speditionen und das Baugewerbe. Sie klagen über massive Zeitverluste, höhere Kosten und daraus resultierend auch immer

0: öfter über Auftragsverluste. Insgesamt gäbe es für den Standort NRW keine Reserve mehr für den nächsten Störfall, so die Macher der Umfrage. Politik und Kommunen müssten die Lebensadern Rheinbrücken deshalb massiver und schneller sanieren als bislang geplant, so die Forderung.
1: Danke, Frank. Mehr wichtige Meldungen sind das jetzt im Überblick. Nach dem Fund einer Drohne mit Sprengvorsatz in der Nähe eines ukrainischen Flugzeugs am Airport Leipzig-Halle schließen die Ermittler ein politisches Motiv nicht aus. Deshalb sollen jetzt auch Terrorismus- und Extremismus-Experten des LKA Sachsen die Untersuchungen unterstützen. Flughäfen gehören zum Bereich der kritischen Infrastruktur. Die Liste mit Kritik und Vorwürfen gegen den FIFA-Chef Infantino wird immer länger. Jetzt wird ihm vom jordanischen Fußballverband auch noch Erpressung vorgeworfen. Dem Verband sollten nach eigenen Angaben erst dann FIFA-Gelder ausgezahlt werden, wenn er Infantino bei der Wahl zum FIFA-Präsidenten unterstütze. Die FIFA hat sich zu diesen Vorwürfen noch nicht geäußert. Teilweise wird inzwischen Infantinos Rücktritt gefordert. Der hat für heute wichtige FIFA-Mitarbeiter zu einer Krisensitzung in Marokkos Hauptstadt Rabat beordert. Nach dem Rekordjahr 2025 rechnet die Industrie in diesem Jahr mit einer deutlich schlechteren Kartoffelernte. Daran Schuld hat vor allem die Trockenheit in den letzten Wochen. Laut Experten brauchen Kartoffeln regelmäßig und ausreichend Regen, um gut zu wachsen. Außerdem wurden die Anbauflächen in Deutschland und Europa verkleinert. Immer mehr Menschen arbeiten auch in ihrer Rente weiter. Im letzten Jahr waren 14% der Rentnerinnen und Rentner zwischen 65 und 74 Jahren erwerbstätig, so das Statistische Bundesamt. In den meisten Fällen war die Arbeitszeit demnach aber reduziert. Die meisten arbeiteten knapp unter 10 Stunden die Woche. Vor allem ältere Menschen mit einem höheren Bildungsniveau würden laut den Bundesstatistikern öfter auch im Ruhestand arbeiten. Als Gründe für die Weiterarbeit wurden in einer vergangenen Umfrage einerseits finanzielle Gründe genannt. Oft wurde aber auch der Spaß an der Arbeit angegeben oder der Wunsch, weiter sozial integriert zu bleiben.
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3: Mit Dirk Benfeld. Guten Tag. Nach dem verheerenden Brand in Borchen-Etteln in der Nacht teilt die Polizei mit, das Feuer im Feuerwehrgerätehaus entstand durch einen technischen Defekt, der im Feuerwehrwagen in der linken Garage verursacht wurde. Die Ettelner Feuerwehr hatte das Fahrzeug verliehen. Es war am Dienstagabend aus Alfen zurückgebracht worden. Im Radio Hochstift-Interview bedankte sich Wehrführer Gerd Klute für die Unterstützung durch die anderen Feuerwehren aus Borchen. Klute sagte außerdem, dass der Borchener Bürgermeister Uwe Gockel zugesagt habe, sich für eine kurzfristige Lösung zur Zukunft der Ettelner Feuerwehr einzusetzen.
4: Ein paar Wolken und Werte um die 28 Grad. So sieht's heute im Radio Hochstift Wetter aus. Morgen kühlt es sich dann etwas ab zwischen Bad Lippspringe und Beverungen. Um die 24 Grad sind dann noch machbar. Auch der Donnerstag bleibt sonnig mit einigen Wolken, aber trocken. Ihr kommt besser an mit dem Radio Hochstift Verkehrsservice. Es staut sich auf der A44 Richtung Kassel. Zwischen Lichtenau und Warburg braucht ihr aktuell maximal 10 Minuten plus. Gute Fahrt!
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4: Am Flughafen in Leipzig konnten heute in der Nacht keine Flieger landen oder starten. Grund dafür war eine Sprengstoffdrohne, eine mutmaßliche, in der Nähe eines ukrainischen Flugzeugs. Was wir bisher zu dem Ganzen wissen, das ist gleich nochmal Thema bei Radio Hochstift. Ich bin Julia Kleine-Kemper. Einen schönen Nachmittag wünsche ich.

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0: Radio Hochstift hier um 3:15. Ich bin Julia Kleine-Kemper. Kurz vor Mitternacht ist in Leipzig am Flughafen eine Drohne bemerkt worden. Nahe einer ukrainischen Antonov-Transportmaschine war das Gerät unterwegs. Die Polizei hat das Fluggerät gesichert. Das schreibt die deutsche Presseagentur und beruft sich auf Sicherheitskreise. Radio Hochstift-Kollege Holger Winkelmann, die Drohne ist dann wohl mit einem Röntgengerät untersucht worden.
1: Ja, und Mitarbeiter hatten die Drohne ursprünglich entdeckt. Die Tagesschau, die berichtet dann, dass in einer vertraulichen Lagemeldung der Polizei steht, dass an dem Gerät eine unbekannte Masse gewesen sei. Das sei womöglich Sprengstoff und innerhalb dieser Masse sei ein Zünder platziert gewesen.
0: Entschärfer sollten daraufhin die Drohne kontrolliert zur Sprengung bringen. Der Flugbetrieb wurde vorübergehend eingestellt. Seit dem frühen Morgen wird dort aber wieder geflogen. In diesem vertraulichen Polizeipapier wird auch ein weiterer Vorfall genannt. Eine Frachtmaschine konnte wegen der Sperrung in Leipzig nicht landen und ist in der Nähe des Flughafens mit einem weiteren Objekt kollidiert.
1: Da ist Gott sei Dank nicht viel passiert. Es wurden nur leichte Beschädigungen dokumentiert. Die Polizei stuft das Ganze demnach aber als mögliches Staatsschutzdelikt ein. Der Flughafen in Leipzig, der spielt ja im Ukraine-Krieg eine wichtige Rolle. Er gilt als Drehscheibe für Rüstungsgüter. Vor etwa 2 Jahren kam es da schon fast zur Katastrophe. Da brannte nämlich ein Paket in einem DHL-Logistikzentrum.
0: Das Paket sollte nach Großbritannien, war aber noch am Boden. Die Ermittlungen haben damals ergeben, dass es sich um eine Operation russischer Geheimdienste gehandelt hat. Seit Beginn des russischen Angriffskriegs auf die Ukraine werden in Deutschland vermehrt Drohnen gesichtet. Außerdem wurden kritische Infrastruktur- und Militäreinrichtungen öfter ausgespäht. 16 Minuten nach 3 ist es.

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7: Bibi Rexha, ganz langsam, gibt's gleich im besten Mix. Religion hört ihr vor 16 Uhr noch, um 15.30 Uhr hört ihr aber erstmal die Nachrichten von und mit Dirk Benfeld.
8: Guten Tag.
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8: 15 Monate Haft auf Bewährung und 300 Sozialstunden. Das ist das Urteil des Paderborner Amtsgerichts gegen einen 35-Jährigen. Er hatte im Oktober 2024 am Westerntor in Paderborn unvermittelt auf sein Opfer eingeschlagen und es dann liegen lassen. Dass er unter anderem auch sein Handy und Geld raubte, konnte nicht nachgewiesen werden. Sowohl das 26-jährige Opfer als auch der Verurteilte waren bei dem Vorfall in Paderborn betrunken. Der Täter ist kein unbeschriebenes Blatt und hat auch noch weitere Verfahren vor sich. Unter anderem wegen Körperverletzung und Diebstahl. Nach dem verheerenden Brand in Borchenetteln in der Nacht teilt die Polizei mit, das Feuer im Feuerwehrgerätehaus entstand durch einen technischen Defekt, der im Feuerwehrwagen in der linken Garage verursacht wurde. Die Ettelner Feuerwehr hatte das Fahrzeug verliehen. Es war am Dienstagabend gegen 20 Uhr aus Alfen zurückgebracht worden. Im Radioschrift-Interview bedankte sich Wehrführer Gerd Klute für die Unterstützung, die die Feuerwehr erfahren hat, und zählte auf, wer bei dem Einsatz alles dabei war.
9: Alle Löschzüge aus Borchen, dann wurden wir unterstützt noch von den Malteser Hilfsdienst, die hatten uns dann verpflegt. Dann waren noch aus dem Wassertransportzug aus dem ganzen Kreisgebiet Tanklöschfahrzeuge angefordert, weil anfangs nicht klar war, ob halt die genug Wassermenge vor Ort war. Die Energie, die uns da entgegenkam, wenn halt auch drei LKWs erstmal in so ein Gebäude brennen, waren erstmal so beeindruckend, dass wir dann erstmal auf Nummer sicher gegangen sind und entsprechend erstmal ein bisschen mehr alarmiert haben.
8: Klute sagte außerdem, dass der Borchener Bürgermeister Uwe Gockel zugesagt habe, sich für eine kurzfristige Lösung zur Zukunft der Ettelner Feuerwehr einzusetzen. In Paderborn-Bennhausen laufen aktuell Arbeiten an der ehemaligen Deponie. Sie bekommt eine neue Abdeckung. Die besteht aus dem Boden, der beim Ellenbrook-Park in Paderborn übrig geblieben ist. Das Material, das bisher die Deponie im Knicke in Bennhausen abdeckt, stammt aus den 1960ern und 70ern. Jetzt kommt neue Erde obendrauf. Nötig wurde das, weil der Tornado 2022 auch rund um die Deponie viele Bäume mitriss. In der früheren Deponie lagern noch 25.000 Kubikmeter Müll.
7: Mal Sonne und mal Wolken im Radio Hochstift Wetter. Die Werte dazu sind so bei 28, 29 Grad. Es bleibt trocken. In der Nacht geht's runter auf 16 Grad. Der Donnerstag kommt nur noch auf Höchstwerte von 24 Grad in Brakel und Paderborn.
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7: Besser ankommen mit dem Radio Hochstift Verkehrsservice. Wenn ihr Staustörungen oder Tempokontrollen seht, dann meldet euch gerne zum Beispiel über die 0800 399 3399. Gute Fahrt!
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7: Julia Kleinekemper für euch am Mikro. Einen schönen Mittwoch wünsche ich.

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0: Sie sorgen immer wieder für Kopfzerbrechen bei uns im Hochstift. Immer wieder meldet ihr uns, dass in den Kreisen Paderborn und Höxter defekte Bahnübergänge für lange Wartezeiten und Wutausbrüche sorgen. Radio Hochstift-Kollege Martin Lausen, heute gibt es eine kleine Trostmeldung. Auch andere Regionen in Deutschland haben mit sowas zu kämpfen.
1: Aktuell vor allem das schwäbische Städtchen Harburg. Das wurde durch einen defekten Bahnübergang heute Nacht faktisch in zwei Hälften geteilt. Ein Blitzeinschlag hat an zwei Übergängen die Schranken lahmgelegt. Sie gehen also nicht mehr hoch. Und damit sind jetzt die einzigen beiden Straßen, die den Osten und den Westen der Stadt miteinander verbinden, dicht. Die Menschen in und um Harburg mussten heute Morgen im Berufsverkehr also einen kilometerlangen Umweg nehmen.
0: Ja, unangenehm. Ne? Ein Techniker der Deutschen Bahn sei sofort informiert worden. Da werde wegen der großen Zahl an Störungen aber einige Zeit es brauchen, hieß es heute Morgen. Und ich habe es eben schon gesagt, von Störungen an Bahnübergängen können wir im Hochstift ja auch wirklich ein Lied singen.
1: Ja, wir müssen nur mal unser Lokalnachrichtenarchiv durchgehen und schauen, wie oft wir dieses Jahr schon über sowas berichten mussten. Vor allem an dem Bahnübergang Schameder Straße in Paderborn-Elsen gab es ja ein ständiges Hin und Her. Defekt repariert, dann wieder defekt, dann wieder repariert. Oder der Bahnübergang Husarenstraße in Paderborn-Schloss Neuhaus, der noch bis voraussichtlich 2030 gesperrt bleibt, weil im vergangenen Jahr ein Steuerelement ausgefallen ist. Und gestern und vor ein paar Wochen schon mal gab es im Bereich Warburg das Problem, dass an mehreren Bahnübergängen die Schranken nicht mehr runtergingen, obwohl Züge kamen, die mussten sich dann vorher akustisch bemerkbar machen.
0: Und das waren jetzt nur diese größeren Geschichten an den Bahnübergängen in Höxter, Ortbergen oder Paderborn-Bennhausen. Meldet ihr uns beispielsweise auch immer mal wieder, dass kurzfristige Störungen dafür lange Wartezeiten sorgen. Hilft euch in so einem Moment zwar auch nicht, aber ihr habt es gehört, auch außerhalb des Hochstifts gibt es diese Probleme. 3:45 ist es, Radio Hochstift hier. Hey!

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1: Mit Sarah Heinz, guten Tag. Die Pegelstände im Rhein sinken immer weiter und das Ende ist laut Wasserstraßen- und Schifffahrtsamt Rhein noch nicht erreicht. Vor allem am Niederrhein kommt immer weniger Wasser an. Dadurch dürfte es mit dem Pegel nochmal runtergehen. Danny Hoppe aus dem News-Team, die Folge sind historische Tiefstände.
2: Ja, und es ist egal, ob man nach Köln, Düsseldorf, Duisburg-Ruhrort oder Emmerich schaut. Das Bild ist überall dasselbe. Die Pegel sinken immer noch weiter auf Werte, die seit Beginn der Aufzeichnungen noch nie erreicht wurden. Und die reichen zum Teil mehr als 200 Jahre zurück, wie etwa in Köln. Und dass sich daran demnächst was ändert, danach sieht es nicht aus. Momentan könne von einer Trendwende keine Rede sein, sagt das Wasserstraßen- und Schifffahrtsamt Rhein. Das Niedrigwasser belastet ja schon jetzt die Wirtschaft und wirkt sich auch schon auf die Spritpreise aus. Für morgen hat Bundesverkehrsminister Bilger deshalb in Bonn eine Sonderkonferenz mit Wirtschaftsvertretern anberaumt, um über die aktuelle Lage zu beraten.
1: Im Kölner Stadtanzeiger hat sich Bilger jetzt besorgt gezeigt und angekündigt, dass er schnell handeln will. Was genau er tun will, ist aber noch unklar.
2: Ja, in dem Interview ist viel die Rede davon, dass man die Lage gemeinsam bewerten wolle oder dass man die Wasserstraßen widerstandsfähiger machen wolle. Aber wie genau, das sagt Bilger nicht. Dafür kommen von den Verkehrsministern der Länder Forderungen. Das schreibt die RP. Gefordert wird demnach ein nationales oder europäisches Flottenförderprogramm für niedrigwassergeeignete Schiffe. Heißt übersetzt, dass Schiffe so gebaut oder modernisiert werden sollen, dass sie auch bei niedrigem Wasserstand fahren und mehr Ladung transportieren können. Außerdem soll geprüft werden, ob die bisherigen Strategien gegen Niedrigwasser noch ausreichen und bestimmte Wasserstraßen, vor allem der Rhein, sollen so verbessert werden, dass Schiffe auch bei Niedrigwasser

0: besser durchkommen. Das kann zum Beispiel Eingriffe an Fahrrinnen oder Engstellen bedeuten.
1: Danke für die Infos, Danny. Mehr wichtige Meldungen jetzt in der Zusammenfassung. Nach dem Drohnenfund am Leipziger Flughafen und einem weiteren Zusammenstoß in der Nähe laufen immer noch die Ermittlungen. Sachsens Innenminister Schuster sagte, es handele sich um einen sehr ernsten Sicherheitsvorfall. Die Infrastruktur müsse besser geschützt werden. Wegen des Verdachts krimineller Machenschaften laufen aktuell über 100 Verfahren gegen Gefängnismitarbeiter in NRW. In jedem vierten Fall soll es um Korruption gehen, so NRW-Justizminister Limbach bei einer Sondersitzung des Rechtsausschusses im NRW-Landtag. In einem thailändischen Wildschutzgebiet und wichtigen Tigerreservat ist ein Wildhüter offenbar an den Folgen eines Tigerangriffs gestorben. Nach Medienberichten sei der Ranger am Morgen in der Nähe eines Baches tot aufgefunden worden. Beim Fundort fanden die Ermittler demnach frische Tigerpfotenabdrücke. FIFA-Chef Infantino hat für heute wichtige FIFA-Mitarbeiter zu einer Krisensitzung in Marokkos Hauptstadt Rabat beordert. Es ist aber wohl noch nicht klar, was genau besprochen werden soll. Möglich wäre aber, dass Infantino seine Präsidentschaft beenden will. Die Kritik und auch die Liste mit Vorwürfen am FIFA-Chef wird immer länger. Der jordanische Fußballverband hat ihm jetzt Erpressung vorgeworfen. Dem Verband sollten nach eigenen Angaben erst dann FIFA-Gelder ausgezahlt werden, wenn er Infantino bei der Wahl zum FIFA-Präsidenten unterstütze. Die FIFA hat sich dazu noch nicht geäußert.
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3: Mit Dirk Bentfeld, guten Tag. Weil er Ende 2024 einen Paderborner mit Schlägen verletzt hat, ist ein Mann vom Amtsgericht zu 15 Monaten Haft auf Bewährung und 300 Sozialstunden verurteilt worden. Am Westerntor in Paderborn hatte das 26-jährige Opfer ihn angesprochen. Der Täter schlug direkt zu und setzte sich dann auf sein Opfer, während seine Begleiter auf es eintraten. Dass der 35-Jährige auch Wertsachen raubte, konnte nicht zweifelsfrei nachgewiesen werden. Beide Männer waren stark betrunken. Gegen den Verurteilten laufen noch weitere Verfahren.
4: Heute nochmal Höchstwerte um die 30 Grad im Radio Hochstift. Wetter aber keine Sorge. Lüftungstemperaturen sind auf dem Weg zu uns. Morgen noch 24 Grad und über Nacht fallen die Werte sogar auf 16 Grad. Ansonsten bleibt heute und morgen alles gleich. So ein Mix aus Sonne und Wolken ist da am Himmel zu sehen zwischen Steinheim und Borchen. Ihr kommt besser an mit dem Radio Hochstift Verkehrsservice. Wenn ihr Staus, Störungen oder Tempokontrollen seht, dann meldet euch gerne zum Beispiel per WhatsApp über die 052 51 17 37 und die 0.
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4: Julia Kleine-Kemper am Mikro. Also ich habe zuletzt immer gesagt, würde ich im Lotto gewinnen, ich würde einfach normal weiterarbeiten, vielleicht ein bisschen Stelle reduzieren. Aber so, man hat das Geld, ne, was man gewinnt, dann so als Zusatz. Aber bei 50 Millionen, die sind im Lotto-Jackpot, ne? Also ich gebe zu, vielleicht würde ich da zumindest mal drüber nachdenken, ob ich mir wirklich einen Wecker stelle und weiter zur Arbeit gehe. Weil selbst wenn ich jedes Jahr eine Million ausgeben würde, dann wäre das Geld mit Mitte 80 ja erst weg. Naja, wir sprechen gleich mal drüber, wie wahrscheinlich das ist, 50 Millionen Euro im Lotto zu gewinnen. Kurzer Spoiler, jetzt nicht ganz so super wahrscheinlich.

0: noch nie in der deutschen Lottogeschichte war so viel Kohle im Jackpot wie jetzt. Schon Ende Mai hat er die Höchstsumme von 50 Millionen Euro erreicht. Seitdem fanden 20 weitere Ziehungen statt, ohne dass jemand 6 richtige und die passende Superzahl tippte. Und selbst wenn er heute geknackt würde, sind im nächsten Jackpot wegen einer Deckelung wieder 50 Millionen drin. Radio Hochstift-Kollege Thomas Bremser, seit Monaten ist der Teil nicht geknackt worden. Das muss doch jetzt irgendwann mal soweit sein. Lohnt es sich denn vielleicht gerade heute mitzumachen noch schnell?
1: Nicht wirklich, denn bei so einem hohen Jackpot machen normalerweise auch mehr Menschen mit und die Wahrscheinlichkeit, so einen hohen Jackpot für sich alleine zu gewinnen, verringert sich, wenn mehr Menschen mitmachen. Wir nehmen ja ohnehin die Wahrscheinlichkeiten beim Lotto sehr verzerrt wahr. Stellen wir uns mal vor, es gibt ein Fußballfeld mit 140 Millionen grünen Grashalmen und nur einer ist rot gefärbt. Würden wir mit verbundenen Augen den roten Halm picken, wäre das so wahrscheinlich, wie den Jackpot zu knacken.
0: Ich habe mir jetzt die letzten 15 Sekunden die Ohren zugehalten. Ich habe das nicht so ganz verstanden, ehrlich gesagt. Also nein, ich bin jetzt nicht komplett den Lulu, ne? Aber wenn man doch schon so negativ an was rangeht, dann kann das auch nichts werden. So, man muss da auch mal mit einem positiven Mindset ran. Einfach mal dran glauben, dass man gewinnen kann. Wenn ich mir also den Spaß gönne und sage, komm, einmal tippe ich noch, wie sollte ich da am besten vorgehen?
1: Ich sollte laut Experten vermeiden, Geburtstage zu tippen. Das machen nämlich viele, also Zahlen nehmen bis 31. Das heißt, Zahlen über 31 führen im Gewinnfall zu höheren Quoten. Das gleiche gilt für geometrische Muster auf dem Tippschein wie Linien oder Kreuze. Lotto.de selbst schreibt, ein Zufallsgenerator kann helfen, unbewusste psychologische Muster zu vermeiden. So würden die getippten Zahlen gleichmäßiger über alle 49 Zahlen verteilt. So einen Generator gibt's auf lotto.de.
0: Und wenn ihr gewinnt, weil ihr es bei mir gehört habt, ganz ehrlich, da kann man mal dankbar sein, ne? Bei 50 Millionen, ich finde, so 2, die wären drin. Als Dankeschön. Ich sag's nur. Ich hab euch nur meine Hand gereicht. Just in case, ne? 4:15, Radio Hochstift hier.

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6: Guten Tag.
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7: Nach dem verheerenden Brand in Borchen-Etteln in der Nacht sind die polizeilichen Ermittlungen jetzt abgeschlossen. Demnach entstand das Feuer im Feuerwehrgerätehaus durch einen technischen Defekt, der am Feuerwehrwagen in der linken Garage verursacht wurde. Die Ettelner Feuerwehr hatte das Fahrzeug verliehen. Es war am Dienstagabend gegen 20 Uhr aus Alfen zurückgebracht worden. Das Gebäude war durch den Brand fast völlig zerstört worden, nur der hintere Teil blieb erhalten. Drei Fahrzeuge und die Schutzausrüstung der Feuerwehr wurden ein Raub der Flammen. Der Raub konnte ihm nicht nachgewiesen werden, die Körperverletzung schon. Ein 35-Jähriger ist vom Amtsgericht Paderborn zu 15 Monaten Haft auf Bewährung verurteilt worden. Zusätzlich muss er 300 Sozialstunden leisten. Radio-Schild-Reporterin Verena Matti.
8: Am Westerntor in Paderborn war er im Oktober 2024 vom Opfer angesprochen worden. Daraufhin schlug der jetzt Verurteilte sofort zu und setzte sich noch auf den 26-jährigen Mann, während seine Begleiter weiter auf ihn eintraten. Es sei reichlich Alkohol im Spiel gewesen. Der Paderborner erlitt Prellungen am Kopf und im Gesicht. Geholfen habe der 35-Jährige dem Opfer nach der Prügelattacke nicht. Vor Gericht konnte aber nicht bewiesen werden, dass der Angeklagte auch die Wertsachen des Opfers an sich nahm. Der vom Amtsgericht Paderborn Verurteilte muss sich noch in weiteren Verfahren verantworten. Anfang des Jahres soll er einen anderen Mann verprügelt und eine Frau bestohlen haben.
7: Bei dem Zusammenstoß mit einem Auto ist ein Radfahrer am Montag in Steinheim schwer verletzt worden. Gegen 15.30 Uhr fuhr ein 46-jähriger Mann aus Steinheim mit einem VW Passat auf dem Lakeweg in Richtung Ostwestfalenstraße. An der Einmündung hatte er vor, auf die Bundesstraße einzubiegen. Dabei übersah er wohl den Radler. Der 22-Jährige stürzte und erlitt schwere Verletzungen. Ein Rettungswagen brachte ihn ins Krankenhaus.
5: Sonne und Wolken im Mix sind im Radio Hochstift Wetter heute noch drin. Dazu Werte bis zu 30 Grad. Ganz vereinzelt kann auch mal ein Schauer runterkommen. In der Nacht fallen die Werte auf 16 Grad. Morgen wird es dann wieder sonnig und bewölkt im Wechsel in Büren und Bad Driburg. Die Werte bleiben aber niedriger. Höchstens 24 Grad sind morgen noch angesagt.
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5: Ihr kommt besser an mit dem Radio Hochstift Verkehrsservice. Wenn ihr da Staustörungen oder Blitzer seht, dann tragt sie gerne direkt in die Radio Hochstift App ein.
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5: Ich bin Julia Kleine-Kemper. Bei Gerd Klute hat heute Morgen in einer Tour das Telefon geklingelt. Eigentlich klar, es kommt ja auch nicht alle Tage vor, dass die Feuerwehr selbst brennt. In Borchen-Etteln ist vergangene Nacht das Feuerwehrgerätehaus komplett niedergebrannt. Der Einsatzleiter war ab Mitternacht fast 6 Stunden vor Ort und hat danach dann noch mit uns telefoniert. An Schlaf war nach so einer Nacht eh nicht zu denken.
6: Ja, das wird dann wahrscheinlich heute ein bisschen zu kurz kommen, aber ja, irgendwie wird sich der Körper das bestimmt dann im Laufe des Tages dann auf jeden Fall holen.
5: Und während Gerd Klute mittlerweile hoffentlich ein und vielleicht sogar fast schon wieder ausgeschlafen ist, hören wir gleich nochmal, wie er dieses Horrorszenario erlebt hat in wenigen Minuten bei Radio Hochstift.

0: Das war echt eine krasse Meldung heute ganz früh am Morgen bei Radio Hochstift. In Borchen-Etteln brennt die Feuerwehr, besser gesagt das Feuerwehrgerätehaus. Das ist letzte Nacht komplett abgebrannt, inklusive der 3 Feuerwehrwagen da drin. Laut Polizei war es ein technischer Defekt an einem der Löschfahrzeuge, und zwar an dem, dass sich der Löschzug Alfen ausgeliehen und am Abend vorher zurückgebracht hatte. Der Schaden dürfte auf jeden Fall in die Millionen gehen. Für Gerd Klute war es eine lange Nacht. Radio Hochstift-Kollegin Verena Mathé hat heute Morgen noch mit dem Einsatzleiter telefoniert.
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2: Dass die Feuerwehr selbst brennt, ich persönlich habe es noch nicht erlebt in meiner langen Zeit hier bei Radio Hochstift. Sie wahrscheinlich auch nicht, oder?
3: Nee, erlebt hat das natürlich noch keiner. Das ist natürlich mal so ein Horrorszenario, wo irgendwie jeder größten Respekt vor hat und hofft, dass es nie eintritt. Natürlich kriegt man das so immer mal wieder so vom Fernsehen oder in der Presse mit und hofft dann immer, dass das selber einen nie trifft. Ja, wenn man selber dann davor steht und ist nahezu erstmal machtlos, weil die eigenen Kameraden davor stehen, die ja noch nicht mal an ihr Equipment drankommen, ja, das ist schon beeindruckend.
2: Das glaube ich. Wie war das letzte Nacht? Sie wurden wahrscheinlich aus dem Schlaf gerissen, ne?
3: Ja, das noch nicht. Ich war gerade so auf dem besten Weg dahin und da wurde dann dementsprechend, wurden wir dahin alarmiert. Ja, und die, als ich dann einkam, war dann ja schon die eigenen Kräfte aus Etteln stand schon vor der Tür und hatten noch versucht, ein Fahrzeug ja aus dem Gerätehaus rauszuholen, aber da war schon alles so verraucht, dass da ja das nicht mehr möglich war. Gott sei Dank haben die es dann auch wieder nach draußen geschafft, ohne sich da noch irgendwie weiter zu gefährden. Ja, und als ich ankam, war eigentlich auch schon nichts mehr zu retten. Da kamen die ersten Flammen schon aus dem Dach.
2: Haben Sie denn mit den Kollegen aus Etteln noch irgendwie sprechen können? Also ich könnte mir vorstellen, dass die richtig schockiert sind wahrscheinlich.
3: Ja, natürlich. Für die ist es natürlich ein richtiger Schock. Da geht natürlich immer sehr viel Herzblut auch dementsprechend gerade bei ehrenamtlichen Kräften ja mit drauf. Und die waren natürlich dann auch schon ganz schön fertig. Ja, jetzt geht es dabei halt, dass wir da die Jungs da wieder auf die Straße kriegen mit Ausstattung etc. Da haben wir jetzt auch schon erste Angebote von benachbarten Feuerwehren bekommen, die würden uns dann auch mit persönlicher Schutzausrüstung etc. eventuell unter die Arme greifen, aber da müssen wir jetzt erstmal schauen, was wir da jetzt wirklich machen können, was uns hilft und erstmal einmal in Ruhe einmal auf Stand setzen und dann schauen wir weiter.
0: Genau, oberstes Ziel ist jetzt erstmal wieder eine halbwegs funktionierende Feuerwehr in Etteln aufzubauen. Bis dahin rücken ersatzweise die Löschzüge aus Alfen und Kirchborchen aus, wenn es in Etteln brennen sollte. Die Autobahneinsätze werden ebenfalls von Kirchborchen übernommen. Da war der Löschzug Etteln ja bisher auch für zuständig. Ihr hört Radio Hochstift um 4:45. Ich bin Julia Kleinekemper.

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1: Mit Sarah Heinz, guten Tag. Der nächtliche Drohnenvorfall am Flughafen Leipzig-Halle hat bei vielen die Alarmglocken läuten lassen. Bundesinnenminister Dobrindt hat seinen Italienurlaub unterbrochen und kommt zurück nach Deutschland. Außerdem hat das polizeiliche Terrorismus- und Extremismusabwehrzentrum in Sachsen die Ermittlungen übernommen, denn inzwischen wird auch ein politisches Motiv nicht ausgeschlossen. Mehr dazu von Danny Hoppe.
2: Gleich zwei Vorfälle in der Nacht haben die Behörden aufgeschreckt. Zum einen der Fund einer Drohne auf der Start- und Landebahn Südpiste des Airports in der Nähe einer ukrainischen Transportmaschine. Die Ermittler haben inzwischen bestätigt, dass an der Drohne eine Sprengladung angebracht war. Zum anderen ist dann noch der Zusammenstoß eines Frachtflugzeugs mit einem noch unbekannten Flugobjekt in der Luft. Die Maschine landete anschließend leicht beschädigt in Hannover. Wie und ob die Drohne und das Flugobjekt zusammenhängen, ist noch unklar. Sachsens Innenminister Schuster jedenfalls spricht von einem sehr ernsten Sicherheitsfall. Und auch Leipzigs Oberbürgermeister Jung sagt, das sei eine Bedrohungslage mit neuer Qualität in Deutschland. Die genauen Hintergründe sind noch unklar. Allerdings gilt der Flughafen Leipzig als Drehscheibe für Rüstungsgüter auch im Ukraine-Krieg. Und vor 2 Jahren gab es am Airport schon mal einen Zwischenfall. Damals war Deutschland nur knapp an einem Flugzeugabsturz vorbeigeschrammt, weil ein Paket, das einen Brandsatz enthielt, noch am Boden und nicht während des Fluges in Brand geriet.
1: Danke, Danny, für die Infos. Noch mehr Meldungen sind das jetzt kurz und kompakt. Vor der morgigen Niedrigwasserkonferenz hat Bundesverkehrsminister Bilger angekündigt, dass er schnell handeln will. Man wolle die Wasserstraßen widerstandsfähiger machen, sagte er dem Kölner Stadtanzeiger. Die Verkehrsminister der Länder fordern unter anderem, dass Schiffe künftig so gebaut werden sollen, dass sie auch bei Niedrigwasser fahren und mehr Ladung transportieren können. Im Zentrum von London sind mehrere Menschen niedergestochen worden. Nach Angaben der Londoner Polizei wurde eine 47-jährige Tatverdächtige festgenommen. Bei den 4 Opfern handelt es sich um Männer zwischen 34 und 52 Jahren. Sie wurden ins Krankenhaus gebracht. Bei den Spritpreisen geht es aktuell in unterschiedliche Richtungen. Der Preis für einen Liter Super E10 ist laut ADAC im Vergleich zur Vorwoche etwas gesunken, auf jetzt knapp 2,13 Euro. Wegen der Entwicklung des Rohölpreises sieht der ADAC da aber eigentlich mehr Potenzial für Preissenkungen. Diesel ist dagegen wieder etwas teurer geworden um 1,4 Cent. Der Liter kostet jetzt im Bundesschnitt 2,20 Euro. Und noch eine Meldung aus der Autobranche. Kurz nachdem viele Autobauer bei uns Entlassungen angekündigt hatten, hat sich die Stimmung in der Branche wieder

0: gefangen. Laut dem Münchner IFO-Institut hat sich der Geschäftsklimaindex für die Autoindustrie im Juli um 6 Punkte verbessert. Die Geschäftserwartungen sind besser. Die Branche geht davon aus, dass sie in naher Zukunft wieder bessere Bilanzen vorlegen kann. Laut IFO-Institut wird vor allem darauf gesetzt, künftig Karosserien und Aufbauten zu bauen, die auch in der Rüstungsindustrie gebraucht werden.
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2: Mit Dirk Bentfeld, guten Tag. Vor einigen Wochen hatte der Bad Driburger Rat einen kostenlosen Trinkwasserbrunnen abgelehnt. Dafür gibt es jetzt eine andere Aktion mit einem ähnlichen Ziel. Die Stadt hat zusammen mit dem Werbering und der Touristik GmbH den Bad Driburger Wasserpunkt ins Leben gerufen. Sobald die Temperaturen über 30 Grad sind, bieten einige Läden in der Innenstadt kostenloses Trinkwasser für die Besucherinnen und Besucher an. Die teilnehmenden Geschäfte haben einen Aufkleber mit der Aufschrift Bad Driburger Wasserpunkt im Schaufenster.
3: Ein paar Wolken und Werte um die 28 Grad. So sieht's heute im Radio Hochstift Wetter aus. Morgen kühlt sich dann etwas ab zwischen Bad Lippspringe und Beverungen. Um die 14 Grad sind noch machbar. 24 Grad, auf 14 Grad. Das war jetzt vielleicht gerade ein freudscher Versprecher. Ich bin nicht ganz sicher. So ein Tag 14 Grad, alle Fenster auf, geil eigentlich. Nun, also auch der Donnerstag bleibt sonnig mit einigen Wolken, aber auch trocken. Besser ankommen mit dem Radio Hochstift Verkehrsservice. Da hat Raphael sich per WhatsApp bei uns gemeldet und schreibt A33 Abfahrt Elsen. Da steht wohl ein Auto kurz vor der Ampel, wenn ihr da abgefahren seid und auf der Linksabbiegerspur und kommt nicht weg. Das heißt, da ist ein Liegenbleiber, da solltet ihr langsam ranfahren. Wenn ihr sonst noch Staustörungen oder Blitzer seht, macht's gerne wie Raphael. Meldet euch per WhatsApp über die 05251 1737 und die 0.
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3: Mit Julia Kleine-Kemper einen schönen Start in den Feierabend wünsche ich.

0: Wer sein Fahrrad liebt, der schiebt. Ja, dummer Spruch, ne? Kennen wir alle irgendwie. Aber jeder, der schon mal so eine richtig ordentliche Fahrradpanne mitten auf einer Radtour hatte, der weiß, wovon ich rede. Platter Reifen, abgesprungene Kette oder plötzlich streikt die Bremse in welche Richtung auch immer. Fahrradpannen kommen immer genau dann, wenn man sie am wenigsten gebrauchen kann. Haben wir euch mal zu gefragt.
1: Bin in Polen gefahren, kam in eine Steigung rein, wollte das Vorderblatt zurückziehen und dabei ist mir die Kette gerissen und hat sich hinten um den Umwerfer gedreht. Lief natürlich nichts mehr. Stand ich irgendwo mitten im Wald, so 10 Kilometer von der nächsten Ortschaft weg. Meine Frau ist dann los und hat einen Taxifahrer geholt, der hat ohne zu fragen Kofferraum auf das Rad da rein. Und dann bin ich in eine Werkstatt gefahren worden. Da fingen die an zu arbeiten. Eine Stunde. Ich hatte einen neuen Umwerfer dran. Alles war wieder picobello in Ordnung. Ich habe 50 Euro bezahlt.
2: Dann sind die Fahrräder umgefallen und dann bewegte sich mein Vorderrad nicht mehr. Und dann hatte ich Gott sei Dank zwei junge Männer, die gesagt haben, was können wir helfen, weil wir waren mitten auf dem Land. Also war nichts mit einer Werkstatt. Bremsen haben sich festgezogen und das war es dann. Dann konnte ich weiterfahren.
3: War totaler Regenschauer, durchgehend. Wir sind klatternass geworden, aber bin trotzdem weitergefahren.
0: Na, die gute Nachricht, mit ein bisschen Vorbereitung lassen sich einige dieser Pannen selbst beheben. Naja, und wenn nicht, dann muss man vielleicht auch ein bisschen Glück haben. Dann lernt man immerhin neue Leute aus der Natur kennen. Radio Hochstift hier um 16 Minuten nach 5.
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0: Die Polizei warnt seit Jahren vor dem Enkeltrick. 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
7: Vor 18 Uhr gibt's noch Pink im besten Mix. Runaway hört ihr in wenigen Minuten. Um 17.30 Uhr hört ihr erstmal die Nachrichten von und mit Dirk Benfeld.
1: Guten Abend.
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1: Die Stadt Bad Driburg reagiert jetzt mit einer besonderen Aktion auf die Hitze. Gemeinsam mit dem Werbering und der Touristik GmbH hat sie die Aktion Bad Driburger Wasserpunkt organisiert. Radiochef-Reporterin Verena Mattei.
8: Sobald es 30 Grad oder heißer ist, stellen einige Mitglieder des Werberings in der Innenstadt kostenlos Trinkwasser zur Verfügung. Bürgerinnen und Bürger sollen sich dadurch erfrischen können, um gut über den Tag zu kommen. Das Angebot richtet sich unter anderem an Menschen beim Einkaufsbummel oder auf dem Weg zur Arbeit. Die teilnehmenden Läden sind an einem Aufkleber mit der Aufschrift Bad Driburger Wasserpunkt zu erkennen. Als Sponsor sind die Bad Driburger Naturparkquellen mit im Boot. Die Organisatoren sehen die Aktion als Zeichen für Gastfreundschaft, Gesundheit und gelebtes Miteinander.
1: Ein technischer Defekt an einem Feuerwehrfahrzeug hat den Brand des Feuerwehrgerätehauses in Borchen-Etteln ausgelöst. Das hat die Polizei jetzt mitgeteilt. Die Ettelner Feuerwehr hatte den Feuerwehrwagen zunächst verliehen. Es war am Dienstagabend aus Atteln zurückgekommen. Bei dem Feuer in der Nacht zum Mittwoch war das Feuerwehrgerätehaus fast völlig zerstört worden. Auch 3 Fahrzeuge und die Schutzausrüstung verbrannten. Rund 100 Feuerwehrleute waren im Einsatz. Weil er Ende 2024 einen Paderborner mit Schlägen verletzt hat, ist ein Mann vom Amtsgericht zu 15 Monaten Haft auf Bewährung und 300 Sozialstunden verurteilt worden. Am Western Tor in Paderborn hatte das 26-jährige Opfer ihn angesprochen. Der Täter schlug direkt zu und setzte sich dann auf sein Opfer, während seine Begleiter auf es eintraten. Dass der 35-Jährige auch Wertsachen raubte, konnte nicht zweifelsfrei nachgewiesen werden. Beide Männer waren stark betrunken. Gegen den Verurteilten laufen noch weitere Verfahren.
7: Mal Sonne und mal Wolken im Radio Hochstift. Wetter, die Temperaturen liegen auch um den Feierabend rum, noch so bei 28, 29 Grad. Es bleibt heute trocken. In der Nacht gehen die Werte dann runter auf 16 Grad. Der Donnerstag kommt nur noch auf Höchstwerte von 24 Grad in Brakel und Paderborn.
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7: Besser ankommen mit dem Radio Hochstift Verkehrsservice. Da sieht aktuell alles gut aus. Wenn ihr noch Staustörungen oder Blitzer seht, dann meldet euch gerne zum Beispiel direkt über die Radio Hochstift App.
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7: Startet gut in den Feierabend mit uns. Ich bin Julia Kleine-Kemper. Hallo.

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0: ist einer der größten Comedy-Newcomer der letzten Jahre. 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Oktober ins Theater am Marientor und bringt viele Geschichten über Oma und Opa mit.
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3: Und ich liebe meine Oma und meinen Opa sehr. Ich liebe die wirklich sehr. Die haben mir viel beigebracht. Die haben mir eine Sache beigebracht. Die haben mir beigebracht, man kann 50 Jahre verheiratet sein und man muss sich nicht lieben. Also... Ich schwöre, ehrlich, seit ich die kenne, die haben noch nie Zärtlichkeiten ausgetauscht. Einmal haben die Zärtlichkeiten ausgetauscht. Letztes Mal komme ich von der Tour nach Hause, ich höre nur so. Ich gucke, im Badezimmer ist da mein Opa, rasiert sich ordentlich die Koteletten. Ich gucke nochmal, hat der meinen Rasierer in der Hand? Ich sag, Opa, das ist mein Rasierer. Sagt er zu mir, das Teil hat super Klingen, Junge. Ich sag, Opa, den benutze ich nicht für mein Gesicht. Sagt er zu mir, jetzt habe ich angefangen, jetzt kann ich auch Ende machen. Ne? Rasiert sich zu Ende und küsst dann meine Oma auf den Mund.
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Jule Hoppe würde ab 18 Uhr übernehmen bei Radio Hochstift. Da möchte ich unter gar keinen Umständen im Weg stehen. Deshalb verabschiede ich mich. Ich bin Julia Kleine-Kemper. Wir hören uns morgen wieder ab 14 Uhr. Und tschüss.

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1: Mit Sarah Heinz, guten Abend. Die Union hat klargemacht, sie will das Rentenpaket nicht noch einmal aufschnüren. Die SPD lässt aber nicht locker. Von dort gibt es weiter Widerstand gegen die Abschaffung der Rente mit 63. Danny Hoppe aus dem News-Team, da heißt es ja immer wieder, wer 45 Jahre lang gearbeitet und in die Rentenkasse eingezahlt habe, müsse auch von seiner Lebensleistung profitieren.
2: Ja, das hat jetzt auch nochmal Niedersachsens SPD-Ministerpräsident Lies der NOZ gesagt. Genauso wie die Arbeitsgemeinschaft Selbstständige in der SPD und auch Mecklenburg-Vorpommerns Ministerpräsidentin Schwesig. Sie alle sagen, dass das sozial nicht ausgewogen sei. SPD-Parlamentsgeschäftsführer Wiese tritt dagegen auf die Bremse und warnt davor, jetzt einzelne Elemente, die die Rentenkommission vorgeschlagen hatte, herauszunehmen. Er vergleicht das Ganze mit einem Jenga-Turm. Wenn man einzelne Klötze rausziehe, werde der ganze Turm instabil. Er schlägt stattdessen eine Härtefallregelung vor für Menschen, die körperlich oder psychisch sehr schwer gearbeitet haben. Dazu gehören Nachtschichten, Arbeiten bei Hitze oder Kälte oder auch Tätigkeiten mit Chemikalien. Als Vorbild nennt Wiese hier Regelungen aus Österreich.
1: Auch die Arbeitgeber haben sich nochmal zur Debatte geäußert und gesagt, sie seien fassungslos.
2: Ja, der Chef der Bundesvereinigung der Deutschen Arbeitgeberverbände, Kampeter, hat in der Bild zum Rundumschlag ausgeholt. Er sagt, wer jetzt noch an der Rente mit 63 festhalte, ignoriere den Fachkräftemangel, den demografischen Wandel und die wirtschaftliche Lage. Man brauche mehr Beschäftigung, mehr Beitragszahler und eine solide Finanzierung. Deshalb müsse der Sozialstaat reformiert werden. Der Deutsche Gewerkschaftsbund wirft den Arbeitgebern dagegen Heuchelei vor. Die Realität sei, dass der Arbeitsmarkt beschäftigt, jenseits der 55 kaum weiter beschäftige oder neu einsteigen lasse. Dazu würden immer weniger junge Leute ausgebildet. Also die Debatte dürfte noch weitergehen.
1: Danke, Danny. Mehr wichtige Meldungen jetzt im Überblick. Nach den Vorfällen am Flughafen Leipzig gehen die Ermittlungen weiter. In der Nacht wurde eine Drohne nahe eines ukrainischen Flugzeugs sichergestellt. An ihr war eine Sprengladung angebracht. Außerdem war ein Frachtflugzeug mit einem noch unbekannten Flugobjekt in der Luft kollidiert. Wie und ob die Drohne und das Flugobjekt zusammenhängen, ist aktuell noch nicht klar. In den USA sind mehr als 10.000 Menschen an einer Darminfektion erkrankt. Dazu gäbe es über 12.000 weitere unbestätigte Fälle, so die US-Gesundheitsbehörde. Die Erkrankung stammt von einem Parasiten, der zuvor womöglich über Eisbergsalat aus Mexiko übertragen wurde. Über 500 Betroffene wurden bisher im Krankenhaus behandelt. 2 Menschen sind gestorben. In Griechenland hatte ein Mann die Leiche seines Vaters über 2 Jahre lang in einer Gefriertruhe gelagert, um weiter dessen Rente zu kassieren. Das gestand er der Polizei vor Ort, die nahm den Mann heute fest. Der 90-jährige Vater sei zuvor auf natürliche Art gestorben, hieß es. Der Großbrand im Osten der Niederlande nahe der Grenze zu NRW ist wieder unter Kontrolle. Das teilten die Behörden vor Ort mit. Es gäbe aber noch einzelne Brandherde. Damit die nicht noch einmal für einen größeren Brand sorgen, sind immer noch Feuerwehrleute im Einsatz. Am Montag war das Feuer in einem Naturschutzgebiet ausgebrochen. Die Ursache des Brands ist aktuell noch nicht bekannt. Und das waren die Nachrichten mit Sarah Heinz.
3: Der Blick aufs Wetter, die kommende Nacht, die bleibt angenehm mild. Temperaturen gehen runter auf 15 Grad. Es bleibt locker, flockig und bewölkt. Regen ist da aber noch kein Thema. Morgen erwartet uns dann eher ein ruhiger Sommertag. Sonne, Wolken wechseln sich nämlich ab bei bis zu 24 Grad.
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3: Jetzt besser ankommen mit dem Radio Hochstift Verkehrsservice. Staus oder Behinderungen habe ich heute Abend nicht für euch, aber nicht so schnell, es wird geblitzt. Zum Beispiel stehen sie auf der B64 in Altenbeken. Dann B4.

0: 60 Münsterstraße in Paderborn und sie stehen nochmal Paderborn auf der Salzkottener Straße. 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
0: Es ist kurz nach 6, Donnerstag, kleiner Freitag. Wir starten entspannt in diesen Feierabend mit den Toten Hosen, Jason Derulo und jetzt I want to know what love is. Ich bin Jule Hoppe, hi.

0: ist Mittwochfeierabend. Ihr hört die Spätschicht im Radio. Ich bin Jule Hoffe. Hi zu euch. Ja, und Urlaubszeit bedeutet natürlich auch, der ein oder andere Kollege ist nicht im Job. Vielleicht seid ihr auch ein bisschen glücklich darüber. Dieses Gefühl kennt ja gefühlt jeder. Deswegen mal die Frage an euch. Was nervt denn vielleicht an dem einen oder anderen Kollegen ganz oft mal?
1: Wenn man so laut telefoniert, dass die Nachbarn im Nebenraum es noch mitbekommen.
2: Wenn die Leute sich ständig wiederholen. Persönliche Geschichten oder was gerade die Ehefrau macht oder die Kinder, wo man sich halt denkt, dafür sitze ich nicht hier.
3: Über andere schlecht reden macht man einfach nicht.
0: Also ich verspreche euch, hier wird über niemanden schlecht geredet. Hier gibt's nur positive Vibes. Ich bin Jule Hoppe, wünsche euch einen fantastischen Mittwochabend.

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1: Mit Dirk Bentfeld, guten Abend. Nach dem verheerenden Brand in Borchen-Etteln in der Nacht teilt die Polizei mit, das Feuer im Feuerwehrgerätehaus entstand durch einen technischen Defekt, der am Feuerwehrwagen in der linken Garage verursacht wurde. Die Ettelner Feuerwehr hatte das Fahrzeug verliehen. Es war am Dienstagabend gegen 20 Uhr aus Alfen zurückgebracht worden. 15 Monate Haft auf Bewährung und 300 Sozialstunden. Das ist das Urteil des Paderborner Amtsgerichts gegen einen 35-Jährigen. Er hatte im Oktober 2024 am Western Tor in Paderborn unvermittelt auf sein Opfer eingeschlagen und es dann liegen lassen. Dass er unter anderem auch sein Handy und Geld raubte, konnte nicht nachgewiesen werden. Sowohl das 26-jährige Opfer als auch der Verurteilte waren bei dem Vorfall in Paderborn betrunken. Mit einem offenen Brief wenden sich die Initiative Pro Barrierefrei aus Bad Driburg und der Verein für Menschen mit Behinderung aus Paderborn an den Paderborner Bürgermeister. Sie fordern ein barrierefreies Libori-Fest. Fluchtwege auf dem Libori-Berg seien für Rollstuhlfahrer oder auch Menschen mit Rollator nicht nutzbar gewesen. Das Ordnungsamt und auch die Polizei vor Ort seien informiert worden, eine Reaktion sei aber ausgeblieben. Im Radio Hochstift Wetter kommt morgen aus Nordwesten ein frischer Wind auf, der die Hitze nach und nach vertreibt. Bei nur noch 24 Grad maximal scheint oft die Sonne. Vor allem morgen Nachmittag sind aber auch wieder ein paar Wolken am Start.
2: Jetzt besser ankommen mit dem Radio Hochstift Verkehrsservice. Staus oder Behinderungen habe ich heute Abend nicht für euch, aber nicht so schnell, es wird geblitzt. Zum Beispiel stehen sie auf der B64 in Altenbeken, dann B64 Münsterstraße in Paderborn und sie stehen nochmal Paderborn auf der Salzkottener Straße. 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
2: Kurz nach 6:30, Donnerstag, Feierabend. Die Woche ist fast geschafft. Jetzt ganz entspannte Klänge von Michael Schulte. Ich bin Jule Hoppe. Hi. Jule.

0: wir haben Halbzeit in dieser Woche. Mittwochabend, hier ist die Spätschicht im Radio. Ich bin Jule Hoppe und ich muss ehrlich zugeben, ich zähle so ein bisschen die Tage bis zu unserem Familienurlaub. Es geht für uns nach Holland. Ich liebe es da am Meer. Aber Ralf Bönke, unser Reiseexperte, was sind denn in diesem Jahr die absoluten Trends?
1: In diesem Jahr sind die beliebtesten Reiseziele vor allem die Klassiker am Mittelmeer. Zum Beispiel gilt das natürlich für Mallorca und für Spanien. Und man merkt das natürlich auch an den Preisen.
0: Ja, das ist wirklich unglaublich, was man für so eine Woche Mallorca als Familie bezahlt. Eieieiei. Wenn ihr sagt, Mensch, dieses Jahr ist es einfach nicht drin, ganz ehrlich, ich bin auch sehr gerne zu Hause und mache da Urlaub, denn auch da kann man es sich wahnsinnig schön machen. 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
1: Mit Sarah Heinz, guten Abend. Die Pegelstände im Rhein sinken immer weiter und das Ende ist laut Wasserstraße und Schifffahrtsamt Rhein noch nicht erreicht. Danny Hoppe aus dem News-Team, die Folge sind historische Tiefstände.
2: Ja, und es ist egal, ob man nach Köln, Düsseldorf, Duisburg, Ruhrort oder Emmerich schaut. Das Bild ist überall dasselbe. Die Pegel sinken immer noch weiter auf Werte, die seit Beginn der Aufzeichnungen noch nie erreicht wurden. Und die reichen zum Teil mehr als 200 Jahre zurück, wie etwa in Köln. Und dass sich daran demnächst was ändert, danach sieht es nicht aus. Momentan könne von einer Trendwende keine Rede sein, sagt das Wasserstraßen- und Schifffahrtsamt Rhein. Das Niedrigwasser belastet ja schon jetzt die Wirtschaft und wirkt sich auch schon auf die Spritpreise aus. Für morgen hat Bundesverkehrsminister Bilger deshalb in Bonn eine Sonderkonferenz mit Wirtschaftsvertretern anberaumt, um über die aktuelle Lage zu beraten.
1: Im Kölner Stadtanzeiger hat sich Bilger jetzt ja besorgt gezeigt und angekündigt, dass er schnell handeln will. Was genau er tun will, ist aber noch nicht klar.
2: Ja, in dem Interview ist viel die Rede davon, dass man die Lage gemeinsam bewerten wolle oder dass man die Wasserstraßen widerstandsfähiger machen wolle. Aber wie genau, das sagt Bilger nicht. Dafür kommen von den Verkehrsministern der Länder Forderungen. Das schreibt die RP. Gefordert wird demnach ein nationales oder europäisches Flottenförderprogramm für niedrigwassergeeignete Schiffe. Heißt übersetzt, dass Schiffe so gebaut oder modernisiert werden sollen, dass sie auch bei niedrigem Wasserstand fahren und mehr Ladung transportieren können. Außerdem soll geprüft werden, ob die bisherigen Strategien gegen Niedrigwasser noch ausreichen und bestimmte Wasserstraßen, vor allem der Rhein, sollen so verbessert werden, dass Schiffe auch bei Niedrigwasser besser durchkommen. Das kann zum Beispiel Eingriffe an Fahrrinnen oder Engstellen bedeuten.
1: Danke, Danny. Mehr Meldungen jetzt in der Zusammenfassung. Der Iran und der Oman haben sich auf eine neue Route durch die Straße von Hormus geeinigt. Das teilte das iranische Außenministerium mit. Eine gemeinsame Erklärung werde derzeit fertiggestellt, wenn, Zitat, bestimmte dritte Parteien den Prozess nicht behindern. Im letzten Jahr haben so wenige junge Menschen wie seit 26 Jahren nicht mehr BAföG bezogen. Laut dem Statistischen Bundesamt ist die Zahl auf rund 570.000 Bezieher gesunken. In den letzten Jahren lag diese Entwicklung auch am hohen bürokratischen Aufwand bei der Antragstellung und an der Angst vor Schulden. Gerade erst wurde der Großbrand im Osten der Niederlande unter Kontrolle gebracht. Da ist schon das nächste Feuer im Land ausgebrochen. Wieder in einem Naturschutzgebiet, diesmal aber an der niederländischen Küste in der Nähe von Den Haag. Ein Hotel wurde vorsorglich evakuiert. Die Feuerwehr ist im Einsatz. Nach dem Vorfall bei OpenAI hat es auch beim Konkurrenten Anthropic einen bedrohlichen KI-Vorfall gegeben. Die KI des Entwicklers hatte versucht, eine künstliche Schwachstelle in eine Software einzuschleusen, um ein System also bewusst unsicher zu machen. Dafür gab sich die KI auch als Mensch aus und schickte Phishing-Mails an reale Menschen, um so unter anderem an Passwörter zu kommen. In den letzten Wochen hatten Anthropic und OpenAI schon zugegeben, dass ihre KI-Modelle in Tests ungeplant in Computersysteme echter Unternehmen eingedrungen waren. Diese Eingeständnisse hatten die Sorge vor Cyberattacken mithilfe künstlicher Intelligenz verstärkt. Und das waren die Nachrichten mit Sarah Heinz.
3: Der Blick aufs Wetter, die kommende Nacht, die bleibt angenehm mild. Temperaturen gehen runter auf 15 Grad. Es bleibt locker, flockig und bewölkt. Regen ist da aber noch kein Thema. Morgen erwartet uns dann eher ein ruhiger Sommertag. Sonne, Wolken wechseln sich nämlich ab bei bis zu 24 Grad.
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3: Jetzt besser ankommen mit dem Radio Hochstift Verkehrsservice. Staus oder Behinderungen gibt es heute Abend keine, aber es wird geblitzt. Sie stehen einmal auf der B64 in Altenbeken. Dann B64, das ist Münsterstraße in Paderborn. Und nochmal Paderborn auf der Salzkottener Straße. 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
3: Es ist kurz nach sieben und ich muss euch eine witzige Geschichte erzählen. Vor Jahren durfte ich mal Tickets für Miley Cyrus verlosen. Und wirklich, ungelogen, in meiner Show hat keiner angerufen dafür. Heute wäre das definitiv anders. Miley Cyrus jetzt im Radio mit Flowers. Ich bin Jule Hoppe. Hi. 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

Das ist neue Musik und klingt so ein bisschen nach entspannter Cocktailparty. Misst das Sie in eurer Spätschicht hier im Radio? Ich bin Jule Hoppe. Ja, und nicht so schnell unterwegs. Ihr wisst ja, die ganze Woche über gibt's die Speed Week in ganz Europa. Wird natürlich ordentlich geblitzt. Ja, und wo die neuesten Blitzer stehen, das verrate ich euch um kurz nach 7:30. Und wie immer bekommt ihr das Ganze natürlich jederzeit in unserer kostenlosen App.

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1: Mit Dirk Bentfeld, guten Abend. Nach dem verheerenden Brand in Borchen-Etteln in der Nacht teilt die Polizei mit, das Feuer im Feuerwehrgerätehaus entstand durch einen technischen Defekt, der am Feuerwehrwagen in der linken Garage verursacht wurde. Die Ettelner Feuerwehr hatte das Fahrzeug verliehen. Es war am Dienstagabend gegen 20 Uhr aus Alfen zurückgebracht worden. 15 Monate Haft auf Bewährung und 300 Sozialstunden. Das ist das Urteil des Paderborner Amtsgerichts gegen einen 35-Jährigen. Er hatte im Oktober 2024 am Westerntor in Paderborn unvermittelt auf sein Opfer eingeschlagen und es dann liegen lassen. Dass er unter anderem auch sein Handy und Geld raubte, konnte nicht nachgewiesen werden. Sowohl das 26-jährige Opfer als auch der Verurteilte waren bei dem Vorfall in Paderborn betrunken. Mit einem offenen Brief wenden sich die Initiative Pro Barrierefrei aus Bad Driburg und der Verein für Menschen mit Behinderung aus Paderborn an den Paderborner Bürgermeister. Sie fordern ein barrierefreies Libori-Fest. Fluchtwege auf dem Libori-Berg seien für Rollstuhlfahrer oder auch Menschen mit Rollator nicht nutzbar gewesen. Das Ordnungsamt und auch die Polizei vor Ort seien informiert worden, eine Reaktion sei aber ausgeblieben. Im Radio Hochstift Wetter kommt morgen aus Nordwesten ein frischer Wind auf, der die Hitze nach und nach vertreibt. Bei nur noch 24 Grad maximal scheint oft die Sonne. Vor allem morgen Nachmittag sind aber auch wieder ein paar Wolken am Start.
2: Jetzt besser ankommen mit dem Radio Hochstift Verkehrsservice. Staus oder Behinderungen gibt es heute Abend keine, aber es wird geblitzt. Sie stehen einmal auf der B64 in Altenbeken, dann B64, das ist Münsterstraße in Paderborn und nochmal Paderborn auf der Salzkottener Straße. 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
2: Es ist kurz nach 7:30. Jule Hoppe mit euch am Mittwochfeierabend. Gleich mit Avicii, Nico Santos und der Mann, ja, dessen Songs und Musiken irgendwie nie aus der Mode sind, oder? Hier ist Phil Collins. Ich bin Jule Hoppe. Hi.

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Sommersound von Avicii hier in eurer Spätschicht. Und wenn ihr vielleicht auch das Gefühl habt, ey, die Sommerferien, die sind doch schon fast wieder vorbei. Ey, von wegen. Ich habe mal nachgeschaut, es sind noch ganze 28 Tage. Erst Mittwoch, den 2. September, starten die Kids dann wieder Richtung Schule. Und bis dahin haben wir noch jede Menge schöne Abende mit Freibad, Pommes und Co. Hier ist Tina Turner im Radio. Ich bin Jule Hoppe. Hi. Hallo.

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0: Ich bin Thomas Brockt. Das extreme Niedrigwasser auf Rhein, Donau und anderen Flüssen beschäftigt jetzt auch die Politik. Die Verkehrsminister der Länder wollen den Bund nach Informationen der Rheinischen Post zu neuen Maßnahmen drängen. Ziel ist es, den Güterverkehr trotz der niedrigen Pegelstände am Laufen zu halten.
1: Viele Frachtschiffe können im Moment längst nicht so viel laden wie normalerweise. Das bringt Lieferketten durcheinander und verteuert Transporte. Die Länder fordern deshalb unter anderem mehr Schiffe, die auch bei wenig Wasser fahren können, und einen schnelleren Ausbau der Wasserstraßen. Immerhin gibt es bei der Energieversorgung bislang Entwarnung. Kraftwerke laufen laut dem Bundeswirtschaftsministerium weiter normal. Auch bei Öl und Kraftstoffen gibt es aktuell keine Engpässe. Zoe Tassovali, Redaktion.
0: Nach dem nächtlichen Drohnenvorfall am Flughafen Leipzig-Halle haben Spezialisten der Bundespolizei eine Drohne mit einer Sprengvorrichtung entschärft. Laut Landeskriminalamt wurde der Zünder einer noch unbekannten Sprengvorrichtung entfernt. In dem Fall haben jetzt auch Terrorismus- und Extremismus-Ermittler übernommen. Eine politische Motivation wird nicht ausgeschlossen. Die Drohne war auf einer Start- und Landebahn gefunden worden. Im Prozess gegen die rechtsextreme Terrorgruppe Letzte Verteidigungswelle sind heute die Urteile gefallen. Das hanseatische Oberlandesgericht hat 8 Angeklagte zu Haftstrafen zwischen 1,5 und 5 Jahren verurteilt.
2: Das Gericht ist überzeugt, dass die Gruppe Brand- und Sprengstoffanschläge auf Asylbewerberheime und linke Einrichtungen verübt und geplant hat. Dabei hinterließen die Mitglieder an den Fassaden unter anderem auch Hakenkreuze und rassistische Parolen. Außerdem soll die Gruppe sogenanntes Pedo-Hunting gemacht haben, also Jagd auf Menschen, die sie für Pädophile hielten. Weil die Angeklagten zur Tatzeit zwischen 14 und 21 Jahre alt waren, wurden sie nach Jugendstrafrecht verurteilt. Fiona Reinhardt, Nachrichtenredaktion.
0: In den Dünen an der niederländischen Küste ist ein Großbrand ausgebrochen. Ein Hotel wurde vorsorglich evakuiert. Das Feuer brach beim Villenort Wassenaar nahe Den Haag aus. Auf Videobildern im Internet sind hohe Flammen und Rauchwolken zu sehen. Strandbesucher wurden aufgefordert, das Gebiet zu verlassen. Das Gebiet an der Nordsee ist ein beliebtes Ziel auch für deutsche Urlauber. Das waren die Nachrichten mit Thomas Brockt.
3: Der Blick aufs Wetter, die kommende Nacht, die bleibt angenehm mild. Temperaturen gehen runter auf 15 Grad. Es bleibt locker, flockig und bewölkt. Regen ist da aber noch kein Thema. Morgen erwartet uns dann eher ein ruhiger Sommertag. Sonne, Wolken wechseln sich nämlich ab bei bis zu 24 Grad.
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3: Jetzt besser ankommen mit dem Radio Hochstift Verkehrsservice. Staus oder Behinderungen gibt es heute Abend keine, aber es wird geblitzt. Sie stehen einmal auf der B64 in Altenbeken. Dann B64, das ist Münsterstraße in Paderborn. Und nochmal Paderborn auf der Salzkottener Straße. 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
3: Es ist kurz nach 8, spiel euch einen der coolsten DJs überhaupt aus Solingen, und zwar Topic. Hat einen neuen Sound am Start, Sorry Puppy, den gibt's gleich nach Nickelback, jetzt mit What Are You Waiting For. Ich bin Jule Hoppe, hi.

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0: Mittwochfeierabend. Ihr hört die Spätschicht im Radio. Ich bin Jule Hoffe. Hi zu euch. Ja, und Urlaubszeit bedeutet natürlich auch, der ein oder andere Kollege ist nicht im Job. Vielleicht seid ihr auch ein bisschen glücklich darüber. Dieses Gefühl kennt ja gefühlt jeder. Deswegen mal die Frage an euch. Was nervt denn vielleicht an dem einen oder anderen Kollegen ganz oft mal?
1: Wenn man so laut telefoniert, dass die Nachbarn im Nebenraum es noch mitbekommen.
2: Wenn die Leute sich ständig wiederholen. Persönliche Geschichten oder was gerade die Ehefrau macht oder die Kinder, wo man sich halt denkt, dafür sitze ich nicht hier.
3: Über andere schlecht reden macht man einfach nicht.
0: Also ich verspreche euch, hier wird über niemanden schlecht geredet. Hier gibt's nur positive Vibes. Ich bin Jule Hoppe, wünsche euch einen fantastischen Mittwochabend.

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1: Mit Dirk Bentfeld. Guten Abend. Nach dem verheerenden Brand in Borchen-Etteln in der Nacht teilt die Polizei mit, das Feuer im Feuerwehrgerätehaus entstand durch einen technischen Defekt, der am Feuerwehrwagen in der linken Garage verursacht wurde. Die Ettelner Feuerwehr hatte das Fahrzeug verliehen. Es war am Dienstagabend gegen 20 Uhr aus Alfen zurückgebracht worden. 15 Monate Haft auf Bewährung und 300 Sozialstunden. Das ist das Urteil des Paderborner Amtsgerichts gegen einen 35-Jährigen. Er hatte im Oktober 2024 am Westerntor in Paderborn unvermittelt auf sein Opfer eingeschlagen und es dann liegen lassen. Dass er unter anderem auch sein Handy und Geld raubte, konnte nicht nachgewiesen werden. Sowohl das 26-jährige Opfer als auch der Verurteilte waren bei dem Vorfall in Paderborn betrunken. Mit einem offenen Brief wenden sich die Initiative Pro Barrierefrei aus Bad Driburg und der Verein für Menschen mit Behinderung aus Paderborn an den Paderborner Bürgermeister. Sie fordern ein barrierefreies Libori-Fest. Fluchtwege auf dem Libori-Berg seien für Rollstuhlfahrer oder auch Menschen mit Rollator nicht nutzbar gewesen. Das Ordnungsamt und auch die Polizei vor Ort seien informiert worden, eine Reaktion sei aber ausgeblieben. Im Radio Hochstift Wetter kommt morgen aus Nordwesten ein frischer Wind auf, der die Hitze nach und nach vertreibt. Bei nur noch 24 Grad maximal scheint oft die Sonne. Vor allem morgen Nachmittag sind aber auch wieder ein paar Wolken am Start.
2: Jetzt besser ankommen mit dem Radio Hochstift Verkehrsservice. Staus oder Behinderungen gibt es heute Abend keine, aber es wird geblitzt. Sie stehen einmal auf der B64 in Altenbeken, dann B64, das ist Münsterstraße in Paderborn und nochmal Paderborn auf der Salzkottener Straße. 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
2: Es ist kurz nach 8:30. Jule Hoppe mit euch am Mittwoch Feierabend gleich mit Michael Jackson, außerdem Ellie Goulding und das hier Alex Rollin und Ordinary.
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0: Wir haben Halbzeit in dieser Woche, Mittwochabend, hier ist die Spätschicht im Radio. Ich bin Jule Hoppe und ich muss ehrlich zugeben, ich zähle so ein bisschen die Tage bis zu unserem Familienurlaub. Es geht für uns nach Holland, ich liebe es da am Meer. Aber Ralf Bönke, unser Reiseexperte, was sind denn in diesem Jahr die absoluten Trends?
1: In diesem Jahr sind die beliebtesten Reiseziele vor allem die Klassiker am Mittelmeer. Zum Beispiel gilt das natürlich für Mallorca und für Spanien und man merkt das natürlich auch an den Preisen.
0: Ja, das ist wirklich unglaublich, was man für so eine Woche Mallorca als Familie bezahlt. Eieieiei. Wenn ihr sagt, Mensch, dieses Jahr ist es einfach nicht drin, ganz ehrlich, ich bin auch sehr gerne zu Hause und mache da Urlaub, denn auch da kann man es sich wahnsinnig schön machen. Wo ihr zum Beispiel hinfahren könnt, was ihr unternehmen könnt, das findet ihr natürlich bei uns in den Veranstaltungstipps. 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
1: Ich bin Thomas Brockt. Nach dem nächtlichen Drohnenvorfall am Flughafen Leipzig haben Spezialisten der Bundes... Ich bin Thomas Brockt.

0: Gleichzeitig zeigt das Statistische Bundesamt, immer mehr Menschen arbeiten auch nach dem Renteneintritt weiter.
1: Die SPD will das Rentenpaket jetzt an einer Stelle nachschärfen. Wer jahrzehntelang im Schichtdienst gearbeitet hat oder körperlich besonders hart belastet war, soll früher ohne Abschläge in Rente gehen können. So läuft das zum Beispiel in Österreich. Aus der Union kommt dagegen weiter Widerstand. Der neue Unionsfraktionschef Frei macht klar, an der geplanten Abschaffung der abschlagsfreien Rente nach 45 Beitragsjahren soll sich gar nichts ändern. Zoe Tassovali, Redaktion.
0: Wieder ein Fall, bei dem ein Test mit künstlicher Intelligenz aus dem Ruder gelaufen ist. Diesmal hat ein KI-Modell der Entwicklerfirma Anthropic versucht, eine Schwachstelle in frei zugängliche Software einzuschleusen. Laut britischen Forschern wollte die KI dafür sogar einen Menschen manipulieren.
2: Die Forscher waren verblüfft, denn das KI-Modell nutzte seinen Zugang zum Internet nicht nur für Programmierhilfen, sondern legte eigenständig gefälschte Identitäten an und verschickte Phishing-Mails, um die Softwarebetreuer auszutricksen. Als der manipulierte Programmcode entdeckt wurde, gab die künstliche Intelligenz einen Fehler zu. Anschließend versuchte sie allerdings, die Sicherheitslücke in angeblichen Korrekturen noch einmal einzubauen. Aus London, Philipp Detlefs.
0: Das Großfeuer in den Dünen an der niederländischen Küste ist nach Angaben der Behörden unter Kontrolle. Die Feuerwehr müsse noch kleinere Brandherde löschen, um ein erneutes Aufflammen zu verhindern. Gäste eines nahegelegenen Hotels, das vorsorglich evakuiert worden war, konnten zurückkehren. Das Feuer war am Nachmittag in den Dünen beim Villenort Wassenaar nahe Den Haag ausgebrochen. Eine Ursache ist nicht bekannt. Und das waren die Nachrichten mit Thomas Brockt.
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4: Mit Markus Steinacker und wir sind in unserer Fahrradwoche. Das heißt, wir gucken auf schöne Touren, wir gucken auf Fahrräder, die wir uns günstig irgendwo schießen können. Und wenn da mal was in den Reifen geschossen ist, brauchen wir natürlich auch Hilfe, wenn es ums Thema Panne geht. Da haben wir gleich sehr viele wertvolle Tipps für euch. Jetzt erstmal ganz viel Whisky Drink und Wodka Drink. Chumba Bomba und Top Thumping.

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0: schönen Mittwochabend. Und es ist doch so, eine Fahrradpanne passiert immer nur dann, wenn du es gerade überhaupt nicht gebrauchen kannst. Ne? Vor der Arbeit, auf einer Tour, mitten im Nirgendwo oder im Regen. Diese Woche beschäftigen wir uns ja ganz ausführlich mit dem Thema Fahrrad. Und da geht es jetzt eben darum, was mache ich denn, wenn das Ding Schrott ist oder eine Panne hat. Selbst reparieren ist eine Option, können aber viele nicht. Da gibt es aber inzwischen Kurse für, zum Beispiel von der VHS oder beim ADFC, aber auch außerhalb davon. Da lernt ihr euer Rad selbst auf Vordermann zu bringen. Laura Potting ist da. Außerdem gibt es ja an vielen Orten in NRW Selbsthilfewerkstätten für kleines Geld. Ne?
1: Ja genau, da kannst du hin. Da gibt es ganz viel Werkzeug und da gibt es auch Leute, die Ahnung haben von Fahrradreparatur und die helfen dir auch, wenn du irgendwie Fragen hast. Aber reparieren musst du dein Rad am Ende da selbst. Auf www.reparatur-initiativen.de gibt es ganz viele Anbieter für euch zusammengefasst.
0: Und dann habe ich auch mal gesehen, als ich unterwegs war, es gibt überall verteilt so kostenlose, ja, so Radservice-Stationen in Innenstädten meistens an so Radwegen.
1: Ganz genau, die gibt es von unterschiedlichsten Anbietern, unter anderem auch vom ADAC. Das ist so eine Art Säule und da hast du dann eine Luftpumpe dran, einen Reifenheber, ganz viel Werkzeug und da kannst du eben kleinere Reparaturen an deinem Rad, aber zum Beispiel teilweise auch an einem Kinderwagen oder an Rollstühlen durchführen. So, und was es auch noch gibt in NRW, sind sogenannte Radstationen. Da kannst du dein Rad sicher und witterungsgeschützt parken, das aber teils gegen eine kleine Gebühr. Teilweise bieten diese Radstationen dann auch einen Reparaturservice an und verleihen Räder. Auf der Seite vom ADFC zum Beispiel gibt es eine Übersicht, wo ihr das überall findet und was das kostet.
0: Das ist ja schon mal gut. Laura, wenn ich jetzt wirklich eine Panne habe oder einen Unfall und nicht weiterkomme, wie ist denn das?
1: Also der ADFC, ne, der Allgemeine Deutsche Fahrradclub, der bietet für Mitglieder eine Pannenhilfe an. Entweder es kommt dann einer vorbei und guckt, ob man euer Rad vor Ort reparieren kann oder die schleppen das Fahrrad ab und bringen es in die nächste Werkstatt oder zu euch nach Hause. Und das Gleiche gibt es übrigens auch für Mitglieder vom ADAC. Also die bieten das auch an.
0: Geil, wusste ich auch noch nicht. Außerdem gibt es ja an manchen Orten in NRW auch noch mobile Werkstätten. Die könnt ihr anrufen, einen Termin vereinbaren und die kommen dann zu euch und reparieren euer Fahrrad zu Hause oder auf der Arbeit. Gibt es nicht überall, schaut mal gerne in der Nähe nach. Danke auf jeden Fall für die Tipps, Laura Potting.
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Ja, natürlich kann man jetzt ins Kino gehen. Natürlich kann man sich auch den neuen Spider-Man angucken. Aber natürlich haben wir auch weitere Kinotipps für euch, was sich zu gucken lohnt. Sprechen wir gleich mal ausführlich drüber. Markus Steinacker hier. Schönen Abend.

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0: bin nicht nur Peter Parker. Ich bin Spider-Man.
1: Ja, fast 2 Millionen in nur einer Woche. So viele Kinogänger sind Spidey hierzulande schon ins Netz gegangen. Das ist nach Corona Rekord und es dürften noch viel mehr werden, natürlich in den nächsten Tagen. Aber auch in dieser Woche startet Neues im Kino, wird nur wahrscheinlich keine große Konkurrenz für Spider-Man sein. Filmexperte Jörg Albrecht, wer tritt denn gegen die freundliche Spinne aus der Nachbarschaft an?
2: 6 Hundewelpen und ein Kind versuchen ihr Glück, nämlich Rocky, Sky, Marshall, Chase, Rubble, Zuma und der junge Ryder. Alle, die unter 15 sind oder diejenigen, die Kids unter 15 haben, werden die 6 garantiert kennen. Es gibt ein drittes Kinoabenteuer von Paw Patrol.
3: Die Dino-Insel, die gigantischste Entdeckung der Welt.
4: Ich bin Rex, ich zeige euch alles.
2: Da sich Jurassic Park bzw. Jurassic World auch nach über 30 Jahren noch wie geschnitten Brot verkauft, die Filme aber nichts für Kinder sind, haben sich die Paw Patrol-Macher gedacht, Dinos, die können wir auch, haben sie auch bereits in der 7. Staffel der Serie bewiesen. Mhm. Jetzt gibt's dasselbe Setting nochmal als knallbuntes Kinoabenteuer.
1: Okay, die Frage stelle ich jetzt nur, weil ich weiß, dass du darauf eine Antwort hast. Jörg, was macht eigentlich Rupert Grint alias Ron Weasley so? Harry Potter liegt ja schon ein paar Jährchen zurück.
2: Der wird Vater im Horrorfilm Nightborn, der in den finnischen Wäldern spielt. Rupert Grint spielt John, der nicht nur mit einem Schreibaby klarkommen muss, sondern auch mit einer Ehefrau, die sich sicher ist, dass mit dem Kleinen irgendetwas nicht stimmt.
5: Du bist einfach völlig erschöpft. Ein Problem ist
6: dieses Kind.
2: Solche Stories von unheimlichen Kindern oder Babys, die kennt man in Horrorfilmen. Nightborn kann dem wenig Originelles oder auch Neues hinzufügen. Am Ende hat man eher das Gefühl, das ist ein Film über eine sehr, sehr lange Wochenbettdepression. Aber schön, Rupert Grint mal wieder gesehen zu haben.
1: Okay, immerhin hast du noch was, was es so noch nie im Kino gab, Jörg. Die Hauptdarstellerin im nächsten Film ist eine Henne.
2: Ja, aber keine animierte, sondern eine echte Henne. Deren Heimat ist Griechenland und die erlebt, wie gerade auch Odysseus, eine Odyssee. Auf dem Weg zum Schlachthof büxt die Henne nämlich aus. Aber das ist erst der Beginn ihres Überlebenskampfs. Überall warten Gefahren. Füchse, Hunde, Autos. Nicht zu vergessen die Menschen, die gern Hühnchen essen. Lebensansichten eines Huhns heißt dieser Film, den ich allen empfehlen kann, die mal was anderes, was Außergewöhnliches im Kino sehen wollen.
1: Okay, Henne, Baby, Welpen. Jörg Albrecht hat uns mal 3 neue Filme vorgestellt, auch für diejenigen, die eine Spinnenphobie haben.

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2: Ich bin Tanja Wagner. Nach dem Drohnenvorfall am Flughafen Leipzig-Halle laufen jetzt Terrorermittlungen. Bundesinnenminister Dobrindt sieht darin ein hybrides Anschlagsszenario.
3: Seit Jahren tauchen Drohnen immer wieder über deutschen Flughäfen auf. Jetzt wächst der Druck auf die Politik. Der Flughafenverband fordert, die angekündigten Abwehrsysteme endlich an allen großen Airports einzubauen. Mehrere Flughäfen warten noch immer auf diese Technik. Währenddessen versuchen die Ermittler herauszufinden, wer die Drohne nach Leipzig gebracht hat und welches Ziel dahinter steckte. Gefunden wurde sie auf einer Start- und Landebahn, ganz in der Nähe einer ukrainischen Transportmaschine. Zoe Tassovali, Redaktion.
2: Bundesverkehrsminister Bilger hat sich besorgt über die niedrigen Pegelstände im Rhein und andere.
3: Redaktion.
2: Bundesverkehrsminister

0: 8 Angeklagte unter anderem wegen versuchten Mordes und Brandstiftung zu Haftstrafen zwischen 1,5 und 5 Jahren verurteilt.
1: Das Gericht ist überzeugt, dass die Gruppe Brand- und Sprengstoffanschläge auf Asylbewerberheime und linke Einrichtungen verübt und geplant hat. Dabei hinterließen die Mitglieder an den Fassaden unter anderem auch Hakenkreuze und rassistische Parolen. Außerdem soll die Gruppe sogenanntes Pedo-Hunting gemacht haben, also Jagd auf Menschen, die sie für Pädophile hielten. Weil die Angeklagten zur Tatzeit zwischen 14 und 21 Jahre alt waren, wurden sie nach Jugendstrafrecht verurteilt. Gegen weitere Mitglieder der Gruppe sollen noch Ermittlungen laufen. Reinhardt, Nachrichtenredaktion.
0: Das Großfeuer in den Dünen an der niederländischen Küste ist nach Angaben der Behörden unter Kontrolle. Die Feuerwehr müsse noch kleinere Brandherde löschen, um ein erneutes Aufflammen zu verhindern. Das Feuer war am Nachmittag in den Dünen nahe Den Haag ausgebrochen. Eine Ursache ist nicht bekannt.
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3: Und wir sind immer noch mitten in unserer Fahrradwoche. Wir gucken auf richtig schöne Touren, die ihr unternehmen könnt. Und da haben wir uns mal umgehört auf dem Ruhrtalradweg. Lohnt sich das? Ist das schön? Hören wir gleich. Markus Steinacker hier. Eine angenehme Nacht euch.

0: Also to the moon and back, bis zum Mond und zurück, das wäre uns dann doch schon ein bisschen sehr weit. 380.000 Kilometer und die Luft da oben soll auch nicht so toll sein. Wir gucken uns mal lieber den Ruhrtal-Radweg an. Schlanke 240 Kilometer lang. Angeblich einer der schönsten Radwege in ganz NRW. Wir waren vor Ort und haben gefragt, ob ihr das auch so seht.
1: Schön, gute Strecke, nette Leute, perfekt.
2: Bis jetzt bin ich 40 Kilometer gefahren, knapp bis hierhin.
3: Super, er ist sehr vielfältig, ich finde ihn einfach klasse.
2: Der ja nicht ohne Grund hier, ne? Also normalerweise mit dem Rennrad fährt man ja schnell, aber wenn man so eine Kulisse hat, muss man stehen bleiben, das geht gar nicht anders. Ist allgemein einfach nur ein Traum zum Fahrradfahren, ne? Dieser toll ausgebaute Radweg ist einfach göttlich.
4: Ja, hier hinten bei den Kühen, ja, die liebe ich. Wunderschön, in einem der schönsten Gegenden überhaupt der Welt, würde ich sagen.
0: Ich glaube, an dem Tag haben wir die richtigen getroffen. Der Ruhrtal-Radweg bei uns in NRW ist echt beliebt. Auch laut euch einer der schönsten Radwege im Bundesland. Alles zum Nachlesen zu unseren Fahrradthemen auch nochmal bei uns online im Netz.
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3: Und ich liebe meine Oma und meinen Opa sehr. Ich liebe die wirklich sehr. Die haben mir viel beigebracht. Die haben mir eine Sache beigebracht. Die haben mir beigebracht, man kann 50 Jahre verheiratet sein und man muss sich nicht lieben. Also, ich schwör. Ehrlich. Seit ich die kenne, die haben noch nie Zärtlichkeiten ausgetauscht. Einmal haben die Zärtlichkeiten ausgetauscht. Letztes Mal komme ich von der Tour nach Hause. Ich höre nur so. Ich gucke im Badezimmer, ist da mein Opa, rasiert sich ordentlich die Koteletten. Ich gucke nochmal, hat der meinen Rasierer in der Hand? Ich sag, Opa, das ist mein Rasierer. Sagt er zu mir, das Teil hat super Klingen, Junge. Ich sag, Opa, den benutze ich nicht für mein Gesicht. Sagt er zu mir, jetzt habe ich angefangen, jetzt kann ich auch Ende machen. Ne? Rasiert sich zu Ende und küsst dann meine Oma auf den Mund.
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1: Ich bin Tanja Wagner. Eine Drohne mit Sprengvorrichtung ist am Flughafen Leipzig-Halle entdeckt worden. Bundesinnenminister Dobrindt sieht in dem Drohnenvorfall ein hybrides Anschlagsszenario. Drohnensichtungen kenne man bereits, aber dass eine mit Sprengstoff ausgestattete Drohne im Bereich eines Flughafens entdeckt werde, sei eine neue Gefahrenqualität.
2: Es wäre jetzt zu kurz gesprungen, zu glauben, man könnte diese Form der Bedrohungslage, die es eben objektiv gibt, mit einer einfachen Maßnahme bekämpfen oder erwidern. Wir haben es hier mit einem Wettbewerb zu tun, der möglicherweise auch fremde Mächte mit einschließt.
1: Ein Mitarbeiter des Flughafens hatte die Drohne auf der Startlandebahn gefunden. Der Flugbetrieb wurde vorübergehend eingestellt. Die geplante Reform der Besteuerung von Gewinnen aus Kryptowährungen wird bald den Deutschen Bundestag beschäftigen. Die geplante Reform der Besteuerung

0: ist es der wohl unangenehmste Termin überhaupt. Die Untersuchung, die entscheidet, ob man seinen Führerschein wiederbekommt. Genau solche Untersuchungen gibt es inzwischen aber seltener. Trotzdem geht es in fast jedem zweiten Fall immer noch um Alkohol. Erst danach folgen Drogen und Medikamente. Zoe Tassovali, Redaktion.
1: Wegen letzter Arbeiten wird die frisch sanierte Bahnstrecke Berlin-Hamburg in mehreren Nächten im August und September noch einmal gesperrt. Auf der gesamten Strecke würden Restmängel beseitigt, die nach einigen Wochen des Vollbetriebs festgestellt worden seien und Optimierungen vorgenommen, teilte ein Bahnsprecher mit. Vor Hamburg und Berlin laufe überdies die Abnahme der neuen Infrastruktur und Signaltechnik für den Hochgeschwindigkeitsbetrieb.
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3: Mit Markus Steinacker und dem besten Sommermix in der Musik in dieser Nacht. Festivaltauglich habe ich gleich die neue von Martin Garrix für euch. Klock, klock mit ihrem entspannten Sorry hier. Plus einem Hammer Breakbeat Classic von 99. Bombfunk MCs Freestyle. 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

0: Wenn hier bei uns Fahrräder aus den Kellern geholt und fit gemacht werden für einen Ausflug, dann liegt das an uns. Wir sprechen in dieser Woche ausführlich übers Radfahren und natürlich gucken wir auf die schönsten Strecken. Und persönlich finde ich, es ist immer super am Fluss entlang. Ne, so ein bisschen bergab, schön was zu gucken. Zum Beispiel an der Weser, der Ems, dem Rhein oder auch vom fast höchsten Punkt in NRW bis nach Duisburg runter. Daniel Dehling aus dem Team am Ruhrtalradweg. Kommen wir diese Woche nicht vorbei.
1: Nein, keine Chance. Aber zugegeben, da musste ich auch erstmal ordentlich strampeln. Mir war gar nicht so klar, dass vom Bahnhof Winterberg, wo ich aus der Bahn ausgestiegen bin mit meinem Rad, es dann doch noch mal fast 200 Meter rauf geht zum Kahlen Asten. Aber naja gut, wenn man schon mal da ist, wieso nicht auch rauf auf den zweithöchsten Berg hier in NRW. Über 840 Meter hoch. Wow. Aber dafür geht's dann ja auch quasi nur noch abwärts. An der Ruhrquelle vorbei, erst ein bisschen steiler, später wird's flacher und der Weg ist dann auch häufiger asphaltiert. Also ganz entspannt in der Gegend gucken ist auch mal möglich.
0: Ja, und du sagst, es gibt hier viel zu entdecken, ne?
1: Ja, angefangen beim Startort in Winterberg. Ne, hier habe ich ja schon fast einen ganzen Tag verbracht mit Sommerrodelbahn, Zipline. Und naja, eigentlich ging es ja ums Radfahren. Also 240 Kilometer sind es von da bis zum Rhein in Duisburg.
2: Das macht schon richtig Spaß, diesen Fluss für sich zu entdecken.
1: Sagt Sebastian Kaiser von Tourismus NRW. Was er damit meint, ist der Wandel der Ruhr. Ne? Vom kleinen Mittelgebirgsbach bis zur Lebensader und dem Zentrum einer ganzen Schwerindustrie im Ruhrgebiet können wir alles erleben auf dem Radweg.
0: Das ist natürlich Hammer. Was würdest du denn sagen, Daniel, ist dein Highlight beim Ruhrtalradweg?
1: Ja, so eine Frage habe ich befürchtet. Also der Baldeneysee und der große Duisburger Hafen fallen da wohl jedem direkt ein. Aber was ich vor allem sehr mag, du fährst nur kurze Stücke mal an oder auf Straßen. Oft bist du weg auf einem eigenen Weg, hast immer wieder links und rechts die Hügel und Berge des Ruhrtals. Finde ich super abwechslungsreich und ist dadurch ja auch so beliebt.
2: Ja, diese Route ist auch nicht umsonst, deswegen vor kurzem auch erneut wieder mit 4 Sternen ausgezeichnet worden.
1: Ja, und was ich sehr mag, bei Witten gibt es die Fähre Hardenstein, die bringt dich kostenlos ans andere Ufer. Gegen eine Spende, wenn du magst, finde ich eine tolle Sache.
0: Absolut, ja. Unsere Radtour-Tipps fürs nächste lange Wochenende oder jetzt noch in den Sommerferien. Der Ruhrtal-Radweg. An- und Abreise jederzeit möglich, weil fast immer die Bahnstrecke in der Nähe ist. Oder ihr macht mehrere Etappen auch mit Übernachtung. Es geht auch. Alle Infos zur Tour und auch zu anderen schönen Touren quer durch NRW findet ihr auf unserer Homepage.
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0: Und den perfekten Rhythmus zum in die Pedale treten gibt's jetzt. Bombfunk MCs Freestyler.

mit Markus Steinacker. Es ist Anfang August 2026 und habt ihr jetzt schon einen offiziellen Sommerhit für euch auserkoren? Das Marktforschungsunternehmen GfK kürt den offiziellen Sommerhit des Jahres. Da wollen wir natürlich von euch wissen, was wäre denn da euer Top-Favorit? Meiner wäre der hier, Shakira und Burna Boy, Die Die. Und eure Ideen hören wir gleich.

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0: Wir stecken mitten im Sommer. Gut, in den ersten Bundesländern startet nächste Woche schon wieder die Schule. Und passend dazu kürt das Marktforschungsunternehmen GfK auch schon den offiziellen Sommerhit des Jahres. Was meint ihr? Welcher sollte der Sommerhit 26 werden?
1: Everybody loves the sunshine von Roy. Es gibt gute Vibes. Everybody loves the sunshine.
2: Summertime Sadness. Weil das bringt die Sommerstimmung wieder zurück.
3: Red Hot Chili Peppers Can't Stop. Geht immer. Ganzes Jahr.
4: Bett im Kornfeld von Jürgen Drews. Das ist mein Sommersong 2026. Ich liebe ihn einfach. Das bringt mir gute Laune.
5: Der neue Song von Shakira von der WM. Dai Dai, wenn man im Auto unterwegs ist, Sonne scheint. Ich finde der Vibe ganz gut.
0: Hab ich nämlich auch im Gefühl. Gucken wir mal. Hier kommt sogar noch ein neuer Kandidat.
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1: Ich bin Tanja Wagner. Nach dem Drohnenvorfall am Flughafen Leipzig-Halle laufen jetzt Terrorermittlungen. Bundesinnenminister Dobrindt sieht darin ein hybrides Anschlagsszenario.
2: Seit Jahren tauchen Drohnen immer wieder über deutschen Flughäfen auf. Jetzt wächst der Druck auf die Politik. Der Flughafenverband fordert, die angekündigten Abwehrsysteme endlich an allen großen Airports einzubauen. Mehrere Flughäfen warten noch immer auf diese Technik. Währenddessen versuchen die Ermittler herauszufinden, wer die Drohne nach Leipzig gebracht hat und welches Ziel dahinter steckte. Gefunden wurde sie auf einer Start- und Landebahn, ganz in der Nähe einer ukrainischen Transportmaschine. Zoe Tassovali, Redaktion.
1: Bundesverkehrsminister Bilger hat sich besorgt über die niedrigen Pegelstände im Rhein und anderen Flüssen gezeigt und eine rasche Reaktion in Aussicht gestellt. Das Niedrigwasser stelle die Binnenschifffahrt, die Industrie und damit die gesamte Logistikkette vor große Herausforderungen, sagte Bilger dem Kölner Stadtanzeiger. Bei einem Treffen mit Spitzenvertretern der Wirtschaft wolle man die aktuelle Lage bewerten und kurzfristig dort handeln, wo Handlungsbedarf bestehe, so Bilger. Im Prozess gegen die rechtsextreme Terrorgruppe Letzte Verteidigungswelle sind die Urteile gefallen. Das hanseatische Oberlandesgericht hat 8 Angeklagte unter anderem wegen versuchten Mordes und Brandstiftung zu Haftstrafen zwischen 1,5 und 5 Jahren verurteilt.
3: Das Gericht ist überzeugt, dass die Gruppe Brand- und Sprengstoffanschläge auf Asylbewerberheime und linke Einrichtungen verübt und geplant hat. Dabei hinterließen die Mitglieder an den Fassaden unter anderem auch Hakenkreuz und Sprengstoffanschläge auf Asylbewerberheime.

0: Nachmittag in den Dünen nahe Den Haag ausgebrochen. Eine Ursache ist nicht bekannt.
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2: Hallo zusammen. Eine ganz schöne Nacht wünsche ich euch. Kommt gut durch. Johanna Tänzer ist hier. Ich bin bei euch. Und das hier ist Teddy Swims, Mr. Know-It-All. Der ist auch dabei. Diese Woche dreht sich bei uns ja alles ums Fahrrad. Und gleich checken wir mal, wie wir denn eigentlich so mit dem Thema Fahrradpannen umgehen können. Welche Pannen sind euch schon passiert und wie können wir die vielleicht auch verhindern?

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0: Wer sein Fahrrad liebt, der schiebt. Kennen wir alle den Spruch, ne? Und jeder, der schon mal eine Fahrradpanne hatte, der weiß, wovon ich spreche. Ja, platter Reifen, Kette abgesprungen oder plötzlich, keine Ahnung, geht die Bremse nicht mehr. Fahrradpannen, die kommen immer genau dann, wenn man sie natürlich am wenigsten gebrauchen kann. Kennt ihr auch, ne, das Spiel?
1: Bin in Polen gefahren, kam in eine Steigung rein, wollte das Vorderblatt zurückziehen und dabei ist mir die Kette gerissen und hat sich hinten um den Umwerfer gedreht. Lief natürlich nichts mehr. Stand ich irgendwo mitten im Wald, so 10 Kilometer von der nächsten Ortschaft weg. Meine Frau ist dann los und hat einen Taxifahrer geholt, der hat ohne zu fragen Kofferraum auf das Rad da rein. Und dann bin ich in eine Werkstatt gefahren worden. Da fingen die an zu arbeiten. Eine Stunde, ich hatte einen neuen Umwerfer dran. Alles war wieder picobello in Ordnung. Ich habe 50 Euro bezahlt.
2: Dann sind die Fahrräder umgefallen und dann bewegte sich mein Vorderrad nicht mehr. Und dann hatte ich Gott sei Dank zwei junge Männer, die gesagt haben, was können wir hier helfen, weil wir waren mitten auf dem Land, also war nichts mit einer Werkstatt. Bremsen haben sich festgezogen und das war's dann, dann konnte ich weiterfahren.
3: War ein totaler Regenschauer, durchgehend. Wir sind klatternass geworden, aber bin trotzdem weitergefahren.
0: Oha, ja, gestrandet mit dem Fahrrad. Nervig, aber auch manchmal schöne Geschichten, die dadurch entstehen, ne? Die gute Nachricht ist, mit ein bisschen Vorbereitung lassen sich so ein paar Pannen tatsächlich selbst beheben. Thema gleich hier bei mir.

Hallo zusammen. Ich wünsche euch eine ganz schöne Nacht. Johanna Tänzer ist hier und ich schenke euch jetzt ein paar 2000er-Vibes. Die Sugar Babes mit Overload. Genau aus dem Jahr 2000 übrigens.

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0: Fahrradpanne, die passiert immer nur dann, wenn du es gerade gar nicht gebrauchen kannst, oder? Keine Ahnung, vor der Arbeit, auf Natur, mitten im Nirgendwo, im Regen. Diese Woche beschäftigen wir uns ja ganz ausführlich mit dem Thema Rad. Und jetzt geht es darum, was mache ich denn eigentlich, wenn das Ding Schrott ist oder eine Panne hat? Selbst reparieren ist eine Option, klar, können aber viele nicht. Es gibt aber inzwischen Kurse für sowas, also von der VHS oder beim ADFC. Aber auch außerhalb davon, da lernt ihr euer Rad selbst auf Vordermann zu bringen. Laura Podding ist da. Außerdem gibt es an vielen Orten in NRW so Selbsthilfewerkstätten für ein kleines Geld, ne?
1: Ja, genau, da kannst du hin. Da gibt es ganz viel Werkzeug und da gibt es auch Leute, die Ahnung haben von Fahrradreparatur und die helfen dir auch, wenn du irgendwie Fragen hast. Aber reparieren musst du dein Rad am Ende da selbst. Auf www.reparatur-initiativen.de gibt es ganz viele Anbieter für euch zusammengefasst.
0: Okay, und dann habe ich mal gesehen, es gibt ja auch überall verteilt so kostenlose Radservice-Stationen, ne? In Innenstädten oder an Radwegen.
1: Ganz genau, die gibt es von unterschiedlichsten Anbietern, unter anderem auch vom ADAC. Das ist so eine Art Säule und da hast du dann eine Luftpumpe dran, einen Reifenheber, ganz viel Werkzeug und da kannst du eben kleinere Reparaturen an deinem Rad, aber zum Beispiel teilweise auch an einem Kinderwagen oder an Rollstühlen durchführen. So, und was es auch noch gibt in NRW, sind sogenannte Radstationen. Da kannst du dein Rad sicher und witterungsgeschützt parken, das aber teils gegen eine kleine Gebühr. Teilweise bieten diese Radstationen dann auch einen Reparaturservice an und verleihen Räder. Auf der Seite vom ADFC zum Beispiel gibt es eine Übersicht, wo ihr das überall findet und was das kostet.
0: Okay, cool. Und was ist denn der Worst Case? Also wenn ich jetzt wirklich eine Panne habe oder einen Unfall und nicht weiterkomme?
1: Also der ADFC, ne, der Allgemeine Deutsche Fahrradclub, der bietet für Mitglieder eine Pannenhilfe an. Entweder es kommt dann einer vorbei und guckt, ob man euer Rad vor Ort reparieren kann, oder die schleppen das Fahrrad ab und bringen es in die nächste Werkstatt oder zu euch nach Hause. Und das Gleiche gibt es übrigens auch für Mitglieder vom ADAC. Also die bieten das auch an.
0: Aha, okay, spannend. Ja, und in manchen Orten in NRW gibt es auch so mobile Werkstätten. Also die könnt ihr anrufen, einen Termin vereinbaren und die kommen dann tatsächlich zu euch und reparieren euer Fahrrad bei euch zu Hause oder auf der Arbeit. Gibt es aber nicht überall, ne? Also deswegen schaut da gerne mal bei euch irgendwie in der Nähe nach. Vielen Dank, Laura.
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1: Ich bin Tanja Wagner. Eine Drohne mit Sprengvorrichtung ist am Flughafen Leipzig-Halle entdeckt worden. Bundesinnenminister Dobrindt sieht in dem Drohnenvorfall ein hybrides Anschlagsszenario. Drohnensichtungen kenne man bereits, aber dass eine mit Sprengstoff ausgestattete Drohne im Bereich eines Flughafens entdeckt werde, sei eine neue Gefahrenqualität.
2: Es wäre jetzt zu kurz gesprungen, zu glauben, man könnte diese Form der Bedrohungslage, die es eben objektiv gibt, mit einer einfachen Maßnahme bekämpfen oder erwidern. Wir haben es hier mit einem Wettbewerb zu tun, der möglicherweise auch fremde Mächte mit einschließt.
1: Ein Mitarbeiter des Flughafens hatte die Drohne auf der Startlandebahn gefunden. Der Flugbetrieb wurde vorübergehend eingestellt. Die geplante Reform der Besteuerung von Gewinnen aus Kryptowährungen wird bald den Deutschen Bundestag beschäftigen. Eine Online-Petition gegen die mögliche Abschaffung der einjährigen Steuerfreiheitsregelung bei Bitcoin und Co. hat das notwendige Quorum von 30.000 Unterschriften erreicht. Damit muss sich der Petitionsausschuss des Bundestags in einer öffentlichen Anhörung mit dem Anliegen der Anleger beschäftigen. Der sogenannte Idiotentest wird in Deutschland immer seltener angeordnet. Im vergangenen Jahr gab es rund 70.100 medizinisch-psychologische Untersuchungen, fast 7% weniger als im Jahr zuvor.
3: Für viele Autofahrer ist es der wohl unangenehmste Termin überhaupt. Die Untersuchung, die entscheidet, ob man seinen Führerschein wiederbekommt. Genau solche Untersuchungen gibt es inzwischen aber seltener. Trotzdem geht es in fast jedem zweiten Fall immer noch um Alkohol. Erst danach folgen Drogen und Medikamente. Zoe Tassovali, Redaktion.
1: Wegen letzter Arbeiten wird die frisch sanierte Bahnstrecke Berlin-Hamburg in mehreren Nächten im August und September noch einmal gesperrt. Auf der gesamten Strecke würden Restmängel beseitigt, die nach einigen Wochen des Vollbetriebs festgestellt worden seien und Optimierungen vorgenommen, teilte ein Bahnsprecher mit. Vor Hamburg und Berlin laufe überdies die Abnahme der neuen Infrastruktur

0: Michael Jackson, Heal the World. Eine schöne Nacht mit uns. Hallo zusammen. Hey, wir stellen euch diese Woche die besten Badeseen in NRW vor. Ja, damit ihr wisst, wo ihr es bei den Temperaturen einfach am besten aushalten könnt. Denn es ist ja tagsüber immer noch wahnsinnig heiß. Unser Reporter Thorsten Ortmann, der war zum Beispiel für euch am Totenbrocksee. Ganz ehrlich, ich hatte vorher von dem noch nie gehört. Der ist aber direkt an der A2 in Beckum. Und vor allen Dingen, der lohnt sich.
1: Der Totenbrocksee in Beckum ist wirklich ein wahres Paradies für alle, die Wassersport lieben. Und wenn man hier reinkommt, dann sticht einem sofort das absolute Highlight hier ins Auge. Und das ist der Aquapark. Und hier in diesem Wasserpark gibt es aufblasbare Rutschen, Hindernisse, Kletterelemente. Also hier kann man wirklich den ganzen Tag Spaß haben. Ein weiteres Highlight ist natürlich hier die Wasserski- und Wakeboard-Anlage. Hier kann man einmal eine Runde um den See drehen. Es gibt vorher natürlich eine Einweisung.
2: Wenn du aus dem Wasser rauskommst, dann die Arme auch wieder lang werden lassen beim Fahren, ne?
1: Und hier ist gerade eine Schulklasse und da sieht man doch, es ist nicht so einfach. Gefühlt jeder Zweite fliegt hier ungefähr nach 2 Metern ins Wasser. Aber es gibt auch welche, die schaffen es, wirklich eine ganze Runde hier zu drehen. Tilo zum Beispiel.
3: Boah, vor allen Dingen bei den Kurven immer durch die Bojen fahren, die da sind. Und das geradeausfahren hat eigentlich nur mit Balance zu tun.
1: Und was in einem Strandbad natürlich auch nicht fehlen darf, das ist natürlich ein Strand. Und von diesem Strandabschnitt aus kann man direkt in den See gehen. Und wir machen hier mal einen kleinen Wassercheck, ob es nicht zu kalt ist. Nein, wunderbar. Gucken wir mal, wie hier so die Lage ist. Wie gefällt es euch hier?
4: Ja, also ich finde es richtig gut. Hier kann man richtig viel Spaß haben. Wir sind ein bisschen auf dem Wasser gewesen mit einem Stand-Up-Paddle und sind ein bisschen geschwommen.
1: Und wenn ihr hier so chillt, mit was beschäftigt ihr euch?
4: Wir haben gerade Nägel gemacht.
1: Nägel gemacht? Ja, was man im Strandbad so macht halt, ne?
4: Genau.
1: Markus Krause ist hier der Küchenchef und wenn man hier so den ganzen Tag Wassersport gemacht hat, dann muss man sich ja irgendwie stärken. Was gibt's denn hier alles?
5: Unser Kracher sind die Chicken Filetstraps mit Pommes, dann bieten wir an Kibbelinger, dann gehen wir weiter, Flammkuchen haben wir, der Aperitif, als Beispiel Aperol Spritz, Lele Valperi.
1: Ja, das war's hier vom Totenbrocksee in Beckum. Ich kann es wirklich empfehlen. Es ist ein wunderschönes Strandbad. Es gibt einen Strand, es gibt Liegewiesen, es gibt einen großen Aquapark. Man kann hier Wakeboard fahren oder auch Wasserski fahren. Es gibt ein tolles Restaurant. Alles, was man braucht. Viel Spaß.
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Hi zusammen, Johanna Tänzer ist hier. Und manchmal reicht ja schon ein einziges Wort, dass man irgendwie eine gewisse Assoziation hat, ne? Ich spiele euch jetzt hier Jessie J mit Domino. Und Leute, ich muss einfach sofort an Weihnachten denken, an Dominosteine. Und dass ich die sehr, sehr hasse. Den Song allerdings nicht. Den mag ich sehr gerne. Ich hoffe, ihr auch. Jessie J mit Domino. Schöne Nacht mit uns.

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1: Ich bin Tanja Wagner. Nach dem Drohnenvorfall am Flughafen Leipzig-Halle laufen jetzt Terrorermittlungen. Bundesinnenminister Dobrindt sieht darin ein hybrides Anschlagsszenario.
2: Der Flughafenverband fordert, die angekündigten Abwehrsysteme endlich an allen großen Airports einzubauen. Mehrere Flughäfen warten noch immer auf diese Technik. Währenddessen versuchen die Ermittler herauszufinden, wer die Drohne nach Leipzig gebracht hat und welches Ziel dahinter steckte. Gefunden wurde sie auf einer Start- und Landebahn, ganz in der Nähe einer ukrainischen Transportmaschine. Zoe Tassovali, Redaktion.
1: Bundesverkehrsminister Bilger hat sich besorgt über die niedrigen Pegelstände im Rhein und anderen Flüssen gezeigt und eine rasche Reaktion in Aussicht gestellt. Das Niedrigwasser stelle die Binnenschifffahrt, die Industrie und damit die gesamte Logistikkette vor große Herausforderungen, sagte Bilger dem Kölner Stadtanzeiger. Bei einem Treffen mit Spitzenvertretern der Wirtschaft wolle man die aktuelle Lage bewerten und kurzfristig dort handeln, wo Handlungsbedarf bestehe, so Bilger. Im Prozess gegen die rechtsextreme Terrorgruppe Letzte Verteidigungswelle sind die Urteile gefallen. Das hanseatische Oberlandesgericht hat 8 Angeklagte unter anderem wegen versuchten Mordes und Brandstiftung zu Haftstrafen zwischen 1,5 und 5 Jahren verurteilt.
3: Das Gericht ist überzeugt, dass die Gruppe Brand- und Sprengstoffanschläge auf Asylbewerberheime und linke Einrichtungen verübt und geplant hat. Dabei hinterließen die Mitglieder an den Fassaden unter anderem auch Hakenkreuze und rassistische Parolen. Außerdem soll die Gruppe sogenanntes Pedo-Hunting gemacht haben, also Jagd auf Menschen, die sie für Pädophile hielten. Weil die Angeklagten zur Tatzeit zwischen 14 und 21 Jahre alt waren, wurden sie nach Jugendstrafrecht verurteilt. Gegen weitere Mitglieder der Gruppe sollen noch Ermittlungen laufen. Fiona Reinhardt, Nachrichtenredaktion.
1: Wegen letzter Arbeiten wird die frisch sanierte Bahnstrecke Berlin-Hamburg in mehreren Nächten im August und September noch einmal gesperrt. Auf der gesamten Strecke würden Restmängel beseitigt, die nach einigen Wochen des Vollbetriebs festgestellt worden seien und Optimierungen vorgenommen, teilte ein Bahnsprecher mit. Vor Hamburg und Berlin laufe überdies die Abnahme der neuen Infrastruktur und Signaltechnik für den Hochgeschwindigkeitsbetrieb.
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4: Hey zusammen, kommt gut durch diese Nacht mit uns. Johanna Tänzer ist hier, bin bei euch. Ey, wusstet ihr, dass der neue Spider-Man-Film so krass viele Rekorde gebrochen hat? Ich lese mal kurz vor, ja? Bester 5-Tage-Start des laufenden Jahrzehnts in Deutschland. Bester Kinostart des Jahres 2026. Bester Kinostart eines Spider-Man-Films aller Zeiten. Bester weltweiter Kinostart und die weltweite Nummer 1 der Kinocharts. Crazy? Aber es gibt halt auch noch andere Filme, die jetzt neu im Kino sind. Ich stelle euch gleich vor. Kenya Grace ist das.